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0: Und wir sind jetzt im Kreisfunk. Ist das nicht wunderbar? Herzlich willkommen. Jetzt muss ich erst mal sagen, wer ist alles da? Jetzt haben wir das Fenster hinten auf. Die S-Bahn fährt. Das ist schon mal ein gutes Zeichen, weil wir hatten ja eine lange Zeit Schienenersatzverkehr. Das freut uns, dass die S-Bahn wieder fährt. Aber ich freue mich, dass im Studio ganz viele junge Menschen sind. Fangen wir mal mit dem Ältesten an. Mit dem Cem. Der hat mir das nämlich Gänsefüßchen, sag ich mal, liebevoll eingebrockt, dass wir heute die Sendung haben. Wir haben uns nämlich am Samstag vor einer Woche auf einem Flohmarkt getroffen. Jetzt dürfen wir keine Werbung für Parteien machen, deshalb sagen wir nicht, dass es der SPD-Flohmarkt war. Und da hast du mich speziell angesprochen. Ja. Zu was hast du mich denn angesprochen? Ich habe schon wieder vergessen.
1: Ja, ich hoffe mal für was Gutes. Wir hatten ja schon mal darüber gesprochen, im letzten Jahr schon. Nach der Krippe hatten wir ja zusammengesessen und hatten uns darüber unterhalten, etwas für die Jugend zu tun. Das ist mir natürlich im Gedächtnis geblieben und ist auch ein Wunschgedanke von mir, da ein bisschen mehr zu tun. Und ja, der Zufall will es. Letzten Samstag hatten wir das Glück, uns wiederzutreffen, darüber zu sprechen. Und da hattest du die fantastische Idee, zum Weltkindertag das Ganze heute zu gestalten.
0: Ich habe immer das im Gedächtnis gehabt, du hattest die fantastische Idee. Aber ist es okay? Hauptsache, wir haben diese Idee. So, und dann sitzt neben dir eine stadtbekannte Frau, das ist die Elif, die ist deshalb stadtbekannt. Also ich sage ja nochmal, wir machen keine Werbung für irgendeine Partei. Deshalb sagen wir nicht, dass du die Parteivorsitzende von der SPD bist.
2: Danke, dass du das nicht gesagt hast. Außerdem bin ich ja Standesbeamtin und auch stadtbekannt,
0: ja,
2: weil ich so viele Menschen in Rüsselsheim schon verheiratet habe.
0: Ja, mich nicht, aber das liegt daran, ich habe damals in Flörsheim geheiratet.
2: Ah ja, okay, gut.
0: Siehste? Da wusste ich auch noch nicht, hätte ich damals geahnt, dass es so eine tolle Standesbeamtin gibt, aber gut, ich habe damals in Flörsheim gewohnt, da ging es auch nicht anders. Gut, aber wir schweifen so ein bisschen ab. Dann ist da eine Frau, die hat mir schon signalisiert, so wie, ein bisschen wie Stefan Raab, ich habe keine Zeit, ich muss in einer Stunde wieder gehen.
3: Genau, richtig.
0: Erzähl mal, wer bist denn du?
3: Ich bin die Asma, ich bin die Jugendleiterin vom TV Hasloch.
0: Ja?
3: Und ja, Mutter von einem Sohn.
0: Herzlichen Glückwunsch. Ist einer von den beiden dabei?
3: Nein, der ist heute nicht dabei. Der muss ausschlafen, weil er nachher noch zwei Spiele vor sich hat.
0: Aha.
3: Den konnte ich jetzt nicht mitnehmen.
0: So, dann habe ich da zwei Jungs, die haben offensichtlich schon ausgeschlafen oder man hat euch aus dem Bett geholt. Sag mal, wer bist du?
4: Ich bin Jonas, ich bin 13 Jahre alt und ich spiele für den TV Hasloch C- und B-Jugend.
0: Aha, aber du hast heute kein Spiel oder du bist schon...
4: Nein. Ich habe kein Spiel.
0: Jetzt haben wir ja gehört, dass Leute in deinem Alter gerne lange schlafen am Wochenende. Was haben die mit dir gemacht oder was haben die dir versprochen, dass du jetzt schon aufstehst?
4: Also ich glaube, das war einfach freiwillig und ich hatte einfach Lust dazu. Und ja, jetzt bin ich einfach hier.
0: Ja. Jetzt bist du ja jemand, der macht gern Sport, deshalb bist du hier. Jetzt bist du aber in einem Medium, wo Leute in deinem Alter sagen, Radio, was ist denn das eigentlich? Hand aufs Herz, hörst du zu Hause ab und zu mal Radio?
4: Also mein Vater hört viel Radio.
0: Und da muss man automatisch mithören, ne?
4: Da muss man automatisch mithören. Aber
0: wie schlimm ist das dann?
4: Also manchmal die Musik, die gefällt mir dann nicht so.
0: Ja?
4: Aber man muss halt mithören, ich kann es auch einfach nicht ausmachen, weil sonst gibt es Stress zu Hause vielleicht. Mhm.
0: Also ich versuche mal so ein bisschen Schadensbegrenzung für euch zu machen. Wir spielen ja häufig so ein bisschen Musik so für alte Säcke wie ein Cem und so. Das wollen wir heute mal vermeiden. Ich habe mich tatsächlich reingehackt in die Playlist von Das Ding. Kennst du Das Ding?
4: Ja, das kenn ich. Ja.
0: Das ist so ein Sender, wo man sagen kann, da könntest du dich vielleicht so ein bisschen aufgehoben fühlen. Jetzt hast du noch einen Kumpel dabei. Was haben sie mit dir gemacht, dass du so früh aufgestanden bist?
5: Also ja, wie gesagt, die Esma hat mich angerufen. Sie meint, ja, könntest du also am Sonntag mit mir kommen zum Studio, also Radio. Radio. Und dann habe ich gesagt, ja, was ist denn das? Und dann,
0: jetzt, du bist ein neugieriger Mensch, ja, habe ich schon gemerkt. Jetzt weißt du, was das ist, ne?
5: Ja, genau.
0: Da sitzen lauter alte Leute, ja, und haben eine geringe Quote, weil die meisten sind ja auf YouTube oder so. Nee, oder wo bist du?
5: Überall.
0: Überall, ne? Instagram?
5: Ja, auch.
0: Ja, ja. So, und da ist ja dann, wenn jemand dann irgend ein bisschen was erzählt von einer tollen Creme, die haben dann mehr Follower als wir Hörer im ganzen Jahr. Aber damit leben wir, ne? Also Radio gibt es seit, was glaubst du, seit wann gibt es ein Radio? Seit, wir machen mal so ein bisschen Multiple Choice. Gibt es Radio seit 1840? Gibt es Radio seit 1970? Gibt es Radio seit 1950? Oder gibt es Radio seit 1923 in Deutschland?
5: 1950.
0: Hm, knapp vorbei. Was sagst du?
4: Ich würde denken 1923.
0: Genau, 1923. Da gab es den ersten, das erste Radioprogramm. Und natürlich, wie kann es anders sein, aus der Hauptstadt Berlin. Aber wir Hesse, wir habe da nicht so lange warten müssen, denn ein Jahr später gab es das erste Radioprogramm aus Frankfurt. Und ja, also Radio gibt es schon ganz lange.
1: Und ich, alter Sack, war damals noch nicht dabei.
0: noch nicht ganz. Also Sam hat es knapp verfehlt. Jetzt habe ich deinen Namen noch nicht gefragt.
5: Mein Name ist Noah und bin 14 Jahre alt, auch Spieler bei der TV Oslo, sowie auch Schiedsrichter.
0: Ach, Schiedsrichter. Aber wie cool ist das? Obwohl, ist das wirklich cool, wenn man sieht, die anderen Rennen spielen und du stehst nur da und passt auf die Regeln auf?
5: Also ich mag es halt, es macht mir Spaß und auch Spiele zuzuschauen und auch also Fair Play zu machen und auch zu also richtig machen. Und ja, genau.
0: Bist du ein Strenger?
5: Kommt drauf an, wie das Spiel ist und wie die Gegner, also Mitspieler sind, also nicht Mitspieler, halt die Spieler, ob die auch so streng sind oder ganz normale Jungs, die einfach Fußball spielen möchten, ja.
0: Aber ich stelle mir das ganz anstrengend vor, du musst immer genau gucken, ob da einer einen Fehler macht und wehe dem, du hast mal einen Fehler übersehen, ne? Wie kann das sein? Das war doch ein Foul und der Schiedsrichter hat es nicht gesehen. Ist sowas schon mal passiert?
5: Ja, aber halt nicht. Also ich entscheide halt, wie es weitergeht.
0: Genau, du bist der Chef, ne?
5: Ja, ja, genau.
0: Und wenn du nicht Schiedsrichter bist, was spielst du denn da am liebsten? Stürmer, Verteidiger, Torwart oder so?
5: Mittelfeld, Flügelspieler halt so.
0: Ja? Ja. Jetzt ist es ja ganz spannend, wie bist du zum Fußball gekommen? Also ich weiß es von meinem Sohn, da war der noch ein Baby, ne? Also der konnte noch nicht sprechen. Und da war, glaube ich, parallel irgendeine Fußballweltmeisterschaft und wir hatten den Fernseher laufen. Und das erste Wort, was er konnte, war Ball. Ist aber aus ihm trotzdem kein Fußballer geworden. Vielleicht wird er. Du weißt wahrscheinlich nicht mehr, was dein erstes Wort war, ne? Aber weißt du noch, wann war so das erste Mal, wo du dachtest, hey, Fußball, das ist was, was mich begeistert?
5: Also mein Vater brachte mich zum ersten Training bei der SC Opel.
0: Aha, der Vater ist schuld.
5: Ja.
0: Der ist auch ein Fußballer.
5: Ja, ja, hat auch gekickt, also auch bei vielen verschiedenen.
0: Aber das ist Vereine. Jetzt nicht der Mann, der hinter dir ist?
5: Nein.
0: Ich, gut, dann haben wir die familiären Verhältnisse schon mal geklärt. Also immer Ausschlussverfahren.
5: Er hat mich gebracht und beim ersten Training habe ich sehr viele Freunde, also gekannt vom Kindergarten oder auch Schule. Also ich war, glaube ich, in der ersten Klasse oder sogar noch früher. Ich glaube, es war Kindergarten. Damals war also.
0: Da hast du schon angefangen, ja?
5: Ja, so Bambini auch. Und ja, das hat mir Spaß gemacht. Dann habe ich zu meinem Vater gesagt, ja, komm, ich will halt kicken gehen und so. Und so hat es angefangen.
0: Also das klingt total spannend. Ich habe gleich noch ganz, ganz viele Fragen. Jetzt will ich erst mal wissen, da ist noch eine blonde Frau mit Brille, die, glaube ich, erst gar nicht ins Studio kommen wollte.
6: Hallo, guten Morgen.
0: Erzähl mal, wer bist du?
6: Hallo, ich bin Sandra, ich bin die Mama vom Jonas und ja, ich bin jetzt hier überraschend in der Sendung gelandet und warte jetzt mal, was so kommt. Genau, das ist mein erster Radioauftritt. Genau.
0: Ja, und der Mann, der so nickt?
7: Das ist der Papa vom Jonas, auch guten Morgen. Ja, ganz spannend hier. Ich wollte schon immer mal im Radio sein. Ich bin ehrlich, ich höre seit meiner Kindheit Radio, jeglicher Form.
0: Diese Werbung gefällt mir.
7: Ja,
0: ja. Endlich noch Leute, die wissen, was Radio ist. Ja, außer Jimmy jetzt, der ja schon seit 23 fast dabei ist.
7: Wie das hier so geht.
0: Jetzt an die Eltern von Jonas gefragt, seid ihr auch Sportler? Oder seid ihr verwundert, was euer Kind da so macht?
6: Also ich komme aus einer ganz anderen Ecke. Ich habe früher Ballett gemacht und Jazz-Tanz, also ganz, ganz was anderes. Ja, genau. Mein Vater hat sehr viel Fußball geschaut immer. Da bin ich so ein bisschen, habe viel mitbekommen. natürlich. Und jetzt habe ich einen Mann bekommen, der auch sehr viel Fußball schaut. Es hat sich nicht so viel geändert.
0: Also schaut oder spielt?
6: Er hat auch früher gespielt, aber kann er vielleicht selbst noch sagen. Ja. Und wir gehen auch öfters ins Stadion, genau, und schauen Spiele an. Ich gehe auch mit als Frau, ja.
0: Jetzt sind wir so ein bisschen so im Niemandsland, so ein bisschen. Also ich habe mal gehört, SC Opel ist jetzt ein ganz anderer Verein, ihr Haslocher, ne? Die waren irgendwann mal in den 60ern in der Bundesliga, habe ich mal gehört. Ne? Also da habe ich jetzt ein zustimmendes Nicken wahrgenommen. Aber ansonsten ist jetzt in Rüsselsheim jetzt nicht so ganz in der Liga drin. Und da sind ja immer so, da scheiden sich die Geister. Wir sind so im zwischendrin, also es gibt manche, die sind Mainz 05er Fans. Es gibt Leute, die sind für Darmstadt, manche für Wiesbaden und ganz viele für Frankfurt. Wo seid ihr denn so eingeordnet?
6: Oh, eher weiter weg.
7: Wir sind deutlich weiter weg. Wir hoffen, dass es hier kein Chit geben wird in Rüsselsheim.
0: Kommt jetzt Bayern, oder?
7: Nein, wir kommen gebürtig aus Sachsen. Hm? Und dann schlägt natürlich auch sehr viel für die Mannschaften aus Sachsen. Da meine Frau gebürtig aus Leipzig kommt und ich auch in der Nähe von Leipzig, dann kann sich jeder denken, wo unser Herz eher schlägt. Und aus meiner Jugend heraus bin ich schon als Kind, genau, bin ich schon seit Lebtag Bayern München Fan. Auch das wird in Hessen und in Rheinland-Pfalz nicht so gerne gehört, aber wir fühlen uns trotzdem hier
0: wohl. Also ich finde das nett von den Jungs, die haben den Kopf nicht geschüttelt. Wo seid ihr denn verortet?
5: Also gar nicht hier in Deutschland, sondern also PSG, also Paris Saint-Germain.
0: Ja?
5: Oder Barcelona. Also hier in Deutschland mir gefällt, ich glaube, Eintracht Frankfurt.
0: Eintracht Frankfurt, ja. Aber ich meine, der Kurs zum besten Verein ist natürlich der in Hasloch. Ne? Wie heißt der nochmal?
5: TV Hasloch.
0: Einfach TV Hasloch. Yeah. Ja. Warum kann ich mir so einfache Dinge nicht merken? So, jetzt ist beim Radio so, beim Radio natürlich wird auch viel gequatscht, das machen wir jetzt auch, aber natürlich wollen die Leute auch mal eine Musikpause haben. Und ich habe ja versprochen, damit ihr jetzt nicht die Ohren zuhalten müsst, versuchen wir ein bisschen Schadensbegrenzung, und ich habe einfach Musik ausgesucht, die normalerweise so in dem Jugendradio das Ding laufen. Also heute bringen wir mal das Ding hier auf Radio Rüsselsheim und melden uns gleich wieder.

0: Ja, der Titel Taki Taki erinnert mich so ein bisschen an Stefan Raab. Wade hatte Dute da. Es muss ja nicht immer alles, ich versuche jetzt vorsichtig zu sein. Es muss ja nicht immer alles total Sinn machen, was man im Radio hört. Aber jetzt das, was wir im Wort hören, das macht natürlich Sinn. Wir sind hier im Kreisfunk und reden über Sport am Weltkindertag. Bevor wir jetzt zum Thema Sport kommen, also ich habe ja hier nicht nur erwachsene Leute, sondern zwei junge Männer. Einer ist 14, der andere 13. Und heute haben wir einen besonderen Tag für euch. Nehmt ihr denn überhaupt wahr oder ist euch das wurscht?
1: Also bis heute um 9 Uhr wusste ich nicht mal, dass Weltkindertag ist. Aber jetzt freut mich das natürlich und
0: Ist doch cool, im Mittelpunkt zu stehen, oder? Ich meine, wir haben im Mai haben wir den Muttertag und die Väter, damit sie nicht ganz so traurig sind, machen Christi Himmelfahrt zum Vatertag. Ne, obwohl da auch manche feiern, die gar kein Vater sind oder zumindest nicht wissen, ob sie Väter sind. Gibt es auch. Ne? Aber das ist doch mal irgendwie cool, einfach mal so im Mittelpunkt zu stehen. Und ich war gestern in der Mainzer Innenstadt und direkt vor dem Mainzer Theater waren unzählige Stände, die eben auf den besonderen Tag heute hingewiesen haben. Im Übrigen, ihr Lieben zu Hause, solltet ihr Rüsselsheimer sein und Rüsselsheimerinnen natürlich, die wollen wir auch nicht vergessen, heute findet tatsächlich auch was in Rüsselsheim statt, nämlich am Bahnhofsplatz. Aber soweit ich das wahrgenommen habe, ach Elif, ja, wenn du mehr weißt, dann du nickst so allwissend, da musst du auch was sagen. Nein, Ergänzungen sind immer gut.
2: Ja, du hast recht, genau, am Bahnhofsvorplatz findet es statt. Wir hatten uns vorhin noch gerade mit Cem überlegt, ob das im dicken Busch stattfindet. Oder
0: das war früher, war das
2: genau,
0: so, ne?
2: Und jetzt hast du mich wieder drauf gemacht, nein, es war der Bahnhofsvorplatz. Ja, vielen Dank für die Information, da sollten alle Kinder hingehen.
0: Ja, ist das auch was für Ältere, oder? Also ich meine jetzt die beiden Jungs, die, ich glaube, die würden sich wahrscheinlich schon langweilen, oder? Ich weiß es nicht. Schaut mal, dann seht ihr es ja. Ne? Es gibt natürlich auch noch eine andere Parallelveranstaltung, sogar zwei fallen mir jetzt ein. Es gibt den legendären Flohmarkt vom Lions Club. Da hoffen wir einfach auf gutes Wetter. Also meine Frau hat schon ganz ängstlich gefragt, Hartmut, regnet es heute? Habe ich gesagt, es kann ab 11:30 nieseln. Ne? Aber es wird jetzt nicht so schlimm sein. Ne? Weil wie ich meine, das war vor einem Jahr, da hat es tatsächlich mal so geregnet, dass kaum jemand gekommen ist. Ne? Also auch kaum Stände da waren. Also das sieht heute besser aus. Und dann gibt es im Rübgrund gibt's auch noch einen Flohmarkt. Also Rübgrund muss man erklären, das ist da so zwischen Friedhof und Max-Planck-Schule. Und da habe ich einen Flyer gesehen, den fand ich ganz witzig, wo drauf steht überdacht. Und das fand ich noch witziger, ein Hinweis, Toilette vorhanden, alles muss raus. Das wollen wir jetzt nicht weiter interpretieren. Gut, okay, also so viel zu dem, was heute alles passiert in Rüsselsheim. Und, aber jetzt wollen wir uns mal dem Sport widmen. Jetzt haben wir ja schon festgestellt, die beiden Jungs, die sind relativ früh aufgestanden. Jetzt weiß ich so, als ich Kind war, da gab es so eine Pflichtveranstaltung für Jungs in meinem Alter. Das hat sich heute ein bisschen geändert. Das war so um 22 Uhr samstags abends, hat man das ZDF eingeschaltet, das aktuelle Sportstudio. Ist das für euch noch ein Thema? Kommt jetzt auch mittlerweile ein bisschen später, also da müsst ihr eigentlich wahrscheinlich schon im Bett sein. Das kommt mittlerweile um 23 Uhr, aber guckt ihr sowas?
1: Also ich verfolge auch eigentlich sehr viel Fußball, nur nicht bei ZDF. Ich gucke mir dann vielleicht die Highlights an oder so. Aber jetzt eigentlich nicht mehr so da um 22, 23 Uhr. Vielleicht am nächsten Morgen dann.
0: Aber ihr guckt dann schon irgendwas und dann ist es immer cool, wenn man die Ergebnisse noch nicht kennt, dann kann man noch besser mitfiebern, ne?
1: Ja, meistens kriegt man das schon mit, dann die Ergebnisse.
0: Ja?
1: Ja.
0: Ja gut, dann fehlt aber so das Mitfiebern, ne? Wenn du schon weißt, wie es ausgeht, ja. Ne? Und ich meine, auf der anderen Seite, wenn das eine Mannschaft ist, die verloren hat, dann leidet man vielleicht nicht ganz so, wenn man schon weiß, okay, die haben 7-0 verloren, dann ärgert man sich nicht mal ganz über die Tore. Aber jetzt reden wir mal ein bisschen über euch, wieso der Einstieg war. Wie war bei dir der Einstieg?
1: Ich glaube, ich habe in der 2. Klasse mit Fußball angefangen. Also erst relativ spät, das war dann in der E-Jugend. Und bei mir kam es dann so, dass mein Freund in der Grundschule, der hatte auch schon mit Fußball angefangen, ein Jahr vorher. Und mein damaliger Trainer, der war bei unserer Grundschule so ein Betreuer. Also wir hatten so eine Betreuung immer bis 15, 16 Uhr. Nachmittagsbetreuung, und das war dann halt mein Trainer, und der hat mich dann zum Training eingeladen, und da hat es mir dann auch relativ gut gefallen, und dann seit dem Tag spiele ich auch nur beim TV Hasloch.
0: Also ich höre so ein bisschen raus, die Schule war schuld, der Lehrer war schuld, und dann fängt man an zu kicken, und dann merkt man, okay, es ist erstmal cool, sich zu bewegen. Aber ich glaube, noch cooler ist es, du musst als Team ja funktionieren. Man muss zusammenhalten. Ne? Auch wenn man vielleicht jemand hat, den mag man mehr und den anderen mag man weniger. Aber gemeinsam sind wir ein Team und gemeinsam halten wir zusammen. Fällt das auch immer so leicht, wenn man jetzt den Ball hat und man muss ihn abgeben? Und man wird ja gern selber das Tor schießen?
1: Also ich glaube, das kommt ganz auf den Spieler an. Aber von meiner Seite würde ich auch sagen, dass ich gern auch mal den Ball abspiele. Mhm. Aber eigentlich klappt das auch immer ganz gut. Also.
0: Jetzt ist es ja so, es ist schön, wenn man dieses Spiel hat, das Gemeinschaftsgefühl, aber wie bei allem, ob man jetzt ein Musikinstrument lernt oder ob man Sport macht, das Training gehört dazu. Wie sieht denn so ein Training bei euch überhaupt aus? Also ich glaube, da spielt man nicht nur immer Ball, oder? Da muss man auch mal laufen oder so?
1: Ja, also es kommt ganz drauf an, was der Trainer halt vorher geplant hat.
0: Was hat er denn so geplant?
1: In letzter Zeit laufen wir auch ein bisschen, um unsere Konditionen zu trainieren. Aber wenn wir jetzt ein Training mit Ball haben, da wärmen wir uns natürlich immer auf. Laufen ein bisschen, dehnen uns ein bisschen. Aber danach geht es auch direkt los in die Spielform.
0: Und habt ihr auch Momente, also ich kenne das von mir, ich mache ja unheimlich gern Radio, das ist ja auch ein Hobby bei mir. Ne? Also ich arbeite ja in Wirklichkeit wo ganz anders. Ne? Ich habe manchmal so Tage, da habe ich eigentlich nicht so eine Lust, aber ich weiß, ich muss da jetzt hin, weil ich habe ja eine Vereinbarung, dass ich das mache. Gibt es auch mal so Tage, wo man denkt, nee, ich möchte nicht so gern zum Training oder heute nicht so?
1: Ja, also diese Tage gibt es natürlich, aber ich glaube, wichtig ist, dass man genau an diesen Tagen dann ins Training geht, also auch wegen der Disziplin und so, und dass man dann da weitermacht und nicht den Spaß verliert.
0: Also das heißt, im wahrsten Sinne des Wortes immer am Ball bleiben.
1: Ja.
0: Jetzt haben wir hier einen Schiedsrichter sitzen. Ja. Ich gehe mal davon aus, man wird nicht so ohne weiteres Schiedsrichter. Das heißt, erstmal hat jemand dich angesprochen, hat gesagt, hey, du, ich glaube, du von deiner Art bist genau der richtige Mann für diesen Job. War das so?
3: Eigentlich nicht so ganz. Ne?
0: Hast du selber das gesehen? Selber. Hast gesagt, hey Trainer, weißt du was? Ich finde es ein bisschen schade, dass du das noch nicht gesehen hast, aber ich weiß, ich bin ein guter Schiedsrichter und es wäre ganz richtig von dir, wenn du mich dafür einsetzt. War das dann so?
3: Na, also ich habe viele junge Schiedsrichter auch während des Spiels auch gesehen, also bei den Jüngeren. Ich gehe gerne Fußball schauen, auch so bei unteren Ligen, wie Kreisklasse hier, Opel, Hellas, Hasloch, überall. Und da habe ich auch bemerkt, dass es gibt auch so jüngere Schiedsrichter, die das gerne machen. Da habe ich gesagt, hey, komm, ich mache das auch, wird bestimmt geil und ja.
0: Aber ich höre da schon so ein bisschen raus, man guckt sich auch von anderen so ein bisschen was ab. Ne?
3: Yeah.
0: Wie machen die das? Ne? Gibt es auch überhaupt grundsätzlich jemanden, wahrscheinlich jetzt von den ganz großen Sportlern, die überregional bekannt sind, wo ihr sagt, das ist mein Vorbild?
3: Mein Vorbild halt, wer das ist.
0: Ja, oder es gibt wahrscheinlich mehrere, oder?
3: Ja, Lamine Yamal.
0: Ja?
3: Ja.
0: Und warum der? Was macht der so besonders?
3: Spielt auch meine Position. Er hält den Ball bei sich selbst und weiß, was er damit macht. Er verliert auch nicht öfter die Bälle. Wer dann nicht kann, dann gibt er auch die Bälle ab. Das finde ich auch gut. Also
0: der hat so diesen Teamgeist, der wichtig ist, ne?
3: Er schießt auch gerne, er muss keine Tore schießen. Er zeigt ja sich selbst, was er kann. Mhm. Nicht zum Beispiel wie Ronaldo, er schießt nur die Tore. Aber zum Beispiel der Lamine Yamal, er zeigt immer seine Skills halt und so.
0: Was für Dinge? Das musst du meinem alten Mann erklären, was es ist.
3: Also so dribbeln halt, dribbelmäßig.
0: Ja? Ah ja, gut. Ja. Gut, also das heißt, es erfordert eine unheimliche Disziplin, sich selbst zurückzunehmen, zu wissen, eigentlich hätte ich jetzt gern den Ball behalten, weil ich denke, ich kann das besser. Mhm. Und trotzdem dann auch die Größe zu haben, zu sagen, okay, jetzt gebe ich aber den Ball an den anderen ab, damit der jetzt nicht da umsonst hier rumrennt.
3: Ja, genau.
0: Fällt das schwer?
3: Nein, ich finde es sogar gut. Dabei habe ich ein gutes Gefühl.
0: Ja?
3: Weil man hat diese Konditionen nicht die ganze Zeit den Ball und hin und her damit zu spielen, also und zu rennen. Man muss auch irgendwie mal abgeben, weil wenn man nicht abgibt, dann wird der Trainer auch sauer. Und dann wechselt er uns dann aus oder ich.
0: Das heißt, der Trainer sagt dann schon ein bisschen, wo es
3: dann geht. Ja, er schreit uns dann noch an.
0: Jetzt hast du gerade einen Begriff gebracht, den Trainer. Trainer kann ich irgendwie was mit anfangen. Jetzt muss ich zugeben, ich habe vom Fußball so gut wie keine Ahnung. Das ist mein Manko. Ich bin immer mal überlegen, so der Unterschied zwischen dem Trainer, also quasi dem Coach, und dann gibt es ja noch den Kapitän. Was hat denn der Kapitän für eine Aufgabe? Wie könnte man den beschreiben?
3: Also die Jungs während des Spiels zu pushen. Und nicht nur der Trainer muss auch was sagen, sondern der Kapitän. Der Kapitän muss auch so sagen, zum Beispiel, Jungs, bildet mal eine Kette oder passt auf Abseits auf. Mhm. Also er ist zum Beispiel der Chef von uns während des Spiels.
0: Also der ist der Chef während des Spiels, während der Trainer vor dem Spiel der Chef ist.
3: Ja.
0: Kann man das so sagen, ne? Das heißt, der Trainer, der versucht, euch fit zu machen.
3: Mhm.
0: Und während des Spiels kann der Trainer ja wenig machen. Also man sieht es dann immer so im Fernsehen, dass der Trainer kurz vorm Herzinfarkt steht, ne? Sich die Haare rauft, ne? Während der Kapitän ist im Spiel, ne?
3: Mhm. Ja, genau.
0: Jetzt muss ich mal weiter dumm fragen. Ein Kapitän kann jeder sein. Also das heißt, es ist egal, ob der Stürmer ist, ob der Verteidiger ist oder ob der Mittelfeld ist.
3: Ja, es kann jeder sein, ja.
0: Und wird der dann von der Mannschaft gewählt?
3: Ja, also man wird gewählt, also Vizekapitän und Kapitän. Also der Erste, der am meisten Stimmen hat, dann ist der offiziell der Kapitän.
0: Und dann gibt es einen Vertreter.
3: Ja, Vertreter halt, genau. Wenn er zum Beispiel der erste Kapitän auf der Bank ist oder heute nicht kann und so. Und dann ist er halt der Vizekapitän.
0: Mhm. Ja. Gut. Jetzt nochmal zu deiner Position als Schiedsrichter.
3: Mhm.
0: Da hast du doch wahrscheinlich, als für dich klar war, ich möchte das werden, weil ich habe das jetzt auch so rausgehört, du das bei anderen auch abgeguckt hast, gedacht, ey, ist cool, wie der das macht, könnte ich mir für mich auch vorstellen. Das heißt, dann machst du aber auch quasi so eine Art Ausbildung erstmal wahrscheinlich, ne? Dass man dir erzählt, welche Rechte, welche Pflichten hat ein Schiedsrichter und auf was muss er achten?
3: Also ich mache es auch als Hobby mäßig und auf achten. Also man muss auch regelmäßig lernen, die neue Regeln auch lernen. Also nicht nur diese Leistungsprüfung zu bestehen und dann sagen wir, ja, ich bin schon Schiri. Aber lieber ist es jedes Jahr, also bei uns gibt es jedes Jahr so eine Prüfung. Wer die besteht, dann geht auch höher. Also er kann dann höhere Ligen pfeifen und auch ältere Jugend halt. Genau.
0: Aha. Das heißt, wenn du irgendwann mal erwachsen bist, dann könnte es im Idealfall sein, wenn dann irgendwo eine Fußball-Europameisterschaft ist, dass du dann der Schiedsrichter bist.
3: Ja,
0: gut, dann kriegst du ja sogar Geld dafür. Dann ist ja nicht mehr ehrenamtlich, ne?
3: Ja.
0: Wo wir jetzt schon ein bisschen dabei sind, jetzt ist das natürlich ehrenamtlich, ihr macht das in eurer Freizeit, ihr kriegt kein Geld dafür. Ne? Im Gegenteil, die Eltern müssen wahrscheinlich noch Geld zahlen für den Verein, was ja auch okay ist. Ist ja bei uns beim Radio auch nicht anders. Ne? Ich kriege auch keine Kohle, ich muss auch noch einen Mitgliedsbeitrag zahlen. Aber ist dann irgendwie jetzt schon so ein bisschen der Wunsch da, dass man sich vorstellen könnte, naja, vielleicht könnte ich ja mal, wenn ich das Glück habe, ist ja auch viel Glück dabei. Das Können ist wichtig, aber auch das Glück, auch entdeckt zu werden und entsprechend gefördert zu werden, mal Profifußballer zu werden. Also das heißt, dass man quasi das als Beruf macht.
3: Also also als Schiedsrichter mache ich das auch nicht ehrenamtlich. Also man bekommt auch was dafür.
0: Ach, guck mal, das ist gut.
3: Ja,
0: ne?
3: Also.
0: Du hast ja auch eine große Verantwortung, ne?
3: Ja, ja. Auch eine sehr große Verantwortung. Und das mit Fußballprofi, meinten sie halt Fußballprofi werden. Also man hat
0: das. Ja, genau, ne? Also, dass ich irgendwann mal, wenn ich das aktuelle Sportstudio gucke, dass du dann zu Gast bist und erzählst, wie das Spiel gelaufen ist. Oder als Schiedsrichter. Genau. Ja, ist, weiß man noch nicht. Ich meine, ist ja noch eine Zeit hin. Aber ist so, ich meine, grundsätzlich die Vorstellung da, dass man sich vorstellen kann, vielleicht könnte ja mal mehr draus werden. Oder vielleicht sagst du, okay, ich habe ganz andere berufliche Vorstellungen und ich mache dann Fußball immer als mein Hobby.
3: Also wenn man das durchziehen möchte, halt richtig Schiri werden, lernen, wie gesagt, und mehrere Spiele pfeifen, man hat Lust, ja, eigentlich könnte es man machen, halt auch danach, zum Beispiel, wenn ich erwachsen werde, auch Schiri werden, aber stell mal vor, man als Schiri ist man verletzt oder kann man dann nicht mehr pfeifen, dann hat man das Geld auch nicht, dann kann man das Brot auch nicht nach Hause bringen. Auch.
0: Da hast du einen ganz wichtigen Punkt angesprochen. Man ist ja, ich weiß jetzt nicht, wo die Altersgrenze ist, ne? Also ich selbst, nicht erschrecken, ich bin schon 60, also ich bin schon Opa, ne? Also jetzt nicht, dass meine Tochter schon ein Kind hat, aber vom Alter her. Aber ich habe mal so gehört, so ab Ende 20, ab 30 giltst du schon alt im Fußball, ne?
3: Ja, ab 30, sagen wir.
0: Ab 30 schon, ab 30. Ja. So, und da hast du ja schon zu Recht gesagt, okay, das kann man eine Zeit lang machen, man kann davon leben. Und dann ist irgendwann ein Punkt gekommen, wo man nicht mehr mithalten kann, weil einfach die Jüngeren schneller sind. Gut, da hättest du immer noch das Zeug dazu, Bundestrainer zu werden, weil die können ja durchaus älter sein. Ne? Also der Herr Klopp, der ist, glaube ich, in meinem Alter, ne? Der jetzt der neue Bundestrainer ist. Jetzt habe ich noch so eine Quizfrage. Das wisst ihr bestimmt alle. Ne? Mhm. Also selbst wenn ich das schon weiß, dann müsst ihr das alle wissen. Ich habe ja gesagt, ich habe keine Ahnung vom Fußball. Der Jürgen Klopp, bei welchem Verein war der denn früher mal Trainer? Also ich gebe mal einen Tipp, ganz in der Nähe.
3: Borussia Dortmund?
0: Ja, das war auch, aber davor.
2: In der Nähe.
0: Vor. Ganz in der Nähe. Also ich sag's mal so, für manche Rüsselsheimer der gefühlt schönste Stadtteil.
2: Bei den Bonbonwerfern.
4: Ja, bei den Mainz 05.
0: Ja. Genau. Und da waren die Mainzer waren damals, ich glaube, in der dritten Liga oder irgendwas. Und zumindest er hat erst dann geschafft, dass die, glaube ich, sogar in der ersten Liga waren.
4: Er hat es geschafft, dass sie in die erste Liga gekommen sind. Ja,
0: genau. Also, siehst du mal, so berühmte Leute waren quasi fast unsere Nachbarn. Ne? Also, also da haben wir jetzt schon ganz viele Dinge geklärt. Ne? Also, ich habe viel dazu gelernt. Also, jetzt weiß ich endlich, wie das ist mit dem Kapitän und den Unterschied zwischen Trainer. Das war mir vorher nie so klar. So, jetzt haben wir schon fast wie eine Viertelstunde geredet und die Leute zu Hause wollen sich erholen. Das ist ja auch beim Fußball so. Ja. Ne? Gut, beim Radio machen wir es nicht eine Halbzeit. Wir machen immer zwischendurch mal eine Pause. Ne? Aber dass die Halbzeit auch wichtig ist, warum, das klären wir gleich mal nach der Musik. Ne? Wir haben ja schon ein bisschen durchblicken lassen. Es ist ja nicht ganz so ohne körperliche Anstrengung, dass was läuft.

0: 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Und heute dreht sich alles um den Sport, Sport für Kinder. Und ich vermeide auch immer, Witze über Namen zu machen. Das mache ich jetzt auch in dem Fall nicht. Ich könnte jetzt sagen, die Asthma erinnert mich an einen Spree. Das mache ich nicht. Aber irgendwie ist es doch eine Brücke.
1: Ja.
0: Wir haben ja gerade vor der Musikpause gesagt, Sport kann auch anstrengend sein. Man braucht auch Pausen.
1: Richtig.
0: Und von daher sind wir dann schon wieder bei... So, erklär mal so ein bisschen deine Aufgabe. Ich weiß nur, dass du gleich weg musst. Dass du
1: genau.
0: Für ein Spiel mit organisierst.
1: Ja, zwei sogar an heutigem Tag. Also ich bin Jugendleiterin des TV Hasloch, kümmere mich um die Jugend, bin selber Trainerin, trainiere unsere F-Jugend im unteren Bereich. Und und mache alles eigentlich, was so ansteht. Kümmere mich um die Eltern bei uns im Verein, um die Kinder hauptsächlich. Um die Jugend, versuche die Jugend bei uns ein bisschen zu fördern. Und was ich auch so gern mache, ist, die Kinder dazu zu ermutigen, Schiedsrichter zu werden.
0: Ja. Ach, guck mal, da haben wir ja schon einen erfolgreichen.
1: Genau, das kommt so ein bisschen alles von mir, wo ich dann auch sage, die Kinder anspreche oder auch viel poste, weil wir ja viel im Social Media sind oder WhatsApp, was ja gang und gäbe ist, weil man die Kinder nicht so oft sieht. Das tue ich dann mit rein. Und animiere sie mit dazu und so kommen sie halt dazu. Und das ist ja nur einer mit dabei. Also wir haben noch zwei andere, die dieses Jahr da mitgemacht haben, die es auch geschafft haben, die Schiedsrichter sind. Und das sind so meine Aufgaben.
0: Also du bist aber auch für Jungs zuständig, ja?
1: Ich bin für die Jungs zuständig, ja.
0: Ich hätte jetzt auch gedacht, weil du ja selbst in Sport gekommen bist, dass da auch so eine Mädchenmannschaft ist?
1: Leider nicht. Also wir haben mittlerweile auch ein Mädchen bei mir in der Mannschaft mit dabei. Das fördere ich jetzt gerade so ein bisschen. Aber wir haben keine reine Mädchenmannschaft. Die Mädchenmannschaften trainieren bei uns mit den Jungs zusammen.
0: Gut, also das heißt, dann ist es gemischt.
1: Gemischt, genau. Wir haben gemischte Mannschaften bei uns. Ja.
0: Ja.
1: Und das ist immer ganz toll. Also die ergänzen sich da auch ganz gut. Und die Mädchen bringen da so auch ein bisschen Ruhe mit rein. Also das, ja, auf jeden Fall. Also das, ich merke das ja selbst bei mir. Also ich habe ja selber früher Fußball gespielt bei den Jungs. Und ich fand das immer ganz toll. Also man wird ja immer dann auch ganz nett in der Mannschaft aufgenommen und man kann da so ein bisschen Ruhe mit reinbringen bei den Jungs. Ja, das ist, also beobachte ich immer wieder.
0: Das ist interessant.
1: Mhm.
0: Also das heißt, Mädchen sind weniger aggressiv.
1: Richtig, ja.
0: So, jetzt als Trainerin, also du hast schon so ein bisschen erzählt, dass das ja mehr ist als nur, wir gucken, dass wir den Sport richtig betreiben, sondern du hast so den Blick für das Ganze, du hast den Blick, du hast diese Empathie auch für die Kinder, um zu sehen, wer hat welche Stärken und vielleicht auch, wer hat auch welche Schwächen? Auch Schwächen sind ja okay. Also wir können ja nicht alle überall gleich stark sein.
1: Richtig, ja. Genau, so ergänzt sich das ja auch immer, die Stärken und die Schwächen. Und das muss man als Trainer oder bei mir, merkt man es ja auch, wo der einen seine Stärken liegt und die Schwächen. Und so tut man die Kinder ja dann auch zusammensetzen. Man ergänzt sich auch untereinander. Auch die Spieler ergänzen sich in vielerlei Hinsicht, was sie überhaupt gar nicht merken manchmal.
0: Ja. Und was ist so für dich das Besondere an diesem Amt, dass du das machst?
1: Ach, das Leuchten der Kinder, der Augen, das finde ich immer ganz toll und wie mit der Begeisterung beim Sport, dass sie dabei sind und ja, die sind da so glücklich und das merkt man auch und es gibt so vieles zurück und die Kinder geben auch einiges zurück, ja, sei es mit ihrer Freundlichkeit oder die unterstützen auch und Hilfsbereitschaft und wenn sie einen Ball haben und damit spielen, auch im kleineren Bereich. Ich finde das immer ganz, ganz toll und das macht mich glücklich.
0: Also für mich klingt das so ein bisschen auch hoffnungsvoll, weil wir leiden ja alle so ein bisschen als Gesellschaft drunter, auch die Erwachsenen, dass wir uns sehr abhängig vom Smartphone machen.
1: Richtig.
0: So, und es ist natürlich in dieser Zeit, wo gespielt wird, wo trainiert wird, da ist das Smartphone weg, ne? Das hat da keinen Platz.
1: Ja.
0: Also von daher ist es ja ganz vieles, was gut tut. Die körperliche Betätigung, das Wegsein mal vom Smartphone und natürlich auch der Teamgeist, der gebildet wird. Und ich kann mir vorstellen, das sind ja ganz, ganz viele unterschiedliche Kinder, die vielleicht nicht unbedingt zwingend sich gleich anfreunden würden unter normalen Bedingungen, die jetzt aber als Team zusammenstehen. Und da wird jetzt nicht der Einzelne gesehen, der auch. Ja, von dir jetzt, ja. Aber ins Prinzip, aber wir alle halten zusammen. Genau. Wir sind ein Team und wir stehen zusammen. Wir feiern zusammen, wir freuen uns zusammen und wir leiden auch mal zusammen, wenn es nicht geklappt hat. Genau. Wie baut denn da eine Trainerin auf, genau, wenn es mal nicht geklappt hat? Wenn dann FC Bayern doch stärker war.
1: Das hält sich bei uns eigentlich zum Grenzen. Also das ist viel Motivation und die Jungs, also bei mir, die Jungs und Mädchen, die bei mir sind im Team, die haben das gelernt, dass die da nicht gleich den Kopf in den Sand stecken, sondern eher das Positive draus sehen und draus lernen. Und wir gehen da eigentlich ganz locker mit um. Also wir tun das nicht dramatisieren und sagen, hier, wir haben jetzt verloren. Nein, wir stärken uns und kommen nochmal mit neuer Kraft an. Und im Training, dann heißt es immer nur bei den Kleinen, ja, wir müssen jetzt ein bisschen besser trainieren, wir müssen ein bisschen mehr machen und beim nächsten Mal schaffen wir das. So ist die Einstellung bei den Kindern.
0: Also nie aufgeben, ne?
1: Richtig.
0: Jetzt habe ich mal die Frage an die Jungs. Also ich gebe mal zu, ich war in der Schule ein mittelmäßiger Schüler. Ich war jetzt nicht besonders schlecht aufgefallen, aber es war auch nicht besonders gut aufgefallen. Was glaubt ihr, hilft euch das auch in der Schule, weil ihr so im Sport auch so diese Disziplin ja mittragen müsst, dass ihr sagt, also dann fällt mir Schule auch leichter?
2: Also das würde ich jetzt nicht unbedingt sagen, aber ich finde, wenn ich Fußball spiele, finde ich es gut, dass ich ein bisschen runterkomme und dass ich nicht so an die Schule denke. Ich glaube, in der Hinsicht hilft mir das schon. Aber natürlich auch mit anderen auszukommen, das lernt man ja ganz früh schon, wenn man Fußball spielt, dass du dass du jeden dann leiden musst. Und das ist ja dann auch in der Schule so, wenn man mit anderen arbeitet.
0: Also man lernt auch den anderen kennen und denkt, Mensch, so verkehrt ist er vielleicht gar nicht, wie ich gedacht habe. Jetzt hast du auch gesagt, also ich kann da so ein bisschen runterkommen. Ich kenne das so ein bisschen an mir selber. Ich fahre gern Fahrrad. Und es kann manchmal sein, dass ich mit einer Stinkelaune auf meinem Fahrrad steige und nach 20 Minuten ist diese Stinkelaune weg. Also ich sehe schon, jetzt der Schem, der nickt da auch. Also kennen wir alle das Gefühl.
1: Aber ein gutes Stichwort, ja, das merkt man auch, wenn die Kinder zum Training kommen. Wenn die Kinder zum Training kommen, merkt man das auch, dass dieser Ballast wahrscheinlich auch von der Schule und dieses Anstrengende, die kommen auf den Platz und die können alles loslassen. Ja, das merkt man schon bei den Kindern. Die sind da einfach freier. Also ich sehe es ja bei meinem Sohn ja auch. Also ich merke, dass der Sport ihm sehr gut tut und das merkt man auch. Also wenn die auf den Platz kommen, du merkst erstmal, wie die Energie ist von den Kindern. Mhm. Und sobald wir dann anfangen mit dem Training, mit dem Spielen, und das ist dann für die können da komplett loslassen.
0: Also sind auch sicher mal Emotionen erlaubt, richtig, auch mal zu schreien. Ja. Ach Mann!
1: Genau.
0: So knapp vorbeigeschossen.
1: Richtig, das machen die auch. Und ich glaube, das ist, was so gut tut bei den Kindern. Also da können die alles rauslassen. Das können sie in der Schule natürlich nicht.
0: Jetzt haben wir ja heute den Weltkindertag. Und ich finde das klasse, dass ihr beide da mitmacht bei diesem Sport. Aber es gibt ja wahrscheinlich ganz viele, die sind noch nicht so dabei. Wie kann man die begeistern? Wie kann man die mitnehmen? Also eins könnte ich mir vorstellen, ein Freund zieht den anderen vielleicht mit, ne?
1: Ja.
0: Wie wichtig ist das?
1: Das ist sehr wichtig.
0: Also ich kann mir vorstellen, also ich versuche mich jetzt mal reinzudenken, wie ich als Kind war. Also ich hätte wahrscheinlich nicht den Mut gehabt, als Einzelner da irgendwo hinzugehen in irgendeinen Verein. Also ich würde nur da mitgehen, wenn mindestens ein Freund noch dabei wäre.
1: Das ist auch so. Das ist meistens so, dass die Kinder meistens immer mit Freunden zu uns kommen, die dann mitgebracht werden, die dann erzählen, wie es bei uns ist und dann kommen sie mit.
0: Da habe ich jetzt mal eine Frage an die Jungs. Wie sieht denn das aus mit eurem Freundeskreis? Konntet ihr da schon welche begeistern?
3: So ganz am Anfang, in der 2. Klasse, ich hatte einen besten Freund, also in der Grundschule. Er hatte halt kein Hobby. Da habe ich gesagt, komm, lass, das war glaube ich an einem Donnerstag, weiß ich, da habe ich gesagt, ja komm, lass mal er kommt mit mir zum Training. Mein Vater fährt uns auch dorthin. Mhm. Da hat er gesagt, warum nicht. Beim ersten Training war er nur mit mir. Also er hat gar nicht mit den anderen Jungs geredet, weil er kannte die halt nicht.
0: Aber das verstehe ich, das hätte ich genauso gemacht. Ja.
3: Er war auch nervös. Also der konnte noch nie Fußball. Mhm. Und mein Trainer meinte so, nein, er bleibt nicht bei uns. Da habe ich gesagt, ja warum, er hat gerade angefangen. Er hat gesagt, ja komm, ich lass den bei uns mitmachen. Aber im Spiel ist er nicht dabei. Hm. Danach habe ich meinem Freund es auch so gesagt. Danach war er so. Er fand es halt schade.
0: Ja, also da wäre ich auch, ganz ehrlich, da wäre ich auch nicht ganz motiviert, wenn mir jemand sagte, also ich sehe dich nicht so.
3: Ja.
0: Jetzt ist es ja so, also es ist ja bei jedem Verein so, dass man sagt, okay, Probetraining, ne? Das kostet jetzt erstmal nichts. Ich glaube, dreimal kann man erstmal reinschnuppern und dann kann man so entscheiden, ja, kann ich mir vorstellen, ist was für mich oder ist gar nichts für mich. War das in dem Fall leider nicht so, oder?
3: Nein, also für ihn hat es halt Spaß gemacht. Er war halt nur mit mir und er wollte halt einfach mit mir spielen und ja. Und es gab auch einmal, also an einem Spieltag, Mein Teamkamerad konnte halt nicht spielen. Mhm. Danach hat mein Trainer gesagt, dein Freund könnte jetzt theoretisch mitkommen und uns helfen. Mhm. Also mein Vater hat seinen Vater angerufen. Er meinte, ja komm, der Trainer braucht dich. Und danach ist er mit mir gekommen. Er war auch im Bank. Und sein erster Einsatz war nach der Halbzeit. Der hat auch gespielt. Ja, dann hat er ganz normal gespielt. Und der Trainer meinte, ja, der war gut. Nächstes Spiel nehme ich den auch mit und so lief es. Dann war ab da, hat er jedes Spiel auch mitgemacht und mitgespielt.
0: Du hast gerade ein Stichwort geliefert. Teampartner. Das heißt, man ist im Training zu zweit.
3: Nee.
0: Aha, guck mal, schon wieder was gelernt. Also wir lernen so viel heute. Und sucht man sich denn selber aus oder hat man da jemanden vor die Nase gestellt bekommt und denkt, oh nee, ausgerechnet, ich habe jetzt diesen Super-GAU.
3: Also, man sucht den halt selber aus. Aber
0: ja, genau. Wenn, also, die Chemie muss ein bisschen stimmen.
3: Ja,
0: ne?
3: Manchmal der Trainer, wenn wir. Also, natürlich schwätzen wir halt so viel während Training. Danach sagt der Trainer: Hey, trennt euch, wenn ihr noch einmal zusammen miteinander redet, dann müsst ihr halt Runden laufen.
0: Oder zu viel miteinander redet, ne? Genau. Konzentriert euch auf den Sport quasi und nicht so viel, ne? Ich glaube, daran wird es bei mir auch scheitern. Ich rede ja unheimlich viel. Yeah. Und wo der Trainer sagen würde, komm mal zum Potte, ne? Gut, jetzt haben wir eine Trainerin, die auch auf sowas achtet, ne?
1: Ja.
0: Die Trainerin, nimm mal das Mikro, genau. Da hört man dich besser.
1: Mikro, genau. Ja, natürlich achten wir darauf, dass im Training, dass die nicht so viel miteinander Blödsinn machen, sagen wir mal dazu. Aber das funktioniert. Also wir sind ja ein Stamm von 3 Trainern. Also wenn man alleine ist, ist es immer sehr schwierig. Mhm. Da kriegt man natürlich nicht immer alles mit, weil man dreht sich ja dann auch um. Aber man kann mit den Kindern das spielerisch beibringen und es funktioniert auch, ja. Aber wie gesagt, die dürfen ja auch Blödsinn machen. Also das ist ja im unteren Bereich, ist es ja auch, sollten sie es ja auch machen. Die sollen sich ja auch ein bisschen gehen lassen können. Man muss nicht immer alles so streng sehen.
0: Ja, das trifft ja auch auf uns Erwachsenen zu, ne? Also, als wenn wir jetzt immer hier tierisch ernst wären, ne?
1: Ja.
4: Genau das ja. Im Grunde ändert sich das nicht.
1: Ja, genau.
0: Also Cem wollte damit sagen, auch so gestandene Männer wie wir sind im Herzen immer noch ein bisschen kleine Jungs, ne?
4: Definitiv.
0: Ja, aber wenn du was sagst, immer das Mikro. Genau. Leute, also nochmal ganz zum Hinweis, beim Radio sind Mikros immer ganz wichtig, dann hört man uns besser.
4: Also, okay, gut, dann ins Mikro.
0: Ja,
4: ich bin ja wie man sieht, ein paar Tage älter als die Jungs.
0: Ja, das sehen wir im Radio nicht, aber das muss, also sagen wir es mal
4: genau,
0: so.
4: Ihr könnt es bestätigen.
0: Ich würde mal sagen, die Haare sind schon etwas gräulicher.
4: Aber ich habe noch welche.
0: Weil das ist eine Anspielung, gehen wir mal.
4: Positives Denken. Ich finde es interessant, weil diese Frage sehr interessant ist, ja, habt ihr Spaß und was passiert und dies und jenes. Ich habe gerade mal mein Leben Revue passieren lassen. Ja, ich bin in die D-Jugend damals reingekommen, genau so. Ich habe in Wiesbaden, in Dotzheim bin ich aufgewachsen und da gab es einen Bolzplatz. Da haben wir jede freie Minute im Prinzip gebolzt. Ja, und irgendwann kam tatsächlich einer, der auch im Verein war und sagt, du willst nicht mit zum Verein. Und dann bin ich dahin mitgegangen, also auch mitgezogen worden. Und so begann meine Fußballkarriere, die leider mit der A-Jugend schon wieder geendet hat. Und dann halt Arbeit und spät abends und wie auch immer. Und mit 30 etwa kam ich wieder zum Fußball. Aber das Interessante ist, ich bin jetzt bei den alten Herren, TV Hasloch, vorher bei Nordenstadt, TuS Nordenstadt, alten Herren gewesen, jetzt TV Hasloch. Es kribbelt. Jeden Mittwochmorgen spätestens kribbelt es schon wieder in den Füßen, im Gefühl, im Körper. Heute Abend ist wieder Training, ja. Da geht man hin und spielt und schreit und trinkt ein Bier danach oder wie auch immer. Es ist einfach eine tolle Geschichte. Und ich kann mir sehr gut vorstellen, dass die Kinder, Jugendlichen und jungen Erwachsenen genau das im Prinzip die ganze Woche leben. 1, 2, 3 oder 4 Mal, je nachdem, wie viele Spiele, wie viele Trainingszeiten sie haben.
0: Jetzt
4: unverändert.
0: Haben wir ja schon den Vereinsnamen ein paar Mal genannt, TV Hasloch. Beschreibt ja nun auch einen Ortsteil, nämlich Althasloch. Ist es da einfacher, auch Kinder in den Sport zu bringen, als jetzt vielleicht in der Kernstadt Rüsselsheim? Weil nicht mehr so ganz okay. Also wenn man das Gesicht jetzt, ich versuche gerade dein Gesicht zu beschreiben.
1: Ja, also kann ich hier nicht so beantworten. Also der Kern ist halt groß, weil viele sind ja, wohnen dann in der Stadtmitte.
0: Also sind nicht alles Althasslocher, sondern...

0: Also ich wohne auch in Hasloch und das ist immer ganz gut. Kann ich auch immer alleine hinlaufen. Laufe ich dann 5 Minuten zum Training, bin ich da.
1: Ja, das ist ein großer Vorteil, ne?
0: Ja, ja. Und ich glaube, deswegen, das hat mich dann schon dafür begeistert, dann, dass man auch nicht die ganze Zeit pendeln muss, weil manch spiele ja schon, seitdem ich Fußball spiele, spiele ich ja schon beim TV Hasloch und hat natürlich auch mal ein paar Gedanken, den Verein zu wechseln. Aber ich glaube, das war ein großes Argument dafür, dass ich dann beim Verein geblieben bin. Einfach.
1: Gut, also so die Treue ist auch ein bisschen wichtig, auch wenn man manchmal vielleicht so Gedanken hat, ne, könnte der andere Verein mich ein bisschen mehr nach vorne pushen. Ne? Und wie wichtig ist es eigentlich auch so dieser Stolz? Ich bin TV Haslocher.
0: Also ich glaube, ich kann...
1: Sprich frei aus, wir sind hier ein freies Land.
0: Ich glaube, ein gewisser Stolz ist immer dabei. Aber es kommt auch ganz darauf an. Es gibt ja viele Leute, den Verein wechseln. Und da ist der Stolz natürlich dann niedriger für den Verein. Aber wenn man beim Verein lange spielt, ich glaube, dann fängt man da so eine Verbindung an mit dem Verein.
1: Aber jetzt stell dir mal vor, du würdest tatsächlich irgendwann mal ein ganz bekannter Fußballer werden, der auch bei der Weltmeisterschaft mitspielt. Und dann heißt es, ja, wo haben sie denn ihre Wurzeln? Ja, TV Hasloch. Ey, was für eine Auszeichnung für den Verein wäre das, ne? Das wäre total cool. Jetzt müssen wir leider die Trainerin schon verabschieden.
2: Ja.
1: So, dann mach mal ein bisschen Werbung. Was sind das für Spiele und kann man die auch als normaler Mensch sich angucken?
2: Also beim TV Hasloch immer gerne. Wir spielen jeden Freitag, samstags und sonntags. Kann jeder gerne kommen, da sind unsere Mannschaften. Aber man kann es auch immer auf unserer Homepage angucken.
1: Also gibt es so einen Livestream, ja?
2: Nein, Livestream gibt es bei uns nicht. Also das nur, wann die Spiele dann stattfinden.
1: Achso, da ist nur der Hinweis.
2: Genau, der Hinweis. Oder es gibt auch fußball.de und da kann man den TV Hasloch anklicken und dann sieht man alle Spiele auf einen Blick, wann die Spiele bei uns stattfinden.
1: Aber das Schöne ist ja, wenn man direkt vor Ort ist, die Atmosphäre erlebt.
2: Richtig, genau.
1: Und für alle, die nicht wissen, wo ihr spielt, das ist in der Nähe von der Feuerwehr, ne? Stimmt?
2: Richtig, genau. Das in der Nähe
1: von also der von der Feuerwehr in Hasloch.
2: In Hasloch.
1: In Alt-Hasloch. Nicht, dass ihr jetzt da in der Nähe vom Kaufland hinlatscht, ne? Da ist die Stadtfeuerwehr. Wir reden jetzt natürlich von der Haslocher Feuerwehr, ne?
2: Genau. Wir haben auch hier nebendran noch den Tennisplatz. Also weil die meisten laufen immer den Tennisplatz rein. Also wir sind auf der anderen Seite. Einfach mal ein bisschen geradeaus laufen. Da ist dann der Fußballplatz riesengroß. Den kann man nicht übersehen.
3: Direkt neben der Horlacher.
2: Richtig, genau.
3: Einfach der Horlacher entlang laufen.
2: Kann man auch.
1: Also gegen wen spielt ihr da?
4: Heute.
2: Nee, heute?
1: Ja?
2: Also heute spiele ich kein Fußball. Heute bin ich im Basketball, weil ich bin ja Mama. Und mein Sohn spielt beim Basketball. Gestern haben wir gespielt, samstags. Also heute muss ich auf ein Spiel zu meinem Sohn.
1: Also Fußball ist nicht alles, es gibt andere Sportarten.
2: Es gibt auch
1: noch
2: andere Sportarten bei mir, richtig.
1: Gut, aber auch da kann man ja anfeuern, ne?
2: Ja.
1: Und da ist so dieses Gemeinschaftserlebnis. Und ich kann mir vorstellen, dass wenn jetzt zum Beispiel auch Kinder dabei sind, die dann sehen, wie andere spielen, denken, Mensch, eigentlich würde ich da auch gern mitmachen.
2: Richtig, ja. Genau,
1: so also für alle eine Motivation, die heute noch nicht wissen, was sie vorhaben. Man kann ja jetzt vormittags noch schnell zum Flohmarkt gehen, gucken, ob da irgendwie was Schönes zu finden ist, wahrscheinlich. Und dann heute Nachmittag, ab wie viel Uhr?
2: Wir spielen heute um 12.
1: Ach, um 12.
2: Beim TV Hasloch spielt heute die erste Mannschaft um 13 Uhr ist Anpfiff. Und dann spielt unsere zweite Mannschaft um 15 Uhr.
1: Gut.
2: Wenn man heute zum Hasloch kommt, genau.
1: Also kommt einfach hin, erlebt
2: kommt
1: das Ganze.
2: Kommt einfach hin, erlebt, genau, das ist immer ein Spaß, da gibt es auch immer und ganz toll.
1: Also Sport ist immer irgendwie ein Erlebnis. Richtig. Und man fühlt sich wohl. Ich hoffe, ihr Lieben zu Hause, ihr fühlt euch wohl mit der nächsten Musik, die jetzt kommt. Wir verabschieden jetzt mit

0: Ja, ja, natürlich.
1: Die Asthma. Die Asthma und nicht das Spray. Ja, vielen Dank, dass ich heute dabei sein durfte.
0: Wir bedanken uns.
1: Hat mir riesen Spaß gemacht, fand ich ganz toll.
0: Und viel Spaß gleich mit dem Sport.
1: Dankeschön.
0: Wir machen jetzt eine kleine kreative Pause, um ein bisschen durchzuatmen. Und danach, wie ich es eigentlich schon vor der letzten Musikpause versprochen habe, reden wir einfach auch mal über das Durchschnaufen, über die Pausen, wie wichtig die eben auch sind. Richtig, und damit man sich einfach mal vorstellen kann, wie das eben so auf so einem Fußballfeld ist.

0: Radio Rüsselsheim ohne Asthma, die jetzt auf dem Weg nach Hasloch ist und gesagt hat, sie hört über die UKW-Frequenz 90,9 oder über DAB Plus-Kanal, weiß ich jetzt gar nicht, weiterhin unsere Radiosendung. Und irgendwie fühle ich mich fast so ein bisschen, ich habe ja immer davon geträumt, das aktuelle Sportstudio zu moderieren, habe dann aber schnell festgestellt, ich habe vom Sport keine Ahnung, deshalb habe ich es sein lassen. Aber ich fühle mich so ein bisschen hier mit euch wie im aktuellen Sportstudio, eigentlich nur ein bisschen besser. Jetzt haben wir die Elif noch gar nicht so richtig zu Wort kommen lassen. Ich habe immer nur damit angegeben, ne? Ich bin ja immer so mega stolz und sage, hey Leute, ich kenne die Vorsitzende von der Sozialdemokratischen Partei Deutschlands in Rüsselsheim. Ne? Da denke ich mal, wow, was kenne ich für Leute. Aber welche Funktion hast du heute in der Sendung?
1: Ja, tatsächlich habe ich den TV Hass noch kennengelernt beim... Vor 2 Jahren, glaube ich, war das, auf dem Fest vom Kinderschutzbund, weil dieses Fest fand statt auf dem Rasen vom TV Hasloch. Ja. Und damals habe ich auch die Asthma kennengelernt und diese Begeisterung, die sie hatte, in den Verein gesteckt hat und die Kinder, die da trainiert haben und das alles im Großen und Ganzen hat mich einfach mitgerissen. Also ich mache da jetzt noch keinen Sport, aber ich versuche den Verein zu unterstützen. Ich habe auch bei schon ein paar Mal gespendet und habe auch dem also bin hingegangen und höre auch immer mal, habe ein offenes Ohr für was gibt's noch für Sachen, die wir vielleicht machen können. Wo braucht ihr Hilfen und so? Und da sind wir in regen Kontakt eigentlich mit der Asthma. Und ich bin auch froh, dass es so ist, weil genau da müssen wir auch ansetzen in unserer Gesellschaft. Immer bei so Vereinen, wo die meisten das alles ehrenamtlich machen und wo ganz viele Kinder zusammen hoffentlich die meiste Zeit Spaß haben und Sport machen. Also das sind ja ganz, ganz viele Komponenten, die zusammen genau zu einer gesunden Gesellschaft führen, aus meiner Sicht.
0: Was wären wir ohne Hasloch? Jetzt muss ich mal ein bisschen persönlich werden. Ich bin ja so ein bekennender Rüsselsheimer, wissen ja viele. Aber wie viele Rüsselsheimer bin ich gar kein echter Rüsselsheimer. Also geboren bin ich im Ruhrpott in Herne. So, und dann war das so, dass wir damals wegen der Caltex, also viele wissen das noch, in Raunheim war die erste Ölraffinerie Hessens, die erste und einzige, die dann aber Mitte oder Anfang der 80er wieder geschlossen wurde. So, und dann war das so, dass mein Vater quasi so eine Art Gastarbeiter war. Der war tatsächlich ein Jahr von seiner Familie getrennt und hatte sein erstes Zimmer in der Mörfelder Straße in Althasloch. Das heißt, da sind unsere Wurzeln. So, jetzt machen wir aber Folgendes. Ich weiß jetzt nicht, bei den beiden Jungs, die bei uns zu Gast sind, mögt ihr Geschichtsunterricht in der Schule?
2: Also Geschichtsunterricht? Eigentlich nicht so ganz. Kommt drauf an, welche Geschichte. Ja. Also wenn wir über eine Geschichte reden, das mich interessiert, dann ja, dann melde ich mich auch gerne, weil ich auch Interessen an sowas habe und gerne den Lehrer auch dann zuhöre. Aber bei manchen Geschichten juckt es mich eigentlich gar nicht, also was der Lehrer sagt. Also wenn wir darüber eine Arbeit schreiben, dann muss ich halt auch darüber lernen.
0: Ja, also das ist ein bisschen so langweilig, ne? Welche Uniform trug Napoleon? War die rot, blau, weiß oder gelb? Das hat mich auch nicht so interessiert. Wie sieht es denn bei dir aus, Geschichtsunterricht?
3: Also es kommt ganz drauf an. Ich habe jetzt 2 Jahre Geschichte und bei dem einen Lehrer, da hat es mir viel Spaß gemacht
0: eigentlich. Was hat denn der für ein, weißt du noch, um was für ein Thema es da ging oder welche Themen?
3: Das war das erste Jahr, das war so ganz allgemein Ägypten, Rom, so Sachen halt. Und jetzt beschäftigen wir uns mit dem Mittelalter. Jetzt macht's mir eigentlich nicht mehr so viel Spaß.
0: Jetzt versuche ich mal, vielleicht hole ich euch da jetzt ab. Ihr seid ja Haslocher, ne? Und ich habe ja gerade eben so ein bisschen scherzhaft und doch ernst gesagt, was wären wir ohne Hasloch? Und Hasloch war ja früher mal ein eigenständiger Ort, das wisst ihr. Das wird auch noch so ein bisschen so gelebt. Aber seit, ich glaube 1954, wir wollen uns nicht ganz festlegen, so in den 50er Jahren rum, ne? Sagen wir mal Mitte der 50er. Ich bin ein schlechter Geschichtslehrer, ein normaler Geschichtslehrer, wäre vorbereitet, wisst genau die Zahlen. Aber ich sag jetzt mal so Fixzahl, müsst ihr jetzt nicht für die Klassenarbeit jetzt so reinschreiben, dann ist es wahrscheinlich falsch. Sagen wir 1954, nee, 56 war es, glaube ich, gab es einen Vertrag zwischen der Stadt Rüsselsheim und dem Ort Hasloch, wo man gesagt hat, wir beide wollen gern zusammen sein, wir wollen gerne kooperieren. Das heißt, Hasloch möchte gerne in die aufstrebende Stadt Rüsselsheim, die sie damals war, eingemeindet werden. Und es gab ja drei Eingemeindungen. Das war zuerst Hasloch, dann kam Königstetten und zum Schluss die Bauscheimer. Das sind so diese drei Stadtteile, die eingemeindet wurden. So, und mit Hasloch hat es eine besondere Geschichte. Rüsselsheim war damals die reiche Stadt und Hasloch war damals noch sehr, sehr dörflich. Und da gab es noch keine große Infrastruktur. Es gab, glaube ich, noch kein fließend Wasser. Habe ich mir sagen lassen. Das klingt jetzt ein bisschen schräg, so in den 50er Jahren. Ne? Und Strom weiß ich auch nicht, ob es den schon gab. Also zumindest gab es da eine Infrastruktur, die gefehlt hat und wo die Stadt Rüsselsheim gesagt hat, hey, wir schwimmen ja nur so in Kohle. Das war damals so durch Opel. Und wir machen das alles für euch. Und dafür, im Gegenzug, hat Rüsselsheim ganz viel Land von Hasloch bekommen. Im Prinzip der ganze dicke Busch, den wir kennen, dicke Busch 1, dicke Busch 2 und natürlich auch Hasloch Nord, das ist eigentlich alles ursprüngliches Haslocher Gebiet. Also eine Win-Win-Situation für beide. Und das jetzt mal so als Geschichtsunterricht. Aber jetzt kommen wir wieder ganz schnell zum Sport. Weil ich habe schon gesehen, die Jungs haben jetzt nicht so gelächelt. Haben gedacht, okay, gut, dass wir den Krause jetzt nicht als Geschichtslehrer haben. Der hat das mega wenig spannend erzählt. Wir wollen so ein bisschen erzählen, wie das so ist. Also ich kann mir vorstellen, Training kann anstrengend sein. Ja. Da hat man Pausen und natürlich auch im Fußballspiel. Es ist natürlich so, erstmal, du musst 45 Minuten, also zweimal 45 Minuten rennen. Ist aber nicht nur das eine, sondern musst du immer konzentriert sein, immer aufmerksam. Das heißt, immer irgendwie den Blickkontakt zum Ball, aber auch den Blickkontakt zum Mitspieler haben. Und auch natürlich auch so, das lernt man ja sicher im Training, auch zu wissen, wann gebe ich den Ball ab? Wer hat welche Stärken? Wem kann ich da vertrauen, dass ich auch den Ball weitergebe? Also es bedeutet eine hohe Konzentration, oder? Ja. Ja. Und das, wie fühlt ihr euch da so nach 45 Minuten?
2: Also bei uns in der B-Jugend spielen wir nur 40 Minuten, also kommt drauf an,
0: welche. Aha, da sind die gnädig, da sagen sie 5 Minuten weniger.
2: Bei der C-Jugend 35, D-Jugend 30, immer 5 Minuten höher, also je Jugend. Also ich finde ein 10, 15 Minuten Pause sehr gut und hilfreich. Also in dieser Pause kommen wir auch runter, haben Zeit, was zu trinken und der Trainer kann uns auch sagen, also zeigen, wo die Schwächen der.
0: Genau, da wird nochmal so Revue passiert, ne? Nach Motto, also guck mal, da von dieser Mannschaft, gegen die wir jetzt spielen, ne? Guck mal, die haben jetzt diese und jene Stärke, ne? Die haben aber auch diese und jene Schwäche und die müssen wir ausnutzen, ne? Darauf müssen wir vorbereitet sein und dann kann sich so ein Spiel auch verändern, ne? Das heißt, wenn vielleicht die erste Halbzeit nicht so günstig gelaufen ist, kann die zweite Halbzeit vielleicht eine Wende bringen, dass man sagt, okay, jetzt gehen wir ganz anders ran.
2: Also in der Halbzeit können wir auch gemeinsam besprechen, wer dann in andere Positionen spielt und die Auswechselspieler, also wo die auch spielen können oder die Position auch wechseln gegenseitig. Und ja, also es ist so allgemeine Teambesprechung, halt, was wir ändern können in der zweiten Halbzeit.
0: Und ist denn jetzt ist die Trainerin ja nicht mehr da, die hätte mir das vielleicht erzählen können, aber ist die Teambesprechung dann aber auch eher so, dass man eher motiviert, anstatt sagt, nee, also die Leistung, die ihr jetzt gebracht habt, also ich bin so enttäuscht von euch, ich glaube, dann hätten wir auch keinen Bock mehr weiterzumachen, ne?
2: Also wenn wir halt nicht führen, dann sind wir halt alle traurig halt und der Trainer wird dann auch sauer. Und
0: echt,
2: dann,
0: ja? Ja, ja. Aber er hat bestimmt auch lobende, motivierende Worte und sagt, so okay, jetzt das ist jetzt eben nicht gut gelaufen, aber ich weiß, ihr könnt das und das zeigen wir jetzt denen. Wir zeigen denen, dass wir die bessere Mannschaft sind.
2: Ja, aber wenn wir gut spielen und führen, dann sind wir halt alle glücklich und haben dann Bock weiter zu kicken. Aber wenn wir halt, sagen wir mal, 3-0 hinten liegen, dann dann sind wir alle, dann haben wir halt gar keinen Bock mehr zu spielen. Dann würden wir sogar lieber abbrechen. Halt. Hm.
0: Aber dann ist es auch wichtiger, diese Pause zu machen. Also ich weiß, wenn ich manchmal erschöpft bin, dann muss ich erstmal was trinken. Manchmal vielleicht auch gar so irgendwo in irgendwas reinbeißen, was vielleicht nicht von, was nicht gleich gesund ist, aber wohl für die Seele gesund sein kann, ein Stück Schokolade oder so, dass ich einfach mal so ein bisschen runterkomme. Und dann, ich finde es immer so ein bisschen tragisch, komisch, weiß ich, wie ihr das empfindet, wenn ihr eine Sportsendung seht und da war jetzt ein Fußballspiel und dann wird dann eine wichtige Person aus der Mannschaft anschließend interviewt. Der kann manchmal gar keine richtigen Interviews mehr geben, weil der völlig erschöpft ist und dann soll er da irgendwas zum Spiel sagen. Also das finde ich immer gnadenlos von den Reportern. Habt ihr auch so dieses Gefühl, dass man denkt, also lasst die Leute doch erstmal in Ruhe?
2: Also bei uns, das mit Interviewen gibt's halt sowas nicht. Also kann ich leider nichts dazu sagen.
0: Aber wenn du jetzt siehst bei diesen Großen, wenn da jetzt also Fußball-Nationalmannschaft oder sagen wir mal einfach in der Bundesliga irgendeine Mannschaft, wenn da jemand ein Spieler interviewt wird nach dem Spiel, also die tun mir immer so leid. Ja, wo ich immer denke, also da könnte ich jetzt in dem Moment überhaupt keine vernünftige Antwort geben und selbst wenn ich die Power hätte, ja, was willst du denn sagen? Okay, die gegnerische Mannschaft war stärker und wir haben unsere Chancen nicht genutzt. Was willst du denn da sagen, ne?
2: Lieber den Trainer interviewen. Also ich würde lieber
0: den Trainer,
2: weil er hat das komplette Spiel auch gesehen. Und da kann er auch dazu was sagen halt. Ja.
0: Jetzt natürlich, der Trainer ist so ein bisschen verantwortlich für die Mannschaft. Aber findet ihr das immer gerecht, wenn jetzt ein Spiel nicht gut gelaufen ist? Ne? Also nehmen wir mal das Beispiel Fußball-Weltmeisterschaft, ne? Wo die deutsche Mannschaft vielleicht nicht so ganz ihre Stärken gezeigt hat, die sie hat. Dass dann es heißt, ja, der Trainer muss gehen. Oder man sagt, okay, der Trainer, vielleicht hat er Fehler gemacht, aber er hatte jetzt die Chance, aus seinen Fehlern zu lernen. Also ich finde es immer so ein bisschen gnadenlos, wenn ich denke, okay, jetzt muss der Trainer gehen und jetzt ein Neuer muss es richten und jetzt alle sagen, ja, Jürgen Klopp, der ist mit Sicherheit ein sehr guter, begnadeter Trainer, aber was ist, wenn die deutsche Mannschaft dann beim nächsten Mal wieder verliert? Muss er dann auch gehen? Schwierige Frage, ne?
3: Also, kann ich was sagen?
0: Ja, natürlich, jeder.
3: Also,
0: jeder, der Mikro hat, der darf was sagen.
3: Ich finde es immer, dieses Thema mit den Trainer rausschmeißen, sehr heikel, weil eigentlich, wenn eine Mannschaft schlecht spielt, kann der Trainer da ja nicht eingreifen. Der leitet ja nur das Spiel. Aber jetzt mit dem Beispiel bei unserer Nationalmannschaft hast du halt schon, das hat sich halt lange gezogen, war ja schon vor der Weltmeisterschaft mit den Nominierungen und so und die Aussagen in den Pressekonferenzen. Und ich glaube, das war dann auch der Hauptgrund, weshalb man den Trainer wechselt und gar nicht wegen den, also natürlich auch wegen den Leistungen, aber ich glaube, der größte Punkt war da das Verhalten neben dem Platz.
0: Also du hast das ja indirekt schon angesprochen, ganz wichtig ist das Thema Vertrauen. Ne? Also ich kann nur dann gute Leistung geben, wenn derjenige, der mich trainiert, wenn ich dem vertraue und wenn ich auch das Gefühl habe, der vertraut mir. Ne? Der ist nicht gegen mich, ne? Sondern der sieht meine Stärken und der motiviert mich. Natürlich darf der auch mit mir meckern und sagen, also sag mal, Krause, was du jetzt gemacht hast, also das kannst du doch eigentlich besser. Ne? Aber in dem Moment hat er mich ja sogar motiviert, wo er gesagt hat, ja, ich glaube eigentlich an dich. Ne? Du hast es nur jetzt nicht hingekriegt. Und Hand aufs Herz, wir haben wir mal einen guten Tag und mal einen schlechten Tag. Ne? Wie ist denn das bei euch, wenn ihr mal einen schlechten Tag habt? Ne? Vielleicht ist das jetzt gar nicht kein entscheidendes Spiel oder was, aber wo ihr merkt, okay, heute habe ich es mal nicht so gut hingekriegt wie sonst. Ärgert man sich da sehr?
3: Ja, so nach dem Spiel oder nach dem Training ärgert man sich natürlich, wenn man Fehler macht. Aber ich glaube, es ist einfach wichtig, dass man dann weitermacht und aus seinen Fehlern lernt.
0: Und dann hast du ja auch das Glück, jetzt sind zum Beispiel auch deine Eltern im Studio und die sind ja auch zu Hause Ansprechpartner. Und vielleicht kommst du dann auch erstmal mit nicht so einem fröhlichen Gesicht wie sonst nach Hause und da sagt die Mutti, was ist los, mein Schatz? Erzählst du es dann auch oder denkst, nee, ist mir so peinlich, erzähle ich nicht?
3: also kommt ganz drauf an, aber eigentlich spreche ich dann schon die Fehler an und rede, dann werten wir halt das immer aus, so dann sprechen wir auch darüber, wie es, was gut lief, was schlecht lief.
0: Das heißt, deine Eltern sind dann auch erstmal die, die zuhören und die dann aber auch motivieren und sagen, komm, beim nächsten Mal klappt es besser und wir wissen doch, du kannst es und du weißt es eigentlich auch, dass du es kannst, ne?
3: Sehr. Das ist also, mein Vater, der kommt ja immer mit und der hat, glaube ich, auch ganz viel Vertrauen in mich und der motiviert mich auch immer.
0: Das ist quasi so der unsichtbare Trainer oder der nicht unsichtbar, aber der stille Trainer.
3: Ja, genau.
0: Aber das ist doch überhaupt ganz wichtig. Und wir haben ja heute, jetzt müssen wir mal ein bisschen ganz kurz den Sport nicht verlassen, aber noch über andere Dinge reden. Wir haben ja heute den Weltkindertag. Das heißt, der wird ja auf der ganzen Welt gefeiert. So, und darum geht es ja nicht nur, dass man mal an die Kinder denkt oder sie in den Mittelpunkt stellt, sondern es geht auch wahrscheinlich daran, dass wir Erwachsenen, jetzt hört mal alle hier Erwachsenen zu Hause zu, dass wir, egal was auch passiert, immer an unsere Kinder glauben. Und dass wir ihnen immer auch das Gefühl geben, hey, du bist toll in dem, was du machst. Und wenn du mal Schwächen hast und vielleicht ein Schulfach nicht so hinhaut oder vielleicht mal ein ganzes Schuljahr nicht hingehauen hat, ne? Du bist so wie du bist, toll. So eine gute, wichtige Botschaft, ne? An alle Erwachsenen, oder? Mhm. Weil das wollen auch wir Erwachsenen hören. Wir wollen auch alle, jeder Mensch, egal wie alt, ne, selbst wenn man schon so uralt ist wie der Cem, will man auch das hören, dass man im Prinzip toll ist und das, was man macht, dass man dafür auch eine Bestätigung haben möchte.
4: Definitiv.
0: Geht auch wahrscheinlich Menschen in der Politik so, ne?
1: Auf jeden Fall, natürlich. Da, wenn man was macht und es gut war, möchte man eine Bestätigung. Wenn es nicht gut war, möchte man konstruktive Kritik. Ich betone mal das Konstruktive, weil, oh, das war voll Mist. Das kann ich selber. Also das weiß ich dann meistens auch selbst oder andere. Aber dann würde ich gerne wissen, was hätte man denn besser machen können? Und ich denke, so kann man das auch am besten den Kindern weitergeben. Also wenn man nur die Kinder, also wenn man sauer ist als Trainer und denen nur sagt, boah, das war voll schlecht und so, reißt euch mal zusammen, sondern vielleicht mal ein bisschen detaillierter, hier, guck mal, du hast da, vielleicht hast du gerade keine gute Kondition, zu wenig gerannt oder, keine Ahnung, denen nicht gut gepasst oder was, versteht ihr euch gerade nicht, seid ihr sauer auf, weil das sieht ja, sollte so ein Trainer ja sehen und dann soll er denen genauer sagen, wo es dran gelegen hat, dann können sie sich auch anstrengen.
0: Aber ich meine jetzt nicht nur den Sport, auch in die Schule und da sind wir als Erwachsene ja auch ein bisschen, wir haben ja eine Vorbildfunktion, eigentlich als Erwachsene. Ne?
1: Ist so.
0: Und wenn die Kinder sehen, wie wir miteinander umgehen, und du hast es ja gerade so angesprochen, der Politik, ne? Man kann mit Personen, man kann mit Politik unzufrieden sein, aber dass man dann, aber wie du schon sagst, irgendeine Schwelle überschreitet, die eigentlich nicht lösungsorientiert ist, ne? Wo es dann persönlich ist, wo man dann Leute angreift. Ne? Und das ist ja auch mittlerweile in der Gesellschaft so, dass egal, welche Partei das ist, ne? Also das kann jede Partei betreffen, das kann sowohl die AfD betreffen, wie die Linkspartei, wie die SPD, die CDU, die Grünen, alle kann es betreffen, dass Menschen aufgrund dessen, dass sie sich für die Politik engagieren, angegriffen werden.
1: Das stimmt. Vor allen Dingen Ehrenamtliche sowieso. Mhm. Und das hören wir jetzt auch ganz schön viel. Und es gibt ja auch ganz schön viele Bürgermeister, die in kleineren Orten Bürgermeister sind, ehrenamtlich, die angegriffen wurden und tatsächlich auch ihr Ehrenamt niedergelegt haben. Das meine ich eben. Das darf nicht sein. Also da gibt es keine Entschuldigung für. Das geht nicht. Wenn der Bürgermeister irgendwas macht, was dem Volk, was diesen Bürgermeister gewählt hat, nicht gefällt, dann bitte zur Bürgermeister-Sprechstunde hingehen und es erklären. Oder sich organisieren und eine Petition aufsetzen. Ich weiß nicht, wir leben in einem guten Land. Ich möchte das nochmal hier an dieser Stelle besonders betonen. Wir leben gut hier, wir haben es gut, uns geht es allen gut. Wenn man mal um sich herum guckt und wenn man, also wir haben sehr viele Rechte und wir können diese Rechte nutzen verbal über viele andere Sachen, wie so Petitionen eben schreiben, Bürgermeistersprechstunden und so. Das gibt's ja nicht überall, ja. Aber hier in Deutschland gibt's das. Und dann kann man sich hinsetzen und kommunizieren und Fehler suchen, Fehler finden und das reparieren. Also so und so müssen wir das den Kindern auch vorleben und nicht die Köpfe einschlagen. Also das ist das Schlechteste, was man machen kann. Und auch, also natürlich immer gewaltfrei alles und immer nur auf zielorientiert. Das liebe ich ja immer, wenn es ein Problem irgendwo gibt, das zu lösen, sag ich mal, das ist einer meiner Hobbys. Also gibt es ein Problem irgendwo, ich würde es ja am liebsten immer sofort lösen. Leider gibt es natürlich manchmal Sachen, man kann zum Beispiel nicht einfach Pflastersteine da austauschen, weil sie kaputt sind, weil da gibt es halt Regeln. Da muss man über den Mängelmelder hier gehen und an die Stadt und dann den Bescheid sagen, da ist ein Loch, bitte repariert das und so. Ich finde zum Beispiel, wenn solche Sachen selbst gelöst werden dürften, würde es auch viel schneller funktionieren und man hätte auch keine Kosten für den Steuerzahler. Weil es gibt durchaus so viele Menschen hier, auch in Rüsselsheim, die Sachen gerne selber erledigen würden. Aber da gibt es halt leider Hürden und das schaffen wir dann. Also diese Hürden muss man erstmal erreichen, beziehungsweise man muss gucken, wie man damit trotz dieser gesetzlichen Lagen oder gesetzlichen Hürden, sage ich mal, die uns gestellt werden, wir trotzdem als Bürgerinnen und Bürger in unserem kleinen Radius etwas verbessern können.
0: Gut. Ich habe jetzt gerade fast Radios verstanden. Du meinst Radios. Also Radius. Aber auch im Radio kann man viel verändern, wenn man was sagt. Jetzt gibt es in Nauheim etwas, was wir in der Rüsselsheim zumindest nicht in dieser Form haben, nämlich ein Kinder- und Jugendparlament. Wäre das für euch irgendwas Vorstellbares, wo ihr sagen könntet, so fast wie die Erwachsenen in einem Parlament zu sitzen und einfach mal Dinge auszusprechen, die man gerne anders hätte, die man verändern möchte?
3: Also ich glaube, ich würde mich dafür nicht so interessieren. Vielleicht jetzt noch nicht, vielleicht irgendwann später, aber jetzt gerade in dem Moment könnte ich mir das, glaube ich, nicht vorstellen.
0: Aber es gibt ja wahrscheinlich Dinge, wo ihr sagt, die finden wir jetzt auch nicht so toll. Ne? Gerade wenn das jetzt so Dinge sind, die Kinder betreffen. Also ein Thema, aber das muss ich dazu sagen, das gab es schon zu meiner Zeit. Schultoiletten, da bist du ungern hingegangen. Also ich habe immer vermieden, wenn ich in die Schule gegangen bin, zu Hause viel zu trinken. Ne? Weil ich einfach ungern auf die Schultoilette gegangen bin. Und das ist ja heute immer noch ein Thema, wobei man ja versucht, in der Politik das ein bisschen besser zu machen. Ne? Aber das wäre jetzt zum Beispiel ein Thema, wo ihr Anstoß dann nehmen könntet. Oder vielleicht andere Themen, dass man sagen würde, es gibt zu wenig Angebote für Kinder, für Jugendliche. Also bei euch ist ja schon jugendlich, ne? Da kann man nicht mal Kinder sagen, für Jugendliche in dieser Stadt. Ne? Also wäre sicher interessant. Ne? Gibt es denn in Rüsselsheim irgendwas, wo zumindest die Kinder und Jugendlichen zu Gehör kommen, Elif?
1: In Form eines Parlaments?
0: Nee, in Form eines Parlaments nicht. Aber es gibt doch, glaube ich, wenn ich richtig informiert bin...
1: Jugend im Rathaus gibt es.
0: Jugend im Rathaus. Mhm. Kannst du mal kurz erklären, was das ist?
1: Genau, dann werden Klassen eingeladen, die kommen als Klassenverband ins Rathaus und die Politiker, die Ehrenamtlichen, stellen sich praktisch den Fragen der Kinder. Die kriegen erstmal so eine Runde im Rathaus und dann dürfen sie sich mit den Politikern unterhalten. Ich arbeite da immer meistens, deswegen bin ich da nie dabei. Außerdem dürfen das nur Stadtverordnete machen und Magisträte. Und die Kinder stellen auch tatsächlich sehr interessante Fragen, hören wir immer im Nachhinein. Und das ist das Format, was wir haben und was wir auch unbedingt beibehalten sollten. Das ist ein gutes Format. So lernen die Kinder mal das Rüsselsheimer Parlament kennen. Ein paar Stadtverordnete wenigstens. Und das ist auch ganz wichtig. Wir haben hier 65 oder 67.000 Einwohner in Rüsselsheim. Viele Kinder wissen nicht, wo das Parlament ist, wie es arbeitet, wie viele Stadtverordnete ist. Es gibt, ich hatte zum Beispiel als meine Kinder in der Grundschule waren, eine AG gemacht, Mini Rüsselsheim hieß die. Und da haben wir damals den Oberbürgermeister Patrick Burkhardt, hieß er damals auch schon, und den Bürgermeister und den Stadtrat besucht und auch das Parlament den Kindern gezeigt. Das war eine mega gute AG. Die Kinder waren hinterher topfit, die wussten alles. Und für die waren zum Beispiel der Stadtrat und der Oberbürgermeister waren schon Promis. Also die haben, die sind hin und haben gesagt, oh, sind Sie VIP? Werden Sie VIP behandelt? Haben Sie Personenschutz und so? Das sind so Sachen, das wissen ja Kinder halt einfach noch nicht in der Grundschule. Und dann wussten sie hinterher so alles. Das war halt auch sehr, sehr interessant, finde ich. Und ich glaube, viele Kinder wissen das nicht, weil diese Stadt wird ja regiert. Also wir werden ja nicht nur im Bund regiert, sondern auch von der Stadt, im Land. Und ich finde, man sollte sich erstmal fokussieren auf die Stadt, wo man wohnt. Und wir hatten, ich hätte die Idee zum Jugendbeirat, zum Beispiel hier einen Seniorenbeirat. Und es sollte auch einen Jugendbeirat geben, der ein bisschen Mitspracherecht hat, also der Mitspracherecht hatte und hier auch ein bisschen was bewirkt. Was uns allen fehlt, in allen Branchen, überall, sind die Jugendlichen, die Kinder mit ihren neuen Ideen, die sind ja ganz anders aufgewachsen als wir. Also ganz anders. Die sind ja direkt mit diesem Smartphone aufgewachsen. Und die haben einen ganz anderen Blick auf alles. Und ich finde, man muss denen unbedingt zuhören. Das ist ganz wichtig und wertvoll.
0: Das war ein super Beitrag im Prinzip für den Weltkindertag, den wir heute feiern. Und ich habe aber auch so gedacht, als du das so erzählt hast, mal das Parlament kennenlernen, mal direkt mit Politikern ins Gespräch kommen, das wäre ja auch nicht verkehrt für manche Erwachsene. Ich glaube, dann würde so mancher Unfriede vielleicht nicht sein. Ne? Man redet ja gern übereinander, aber selten miteinander.
1: Das stimmt, das stimmt. Da hast du recht. Und das muss ich jetzt nochmal auf diesen letzten Samstag zurück, auf dem Flohmarkt. Da gab es ja auch einen roten Teppich. Und da haben sich ja wirklich Menschen aller Couleur getroffen, die sich sonst nur, ich sag mal, auf Facebook treffen. Und das war auch sehr interessant zu sehen, dass man sozusagen das, was auf Facebook passiert, da auf diesem roten Teppich analogisieren konnte. Ne? Analog haben sie dann nochmal ganz anders miteinander gesprochen, als irgendwelche Zeilen auf Facebook zu schreiben.
4: Meinst du den Herrn Manske und mich?
1: Zum Beispiel.
0: Ich weiß jetzt gar nicht, in welcher Stadt das war. Das ist auch schon länger her, dass ich das mal gelesen habe. Ich meine, es wäre Bremen gewesen, aber ich will mich nicht festlegen. Da war mal ein Demokratiebus, ne, wo Leute sich reinsetzen konnten und konnten alles sagen, ungefiltert, ne? Also auch mal ihren ganzen Unmut sagen, auch sich zu bekennen, zu welcher Partei man steht. Ne? Auch wenn manche vielleicht dann stöhnen würden, wenn jemand sagt, ich mag diese Partei oder jene. Ne? Also dass einfach mal ein Aussprechen möglich ist.
1: Das ist wichtig, das ist eine gute Idee.
0: Ja, also vielleicht sollten wir mal in Rüsselsheim auch irgendeinen Demokratiewagen haben und eine Person, die sich zur Verfügung stellt, die neutral ist, ne? Das war, glaube ich, eine Sozialarbeiterin oder so, die einfach mal ungefiltert alles aufgenommen hat, also nicht aufgenommen hat, mit den Ohren aufgenommen hat, also jetzt nicht irgendwo aufgezeichnet hat, ne? Das ist ja auch ganz wichtig, ne? Dass die Leute wissen, da ist ein geschützter Raum, ein geschützter Rahmen.
1: Ja, ich möchte zu den Kindern auch nochmal sagen, in der Türkei gibt's ja auch nochmal einen anderen, nochmal einen extra Kindertag. Das hat ja Atatürk den Kindern den 23. April geschenkt, da wo die Nationalversammlung sich zum ersten Mal getroffen hatte. Und jedes Jahr an diesem Tag dürfen die Kinder die Funktion der Erwachsenen übernehmen. Ich finde, an einem Weltkindertag gehört das eben auch. Weil dann kann zum Beispiel Noah nächstes Mal am Weltkindertag vielleicht mal deine Stelle einnehmen und er moderiert die Sendung. Und jemand geht und nimmt eben irgendwelche Stellen von den Erwachsenen ein, die normalerweise das machen, um einfach schon mal ein Erwachsener zu sein. Also das wird dort auch wirklich so praktiziert. Und dann sind die für ein paar Stunden sogar Präsident und sowas alles. Und das ist wirklich, genau da wollen wir ja auch hin. Die Kinder müssen ja irgendwann die Welt übernehmen. Und wann, wenn nicht an diesem einen Weltkindertag, sollten wir sie mal probieren lassen, wo sie schon so sind und was so ihre Interessen sind.
0: Gut, also ihr habt gehört, in einem Jahr treffen wir uns wieder zum Weltkindertag. Und dann macht ihr die Radiosendung, stellt uns die Fragen. Könnt ihr euch jetzt ein Jahr darauf vorbereiten. Aber jetzt mal im Ernst. Also ich weiß, als ich in eurem Alter war, habe ich mir immer gewünscht, schnell erwachsen zu sein, schnell die Schule hinter mir zu lassen. Und jetzt bin ich in einem Alter, wo ich denke, ach, wäre ich noch mal in dem Alter. Wie geht das euch so? Möchtet ihr gern schnell erwachsen sein oder seid ihr, nee, ist jetzt okay, der Status quo, wie er jetzt gerade ist?
3: Also ich würde sagen, dass ich meine Zeit gerade noch genieße. Und ich beschwere mich nicht, dass ich noch nicht erwachsen bin und noch nicht so viele Entscheidungen alleine treffen kann. Es ist vielleicht auch gut so, weil ich vielleicht auch nicht alle richtigen Entscheidungen treffen würde. Dann.
0: Und trotzdem ist es ja wichtig, Entscheidungen zu treffen. Ne? Und ich verrate dir mal ein Geheimnis. Auch Erwachsene treffen nicht immer die richtigen Entscheidungen. Ne? Also das heißt, man muss auch mit Fehlern lernen. Und das ist ja im Sport auch so. Ne? Also du wirst ja wahrscheinlich auch die Erfahrung gemacht, oder ihr werdet die Erfahrung gemacht, ihr seid ja zu zweit. Ne? Man hat sicher Dinge, die macht man auf Anhieb gut. Und es gibt Dinge, nicht nur beim Sport, in allem, wo man dann auf einmal merkt, okay, da mache ich Fehler. Und ich ertappe mich bei mir selber. Ach, wie schrecklich ist das, wenn ich Fehler mache und dann nicht aufzugeben. Kennt ihr vom Sport auch manchmal? Dass man manchmal so ein Gefühl hat, man ist so angekotzt und denkt, shit, schon wieder derselbe Fehler, ich möchte es am liebsten hinschmeißen, oder habt ihr sowas zum Glück noch nicht erlebt?
3: Ja, ich glaube, das hat schon jeder mal erlebt, aber wie gesagt, ich glaube, da ist es einfach wichtig, dass man da aus seinem Fehler lernt und einfach nicht die Hoffnung verliert, da weiterzumachen. Mhm.
0: Jetzt ist ja so ein Thema, das hat ja die Elif schon gesagt, ihr wächst ja in einer ganz anderen Welt auf als wir. Ne? Also als der Cem, die Elif und als hier die Eltern noch so alt waren wie ihr, wollte schon sagen jung waren, sonst hätte ich jetzt fein ans Fettnäpfchen getrieben, wir sind ja alle noch jung. Wir sind mit drei Fernsehprogrammen aufgewachsen. Die haben erst nachmittags angefangen zu senden. Und wir mussten Sendungen teilweise von Erwachsenen gucken, die ihr heute als Körperverletzung bezeichnen würdet. Ihr kennt sie zum Glück nicht, seid froh. Ne? Aber wir haben das ertragen. Und ihr seid jetzt, aber wir haben ganz viel Dinge gemacht, die ungeplant waren. Wir haben uns spontan draußen getroffen und wenn wir telefoniert haben, dann hat die Mutti darauf geachtet, dass es nicht zu lang dauert, weil es hat nämlich Geld gekostet, jede Minute. So, ihr seid selbstverständlich in einer Welt aufgewachsen mit einem Smartphone, wo man im Prinzip Kumpels sofort erreichen kann per WhatsApp. Aber das Gefährliche am Smartphone ist, und das ist auch für Erwachsene so, ne? Also ihr seht ja selbst, wenn ihr mal mit der S-Bahn fahrt oder mit dem Bus, wie viele Erwachsene ihr Smartphone haben. Ne? Und das Kuriose ist, manchmal sieht man sogar Pärchen im Restaurant sitzen. Und früher, da hat man sich in die Augen geguckt und heute gucken sogar die Pärchen aufs Smartphone. Wie erlebt ihr das vor euch? Seid ihr da auch so zweigeteilt? Auf der einen Seite ist das manchmal cool, was man mit dem Ding machen kann. Und gibt es aber auch Momente, wo man denkt, Mensch, das hat mir aber ein bisschen Zeit geraubt? Und ärgert sich drüber?
3: Also ich glaube, da muss man mit dem Handy muss man ganz vorsichtig sein. Es gibt gute Seiten, die einem auch helfen können im Alltag, aber halt auch gefährliche Sachen jetzt in Bezug auf Social Media und so weiter. Da muss man einfach vorsichtig sein und einfach nicht alles glauben, was man sieht vielleicht.
0: Jetzt ist das natürlich auch für uns, die wir schon ein bisschen älter und erfahrener sind, auch nicht immer so leicht zu unterscheiden, was ist jetzt Stimmungsmache, was ist Meinungsmache und was sind Fakten. Ne? Jetzt wollte Elif, glaube ich, was dazu sagen. Die sitzt so unruhig.
1: Nee, ich wollte eigentlich nur sagen, ich glaube, der Noah möchte auch noch was dazu sagen.
0: Ja, wir wollen alles zu Wort kommen lassen. Ja, genau. Gut, dass du das beobachtest. Ja. Du wärst auch eine gute Trainerin.
2: Also das Handy tue ich nur am Abend, weil mittags oder nachmittags gehe ich halt nur mit Freunden raus.
0: Oh, cool.
2: Und ja, wenn ich zu Hause bin, dann habe ich ja nichts zu machen, außer Hausaufgaben oder vielleicht Playstation zocken.
0: Ja?
2: Oder halt einfach Handy schauen, dann gehe ich halt schlafen.
0: Ja, das war's. Also... Du bist ein Vorbild. Mhm. Auch für Erwachsene, das sage ich dir einfach mal so. Also wenn alle so wären wie du, dann hätten wir weniger Probleme auf der Welt, glaube ich. Ne?
4: Es ist... Ich muss jetzt auch mal was sagen.
0: Ja, du darfst.
4: Ich überlege schon eine Zeit geraumer Zeit, weil du vorhin gefragt hast, Trainer und also ich bin da noch hängen geblieben, Trainer, Motivator und so weiter. Wir haben alle unsere Motivatoren oder auch Demotivatoren und vergleichbar ist das eigentlich auf jeder Ebene. Ja, die Jungs werden es bestätigen, wenn sie im Training am Donnerstag 2-3 schöne Tricks gemacht haben, dann sind sie gierig darauf, am Wochenende das auch wieder anzuwenden. Dann gehen sie mit einer ganz anderen Motivation ans Wochenende, um das halt wieder auszuprobieren. Ja, das geht mir sogar als alter Herr sozusagen so, dass ich, wenn ich mal einen schönen Schuss von mir gebe und der tatsächlich irgendwo gut landet, dann bin ich 90 Minuten im Prinzip motiviert, da richtig Gas zu geben. Und so geht es ja eigentlich auch im Leben auch. Ja? Du stehst seit 2 Stunden da und motivierst uns mit deinem echt freundlichen, fröhlichen Anblick, leitest uns durch diese Sendung. Da haben wir ein ganz anderes Interesse, da mitzumachen, als wenn du jetzt anders oder für uns aus unserer Sicht negativ auf uns wirken würdest. Nichts anderes ist auch zum Beispiel auch dieses Motivieren von Trainern. Ja, es ist einfach so, dass Trainer zum Beispiel, warum werden Trainer entlassen? Sie kommen an die Mannschaft eventuell nicht mehr ran. Ja. Die Mannschaft zum Beispiel bei der Weltmeisterschaft, die türkische Mannschaft, eine super Mannschaft, die würde in jeder Liga dieser Welt mindestens unter den ersten fünf spielen, so als Mannschaft. Sie haben aber nichts gebracht, weil einfach das System nicht gepasst hat. Und das kann man halt dem Trainer anlasten, dass er nicht das richtige System aufgestellt hat. So ist es halt, man muss halt immer wieder motiviert werden, mit den richtigen Dingen motiviert werden. Eine andere Sache möchte ich auch noch sagen, weil ich das, bevor das hier vorbei ist, unser Schiedsrichter, der auch Spieler ist, der jetzt 13 ist, ich betrachte ihn schon seit 2 Stunden oder 1,5 Stunden. Wahnsinn, was du für eine Ausstrahlung hast. Und du bist jetzt schon ein Schiedsrichter. Du bist wirklich selbstbewusst und Wahnsinn, ja, wie du da sitzt. Ja. Auch die Art und Weise, wie der Jonas hier redet und antwortet. Also aus der Ferne sagen wir ja, Oh, die Kinder, die sind nicht mehr und die können noch nicht mal richtig reden oder sonst irgendetwas. Nee, ich sehe nur vernünftige Dinge von den Kindern. Das sind genau die Kinder, die da draußen spielen, rumschreien, sitzen, was auch immer. Also uns im Prinzip, unsere Zukunft ist da draußen. Das sind genau diese Kinder als Beispiel und es funktioniert.
0: Ja, vor allen Dingen, die beiden Jungs motivieren ja andere mit.
4: Ja.
0: Ne?
4: Ja.
0: Einfach zu sehen, also ich meine, das ist ja immer das Problem, da ist Potenzial in vielen drin, das aber manchmal gar nicht so zur Entfaltung kommt, weil andere Dinge ablenken. Ne?
4: Ja.
0: So, jetzt hatten wir gerade den Begriff Trainer gehabt. Jetzt muss ich der Elif mal eine ganz gefährliche Frage stellen. Trainerwechsel. Heute ist ein besonderer Wahlabend. So, laut Prognose wird die SPD wahrscheinlich in Mecklenburg-Vorpommern ihren Titel verteidigen. Laut Prognose könnte es sein, dass in Berlin die Linke die CDU besiegt. Es könnte auch laut Prognose sein, dass in Mecklenburg-Vorpommern die CDU bei 5% oder im schlimmsten Fall drunter ist. So, da wird sehr lange schon über einen Trainerwechsel spekuliert. Wie sinnvoll, wie richtig würdest du so eine Maßnahme finden?
1: Also ein Trainerwechsel bei uns?
0: Ich meine jetzt nicht die SPD. Ich meine jetzt den ganz großen Trainer, der auch, sage ich mal so, ein relativ unbeliebter Trainer ist.
1: Ja, ist er, aber das stimmt. Ich möchte nur noch mal, genau, vorhin habe ich das ja auch gesagt, immer nur zu sagen, ja, der kann das nicht, der macht das nicht gut, der ist nicht sympathisch und der holt die Leute nicht ab. Vielleicht, also ich weiß nicht, vielleicht haben es manche Leute schon probiert, ich selber habe ihn noch nie kennengelernt, ich kenne ihn nicht persönlich, aber Menschen in seinem Umkreis oder seinem Team, die müssten einmal, oder Menschen, die ihn vielleicht gar nicht gewählt haben oder so, die müssten auch mal die Gelegenheit bekommen zu sagen, hören Sie mal, ich weiß nicht, ob Sie das nicht merken, aber das kommt nicht gut rüber, wie Sie das erklären. Oder wenn Sie immer sagen, wir sind faul, wir sind dumm, wir sind das, das möchten wir nicht. Wir haben Sie gewählt als unseren Kanzler. Wir möchten auch das, den Respekt, der uns gebührt, auch bekommen und nicht immer nur ausgeschimpft werden, habe ich ja vorhin gesagt. Wenn man immer nur ausschimpft, ist man nicht motiviert. Und wenn jetzt das ganze Volk immer nur getadelt wird, dann kann es ja unmöglich zufrieden sein. Nichtsdestotrotz würde ich bin immer noch ein Fan von zweiter Chance, also ich würde ihm eine weitere Chance geben wollen, aber da muss jetzt was passieren. Also diese Chance ist, dass wir alle sehen, dass irgendwas passiert, weil im Moment ist, bis auf diesen erneuten Tankrabatt, der ja auch von Steuergeldern finanziert wird, noch nichts Schlaues ihm eingefallen, womit er mal die Leute wieder mitreißen würde, damit die CDU nicht zappeln muss heute und gucken muss, ob sie da unter die 5% fällt.
0: Fehlt uns vielleicht ein deutscher Barack Obama, der sagt, hey, wir können. Und wenn wir alle zusammenhalten, also ein bisschen eine charismatische Person als jemand, der vielleicht gut in seinem Fach ist, aber das nicht kommunizieren kann. Ne?
1: Genau.
0: Also ich erkläre das jetzt mal so ein bisschen ganz simpel. Wir hatten mal in Rüsselsheim einen begnadeten, also er lebt nicht mehr, ich nenne auch keinen Namen, einen begnadeten Chirurgen. Ne? Der war der Beste in seinem Fach und da wollten sich auch nur die Leute von ihm operieren lassen. Aber der hatte null Empathie. Ne? Und er kam in ein Patientenzimmer, ne? So als Beispiel, und ist zu einer Patientin hin und hat gesagt, das Bein muss ab, und ist wieder rausgegangen. Ne? Ne? Also jeder andere hätte gesagt, ja, also wissen Sie, da gibt's tolle Prothesen und das werden Sie kaum merken und, ne? Und es rettet ja Ihr Leben. Ne? Und ich glaube, so ist ein bisschen Friedrich Merz, der sagt, das Bein muss ab und geht wieder, und dann sind die Leute da alleingelassen mit ihren Emotionen, sondern wir wollen ja abgeholt werden, ne? Und wenn es dann heißt, okay, wir können jetzt nicht mehr zurück in die 80er, ne? Und wir müssen uns von Dingen verabschieden, aber wir haben auch gleichzeitig die Möglichkeit, nach vorne zu gucken, ne? Und einfach zu sagen, ja, wir schaffen das gemeinsam. Wir schaffen gemeinsam, uns den Entwicklungen, die weltweit da sind, anzupassen. Ich glaube, dann wäre doch sehr viel gewonnen. Und dann würden die Leute auch so manches hinnehmen, was sie jetzt nicht hinnehmen.
1: Richtig. Kommunikation ist das A und O. Wenn man Entscheidungen trifft, bitte nicht nur die Entscheidung mitteilen, sondern woher das kommt, was das jetzt genau bedeutet und warum wir da die Zähne zusammenbeißen müssen oder warum das so ist. Und aber ich muss natürlich auch sagen, alles muss man nicht hinnehmen, selbstverständlich. Auch als Bürger nicht und auch als Basis nicht. Aber bei vielen Entscheidungen ist es doch wichtig, nicht einfach nur die Entscheidung, das Bein muss ab, mitzuteilen, sondern auch, was dahinter steckt oder was dann da anstelle dessen die Prothese nämlich kommen könnte und warum es nicht ganz so schlimm wird, wie sich's im ersten Moment anhört.
0: So, und jetzt wollte
4: ich direkt darauf auch antworten. Wenn er uns motivieren möchte, wenn er uns die Wahrheit sagen möchte, soll er doch bei sich gerade mal anfangen und sagen, wir verzichten auch auf 30%. Ja, unsere Saläre oder Pensionen oder was auch immer, dann kann er die Leute sehr gut motivieren, wenn wir jetzt politisch werden. Ansonsten ist es immer einfach, für andere irgendwelche Regeln zu erschaffen oder treffen zu wollen.
0: Gut, jetzt lassen wir mal die Politik. Ich wollte das einfach nur mal fragen, wenn ich ja schon so eine ranghohe SPD-Politikerin habe, die wahrscheinlich die nächste Bundeskanzlerin wird oder die übernächste, sollte es, also vorausgesetzt, es gibt in dieser Legislaturperiode keinen Wechsel, dann würde ich dich wahrscheinlich als nächste Bundeskanzlerin sehen. Aber da schauen wir mal, wie weit wir damit kommen.
4: Ich habe ja auch nur als ranghoher Bürger geantwortet.
0: Ich würde, da wir ja nun den Weltkindertag haben, und wir müssen mal dazu sagen, jetzt haben wir ganz lang gequatscht, das heißt, wir kriegen auch keinen Titel mehr dazwischen. Wir sind jetzt mit der Sendung fast rum. So, Herbert Grönemeyer, keine Sorge, den spiele ich jetzt auch nicht. Der hat mal einen Titel rausgebracht, gebt den Kindern das Kommando. Ne? Weil Kinder völlig anders denken, weil Kinder vorbehaltlos sind. Ne? Und ich habe mal auf Facebook so eine ja, so ein Bilderwitz gesehen, so eine Karikatur, ne, wo ein Vater seine Tochter fragte, gibt's in deiner Schule, gibt's da Marokkaner, gibt's da Türken, gibt's da Chinesen, gibt's da Griechen und ne, was weiß ich. Und das Kind antwortet, nee, da gibt's nur Mitschüler. Und ich glaube, das ist so die gesunde Sichtweise von einem Kind. Also ich kann mich nicht erinnern, dass ich als Grundschulkind irgendwie jemand in Schubladen gesteckt hat. Wir hatten damals zwar noch nicht so viele Menschen mit Migrationshintergrund in der Schulklasse. Ne, wir waren da zum größten Teil deutschstämmig, aber wir hatten ein marokkanisches Kind. Wir fanden das spannend, dass der aus Marokko kam, aber wir haben ihn nie als Ausländer gesehen. Und ich glaube, das ist so eine Stärke, die Kinder haben, die Kinder noch haben. Und vielleicht wäre es gut, wenn wir, und jetzt muss ich fast schon wieder kirchlich werden, weil vor dem Kreisfunk kommt ja immer diese kirchliche Sendung, wo sogar Jesus gesagt habe, ihr müsst mehr werden wie die Kinder. Und vielleicht ist das eine Motivation, nicht kindisch zu werden, nicht albern zu werden, aber vielleicht mehr das Denken von Kindern zu übernehmen. Und jetzt möchte ich, weil die Sendung ja nun vorbei ist, unseren beiden Jungs das Schlusswort geben. Ihr seid für mich Vorbilder. Und ich glaube, das lasst einfach mal so stehen, wenn eine erwachsene Person, ein Mann mit 60 Jahren sagt, ich finde, dass ein 14-jähriger und ein 13-jähriger Jung ein Vorbild für mich ist. Und dann glaube ich, dass ihr auf jeden Fall, wenn ihr schon für mich ein Vorbild seid, für Leute in eurem Alter ein Vorbild seid. Und ich wünsche euch einfach, dass ihr ganz viele mit dem, was ihr an Werten mitbringt, ansteckt. Dass ihr Leute motiviert und begeistert für den Sport. Dass ihr Leute motiviert, das Smartphone mal liegen zu lassen und was anderes zu machen, weil ihr selbst merkt, dass es euch gut tut. Und jetzt, ich weiß, das ist jetzt sehr spontan, ihr habt jetzt beide das Schlusswort, ihr dürft jetzt die Sendung abschließen, ihr dürft Grüße bestellen, ihr dürft machen, was ihr wollt. Ich verabschiede mich. Ich bin Hartmut Krause. Ich freue mich, dass ich hier so tolle Gäste habe. Wir geben jetzt mal reihum, bevor die anderen, die beiden Jungs das Schlusswort haben.
1: Ja, ich wünsche auch allen einen schönen Sonntag. Die Elif sagt Tschüss.
4: Ja, von mir aus auch ein herzliches Tschüss und einen schönen Sonntag. Eine Sache muss ich aber noch loswerden.
0: Jetzt kriege ich ein bisschen Angst, weil es ein ganzes Blatt.
4: Sekunde. Ja. Ich habe hier viel aufgeschrieben. Vieles ist nicht angesprochen worden. Aber eine Sache möchte ich natürlich ansprechen. Es sollten nicht immer andere sein, die etwas tun. Auch ihr, die ihr da draußen zuhört, gerne in Ehrenamt mitmachen, mitgestalten und die Kinder mitführen. Das ist das A und O, finde ich, was wir machen müssten und sollten. Und danke fürs Zuhören und weiter an Jonas.
0: Genau, ihr habt jetzt das Wort. Ihr dürft das Schlusswort sagen. Ihr dürft sagen, was ihr wollt. Ich bin raus aus der Nummer. Ihr habt jetzt die letzten Minuten für euch.
3: Also es hat mir heute sehr viel Spaß gemacht. Und ich finde, dass wir hier auch mehr Kinder unterstützen sollten, Jugendliche. Und ich wünsche allen einen schönen Sonntag.
2: Ja, also wie gesagt, wünsche ich auch euch einen schönen Sonntag. Und kommt heute zu Hasloch und schaut euch das Spiel an von der ersten und zweiten Mannschaft. Und trinkt dort Bierchen, weiß ich, da gibt's alles. Ja, Dankeschön und viel Spaß.
4: So geht Führung.

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Ich freue mich einfach, hier und heute aus dem neuen Studio die Sendung zu präsentieren. Wir haben heute den 15. September und ich habe mir als Motto ausgesucht, ausschließlich Songs von vor 40 Jahren zu spielen. Schlicht und ergreifend aus dem Jahr 1986. Und da gab es so viele tolle Songs, die ich euch präsentieren kann, dass es mir eine richtige Freude bereitet, hier und heute dieses zu präsentieren.

Ja, und wir fangen einfach mal an mit dem ersten Song aus dem Jahr 1986. Das ist Musik von einer schwedischen Hardrock-Band. Ihren größten Erfolg erzielte die Gruppe 1986, logischerweise, sonst würde ich es ja nicht spielen, mit dem Lied The Final Countdown sowie dem dazugehörigen Album. Nach der Auflösung 1992 fand sich Europe 2002 wieder zusammen. Europe spielen seither in der gleichen Besetzung, in der sie in den 80er Jahren ihre größten Erfolge feierten. Das hören wir uns doch einfach mal an.

Die schwedische Gruppe Europe, The Final Countdown, da waren sie überall auf Platz Nummer 1 in den Charts. Ja, Radio Rüsselsheim, hier ist die Sendung Inside Rock and More. 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Was leider noch nicht funktioniert, ist unsere Telefonverbindung, weil wir haben leider die Telefonnummer aus der Ludwigstraße nicht mit rübernehmen können in unser neues Studio. Aber da sind wir ganz heftig dran, dass es dann auch beim nächsten Mal wieder funktioniert. Ich komme zur nächsten Gruppe, die 1986 ganz weit vorne in den Charts waren. Ich muss zu dieser Gruppe nicht viel sagen. Status Quo.

Status Quo in the Army Now, hier in meiner Motto-Sendung ausschließlich Hits aus dem Jahr 1986. Die sind alle übrigens über 40 Jahre alt. Ich komme zum nächsten Interpret. Diesen Interpret, den kennt ihr alle von Genesis. Da war er der Frontman von dieser Gruppe und dann machte er sich, ich hätte was gesagt, selbstständig, natürlich in einer Solo-Karriere. Da war er überaus erfolgreich. Ich habe ihn selber live in der Frankfurter Festhalle gehört. Und mit diesem Song war er ganz weit vorne in den Charts. Peter Gabriel, 1986, Sledgehammer.

Peter Gabriel. Hier in meiner Motto-Sendung ausschließlich Songs aus dem Jahr 1986. Er lag ganz weit vorne mit seinem Sledgehammer. Zur nächsten Gruppe habe ich immer gedacht, naja, das ist ein Solo-Künstler. Da war ich wohl nicht ganz im Bilde. Cock Robin, das ist eine US-amerikanische Band, die zwischen Herbst 1985 und Sommer 1987 ihre größten Erfolge hatte. Die Gruppe stammt aus dem Genre des New Wave. Und das hören wir uns doch gerne an, was die Gruppe Cock Robin zu bieten hat. The Promise You Made.

Cock Robin, The Promise You Made. Ja, was war denn alles noch 1986? Könnt ihr euch noch entsinnen, wer der Bundeskanzler war? Aber da gab es nicht viel Auswahl. 1986 war der Bundeskanzler Helmut Kohl. Und der Bundespräsident war Richard von Weizsäcker. Der US-Präsident der Vereinigten Staaten war Ronald W. Reagan. Und deutscher Meister, was ganz Neues, 1986 war der FC Bayern München. Und wir haben hier ein neues bzw. ein deutsches Lied. Das sind die Münchner Freiheit, die ganz weit vorne in den Charts waren mit dem Titel Ohne dich.

Die Münchner Freiheit mit dem Titel Ohne dich. In den deutschen Charts waren sie ganz weit vorne mit diesem Song. Ich komme zur nächsten Gruppe und das sind die Pet Shop Boys. Die Pet Shop Boys, die sind ja sowieso ganz weit vorne in allen Charts mit allen ihren Songs. Und zwar, das ist Suburbia. Das war 1986 ihr Hit. In einer neu abgemischten Version des Songs wurde es als die vierte Single aus dem Album Please veröffentlicht. Der Song war der zweite Top-10-Hit des Duos im Vereinigten Königreich. Es erreichte Platz Nummer 8. Das nehmen wir doch gerne mit und hören uns das gerne an. Hier sind die Pet Shop Boys mit Suburbia.

Shop Boys. Ganz weit vorne, 1986 mit Suburbia. Ja, Radio Rüsselsheim, hier ist die Sendung Inside Rock and More. Und heute gibt es das Motto ausschließlich Songs aus dem Jahr 1986. 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Jetzt an dieser Stelle hätte ich euch eine Telefonnummer anbieten können, aber das hat sich alles noch nicht technisch so weit fortgeschritten, dass wir das anbieten können, weil von der Ludwigstraße der Umzug hier ins neue Studio bedingt dann, dass wir eine neue Telefonnummer bekommen, und das ist alles noch nicht so im Fluss, wie wir uns das vorstellen. Wir kommen zur nächsten Gruppe, zur nächsten Musik aus dem Jahr 1986. Das ist die Gruppe Survivor. Sie gehört zu den bekanntesten Vertreter des Genres der Rockmusik, das man heutzutage als AOR, als Adult Orientated Music betrachtet oder einfach, ganz einfach, schlicht und ergreifend Mainstream. Sie haben zwei ganz tolle Titel verausgabt, aber diesen hier 1986, Survivor mit Burning Heart.

Survivor mit Burning Heart ganz weit vorne in den Charts 1986. Aber ich hatte noch ein paar Informationen über 1986. Genau, da wollte ich genau hin. Wir waren stehen geblieben beim deutschen Meister 1986. Und das habe ich ja schon zum Besten gegeben. Wer war es? Natürlich wie immer der FC Bayern München. Dann gab es noch 1986 die Fußball-Weltmeisterschaft in Mexico City. Und da gab es den Fußball-Weltmeister in Form von Argentinien. Formel-1-Weltmeister wurde Alan Prost. Er gewann mit seinem Williams-Honda-Team die Weltmeisterschaft 1986. Und dann habe ich noch 1986, wer gewann den Eurovision Song Contest? Das war Belgien mit Sandra Kim und James LaVie. Das war's von 1986. 1986 geht es hier weiter mit Fergal Sharkey. Der Fergal Sharkey, das habe ich mir gerade eben nochmal rausgesucht. Genau, er ist nordirischer Sänger und er war zu Beginn der 90er Jahre, da hat er seine Karriere schon wieder beendet und ist seitdem im Musikmanagement tätig. Aber vorher hat er ganz tolle Musik gemacht, unter anderem diesen Song hier, A Good Heart von Fergal Sharkey.

so früh aufgehört hat zu singen und die Musik zum Besten zu geben. Sei es drum. Wir kommen zur nächsten Gruppe und das hört sich gar nicht nach einer Gruppe an. Und zwar ist das Mr. Mister, eine US-amerikanische Pop-Rock-Band, die zwischen 82 und 1990 bestand. Ihren größten Erfolg feierten sie im Herbst 1985 mit dem erschienenen Album Welcome to the Real World, auf dem sich die beiden Hits Broken Wings und Curry befanden. Und einen von diesen Songs, den habe ich nämlich ausgesucht, Broken Wings von Mr. Mister 1986.

Radio Rüsselsheim mit der Sendung Inside Wien, Rock and More, mit dem Motto ausschließlich Songs aus dem Jahr 1986. Jetzt habe ich noch was Deutsches im Köcher. Er ist deutscher Rocksänger, Schriftsteller, Liedermacher und Musikaltexter. Seine größten Single-Erfolge, das habe ich nämlich auflegen, verrate ich aber jetzt noch nicht. Aber Heinz Rudolf Kunze, er hat über 500 Lieder veröffentlicht, unglaublich. Und nach eigenen Angaben weite rund 13.000 Texte geschrieben. Und er war auch gelegentlich als Dozent für verschiedene Hochschulen tätig. Das rechnen wir ihn doch hoch an. Und deshalb spielen wir auch gerne den Heinz Rudolf Kunze. Dein ist mein ganzes Herz aus dem Jahr 1986, ganz weit vorne in den Charts.

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Ich habe noch zwei Songs in der Pipeline. Zunächst kommen die Communards. Das war ein britisches Pop-Duo mit dem Sänger Jimmy Somerville, der von den Bronski Beats rübergekommen ist, und mit dem Keyboarder Richard Coles. Normalerweise haben die alle Songs alleine geschrieben, aber diesen Coversong Don't Leave Me This Way, der war ganz weit vorne bei den Jungs. Deshalb die Communards, Don't Leave Me This Way.

Ich habe ja den letzten Song, den habe ich ja noch in der Pipeline. Der ist ein bisschen ruhiger. Den schmeiße ich einfach mal an. Weil Mike and the Mechanics und Silent Running habe ich live gehört in der Jahrhunderthalle hier in Höchst. Kam richtig gut an. Ja, der Mann hat, der verabschiedet sich hier und heute schon wieder von Radio Rüsselsheim, von seiner Sendung Inside Rock and More. Es war 1986, die Songs, das Motto. Es ist natürlich einfach gewesen, aus dem Jahr 1986 Songs von vor 40 Jahren rauszusuchen. Es ist mir sogar schwer gefallen, die richtige, sagen wir mal, die Auswahl zu treffen, weil es gab so viele tolle Sachen. Sei es drum. Am nächsten Dienstag bin ich wieder hier bei euch auf Sendung, hier in der Sendung Inside Rock and More. Hier und heute verabschiede ich mich und sage einfach nur schön mit Öl, bis zum nächsten Mal, der Meinhard.

0: Al Cappella, da muss man mal genau hinhören.
1: Ohne Instrumente.
0: Ja, das ist, also ich hätte also auf alles gewettet, aber nicht, dass die nur das alles mit Stimmen produzieren.
2: Das Lied habe ich gekannt. Ich hätte gedacht, ich habe nichts gekannt, aber das kommt, das habe ich öfters gehört. Das ist
0: von Tears and for Fears. Tears for Fears, ja.
3: Tears for Fears,
0: ja.
2: So, jetzt bin ich dran. 2009, Alte Oper Frankfurt, die französische Diva Patricia Kaas trat auf. Das war das zweite Konzert von ihr, was ich gesehen habe. Und sie hat ja deutschsprachige Eltern aus Lothringen, spricht perfekt Deutsch. Und ich habe mal ein Lied in Deutsch rausgesucht, Herz eines Kämpfers.

0: Das hast du aber nicht ausspielen lassen.
1: Ja. Also ich unterschlage doch nicht die Patricia. Das mache ich doch nicht.
0: Das will ich hoffen.
2: Wenn ich den Song so gehört habe jetzt, mir hat die Patricia Kaas noch nie was gesagt. Das ging eigentlich immer an mir vorbei. Aber das ist eigentlich ein Vorbild für die ganzen deutschen also Rosenstolz und Silbermond oder so. Die haben, ich denke mal, dass sie so das übernommen haben, so zu singen.
0: Schwer zu sagen, kann schon sein. Also die war schon, sie hat sich leider zurückgezogen, aber sie war schon ein ganz großer Star. Ja, wir bleiben in der alten Oper. Und zwar trat der Mick Hucknall. Mick Hucknall, sagt euch was, Sänger von Simply Red. Der hat mal, wie nennt man das? Der ist auf Solopfaden gewandert. Ne?
2: Und hat, aber er hat immer noch nebenbei Simply Red gehabt.
0: Richtig, ja, der ist nie weg von Simply Red, sondern hat einfach mal eine Soloplatte rausgebracht, und zwar eine Platte mit Cover, mit seinen Lieblingsliedern, die er immer schon mal spielen wollte, weil Simply Red hat ja eigene Lieder gespielt oder spielt eigene Lieder.
1: Jetzt komme ich ja wieder ins Spiel. Gerade eben habe ich ja bei euch beiden noch gesagt, ja gut, aber Simply Red habe ich doch auch schon gehört in Frankfurt. Verdammt nochmal, da war ja der Mick Hucknall ganz weit vorne, der stand mit seinen wallenden roten Haaren auf der Bühne.
0: Richtig.
1: Das müssen wir gleich nochmal zum Besten geben, richtig, oder?
0: Ja. Ich muss sagen, ich war baff. Ne? Ich habe noch nie jemanden gesehen, der so, wie soll ich sagen, ohne Anstrengung gesungen hat.
2: Ja? Easy.
0: Easy. Ja? Kein falscher Ton, nichts. Ja. Perfekt.
1: Aber er hat eine hohe Stimme gehabt, kann das sein?
0: Ja. Und ich habe jetzt einen Titel rausgesucht, den die Rolling Stones 1963, 64 rausgebracht haben. That's how strong my love is.
1: Und anschließend haben wir nochmal Simply Red, wo ich sagen kann, guten Gewissens, da war ich dabei.
0: Schön.

0: Simply Red, Fairground. Ja, Radio Rüsselsheim mit der Sendung, mit zwei Sendungen, Inside Rock and More und mit Yesterday News hier und heute im neuen Studio von Radio Rüsselsheim. Der Franz sitzt mir gegenüber, links neben mir sitzt der Josef. Und wir haben ein ganz tolles Programm, beziehungsweise das habt ihr ja schon mitbekommen. Wir haben ausschließlich Songs aus Konzerten, die wir in den 2000ern besucht haben. Und wir haben gerade nochmal so überschlagen, wir müssten jetzt die fünfte Sendung, glaube ich, jetzt für euch.
1: Die sechste.
0: Die sechste sogar präsentiert haben. Und wir vermuten einfach mal, dass wir mindestens 250, 300 Konzerte besucht haben.
1: Also das sind angefangen ganz schön, in den 60er Jahren.
0: Angefangen in den 60ern, ja.
1: Ich zähle es mal zusammen.
0: Ja, okay, zum nächsten Mal.
1: Dann mach schnell.
0: und ich habe ja noch nicht mal meine Iron Maiden Konzerte aufgeführt. Ja,
1: da, na Gott sei Dank.
0: Ich wollte euch ja nicht so schocken. Nein, Radio Rüsselsheim. 90,9 gibt es nicht mehr. Aber ihr könnt uns immer erreichen über DAB Plus 12C und natürlich über unsere Homepage radio-r.de. Da gibt es einen Livestream. Einfach aufschalten, dann seid ihr bei uns direkt in der Sendung. Leider kann ich euch keine Telefonnummer anbieten, was sonst immer 0612-12200 war. Das ist leider noch nicht zustande gekommen.
1: Oder?
0: Ich bin mir nicht sicher, ob es die 12200 geben wird, aber auf jeden Fall wird unser Techniker Andreas wird natürlich dafür sorgen, dass wir auch zukünftig telefonisch erreichbar für euch sind.
1: Aber wir könnten doch mal testweise deine Handynummer durchgeben.
0: Das habe ich gestern Abend in der Sendung beim Harald Hummel habe ich das mitbekommen. Da hat seine Co-Kommentatorin die Handynummer weitergegeben im Internet und da sind durchaus Telefonate eingegangen. Also nicht nur ein, oder? Die war permanent mit dem Harald zusammen am Telefon. Harald hat ja schon mehrmals angerufen, hat jemand angerufen. Ja, also ich habe da kein Problem mit einer Bekanntgabe meiner Handynummer. Machen wir gleich beim nächsten oder nach dem nächsten Song.
1: Tja, und da kommen wir nach Hofheim am Taunus. Josef würde wieder sagen, hast du bestimmt geschenkt bekommen, die Karten.
0: Ja.
1: Es war eben nicht so, aber es war Zufall. Und es war gratis, das Konzert.
0: Nee.
1: Ja, da spielte auf irgendeinem Sommerfest, war das vielleicht zu 100-Jahr-Feier von irgendeinem Feuerwehrverein oder so, spielt die Münchner Freiheit in Hofheim. Und es war richtig gut besucht und schöne Musik und das Wetter hat gestimmt, also Münchner Freiheit.
0: Hat alles gepasst.
1: Ja,

Ja, da haben wir mal in Hofheim getanzt, aber das sind wir gleich wieder zurück nach Rüsselsheim, weil im Jahre 2010 hat der Opel ein Jubiläum. Ich glaube, es war 125 Jahre Opel. Ja. Und zu diesem Jubiläum, da wurden Bands eingeladen. Damals noch nicht sehr bekannt und jetzt inzwischen aber richtig gut bekannt, Sunrise Avenue.

0: Nein, ich hatte auf Automatik gestellt. Entschuldigung, hatte ich dich rausgenommen.
1: Ja. Das geht ja gar nicht. Dazu sagen, was hat Lena mit Sunrise Avenue zu tun?
0: Eben, ja. Eben, genau.
1: Also eigentlich gar nichts von der Musik her, aber die waren auf der gleichen Jubiläumsveranstaltung von damals von Opel. Und Lena hatte da eigentlich schon noch den Vorrang gehabt, weil die gerade mit ihrem Satellite so erfolgreich und so bekannt wurde, ja. Mhm. Inzwischen ist es umgekehrt, dass Sunrise Avenue Weltstars sind.
0: Hm? Ja. Aber jetzt kommen wir nochmal zum, ich sage immer dem Franz, der erste allgemeine Verunsicherung, das ist die Musik, die hast du schon immer gespielt, Franz.
1: Immer gespielt und immer vergut. Weil, also die Texte von denen, die sind überragend, muss ich sagen, ja.
0: Genau, es gibt ja, wir haben ja früher im Skiurlaub in Obertauern gab es immer das Burli.
1: Burli, ja, den Text musst du dir mal genau anhören.
0: Ich weiß.
1: Ja, der ist...
0: Die Tomaten waren so groß wie nie, ja.
1: Und auch der Sellerie. Und der Burli mit den drei Urli, gell?
0: Ja, so genau, ja.
1: Das kenne sogar ich. Ich glaube, das ist der einzige Liedtext, den ich von vorne bis hinten auswendig kann.
2: Tatsächlich. Ja.
0: Aha. Also wir haben dieses Lied haben wir im Skiurlaub, im Après-Ski, wo auch immer, haben wir immer lauthals mitgekrölt, ja. Aber wir haben den ganzen Text gekannt.
1: Ja, aber das ist eigentlich so, dass der Text eigentlich sehr systemkritisch ist.
0: Ist er.
1: Aber humorvoll. Ja. Mhm. Ja? Mhm. Und das ist ein Fakt, den die EAV unheimlich gut beherrscht hat.
0: Also dann hören wir uns das mal an, was die hier noch zum Besten geben.
1: Der Banküberfall.

0: Sollte ich noch erwähnen, wo ich die gesehen habe? Im Musical-Theater in Niedernhausen.
1: Ach jo, ja, damals gab es das noch. Ich glaube,
0: das ist der einzige Event in unserer langen Tournee durch die unsere Konzertbesuche, das in Niedernhausen war.
2: Tatsächlich. Habt ihr eigentlich gemerkt, dass wir sehr provinziell wurden? Keine alte Oper mehr, keine Jahrhunderthalle, keine Festhalle. Nö, Opel, dann Niedernhausen, Rüsselsheim. Wir kommen dann noch, ja, Rüsselsheim mehrfach.
1: Und Dexheim nicht vergessen.
2: Dexheim, ja, genau. Ja,
0: das kommt jetzt.
1: Das kommt noch.
2: Gut, also.
3: Wir sind jetzt
2: im Theater.
3: Der Gruppe geht ihr beiden ja unheimlich gerne, ja. Night Fever, das hat was.
0: Das ist eine Gruppe, da kannst du nur überzeugt sein
2: von das denen. Wenn man die Bee Gees mag, ist das ein Genuss, so ein Konzert.
1: Eben hast du mir eine Steilvorlage gegeben, ja, Bee Gees. Der Barry Gibb, der feiert heute übrigens seinen 80. Geburtstag. Er ist der einzige Überlebende, sag ich mal, von der Familie Gibb.
2: Der vier Brüder, ja.
1: Genau, alle anderen, die sind bereits verstorben. Also, aber insofern, aber das würdigen wir noch an anderer Stelle und da machen wir gerne nochmal einen Song von Barry Gibb oder mit seinen Bee Gees.
2: Genau, wir machen da ein Geburtstagsständchen.
1: So ungefähr.
0: Jetzt machen wir aber erstmal Night Fever und Night Fever hat überwiegend oder fast nur noch, ja, Bee Gees Songs gecovert. Aber einen Song gibt es, der von Night Fever selbst produziert wurde. Und ich finde, den Song ist dermaßen gut, aber hat nie Erfolg gehabt. Wenn es die Bee Gees rausgebracht hätten, wäre es ein
2: Welterfolg geworden.
0: Geschrieben, okay.
2: Geschrieben von Uwe Hasselsteiner.
0: Ja, wahrscheinlich. Ja. Ich weiß nicht, ob... Produziert hat er es auf jeden Fall.
2: Nein, er steht als Komponist drin.
0: Ja.

0: Also wir sind uns einig, dass wir, ohne dass wir dem den Night Fever irgendwas Böses antun, dass wir bei den Bee Gees ein Welthit geworden.
1: Ja.
0: So, jetzt kommen wir wieder in die Provinz.
1: In die Pelzer Provinz.
2: Ja, nein, der Rheinland-Pfalz.
1: In die Rheinhesse. Ich glaube, das war das einzige Konzert, wo wir alle drei dabei waren.
2: Gell? Ja, das kann sein, ja.
0: Genau, also ich verbinde mit diesem Konzert in Dexheim sehr sehr angenehme Verbindungen. Erstens mal, weil die Hooters in einer sehr familiären Umfeld gespielt haben. Du konntest auch direkt nach vorne hingehen. Da hat keiner dich abgestoßen und gesagt, dir oder Sicherheitskräfte da waren, hey, weg da. Ich komme jetzt nicht auf den Namen von den Hooters. Der ist in unserem Alter, also in meinem Alter, der hat ein paar Tage vorher Geburtstag gehabt und wir haben ihm nämlich noch ein Ständchen gesungen. Also insofern, das hat alles wunderbar geklappt.
1: Ich habe nur vergessen, mir CDs mitzunehmen zum Unterschreiben. Hätte ich eigentlich machen sollen. Ne? So nah, wie man da herangehen konnte.
0: Genau, und die haben richtig gute Musik gemacht. Du wolltest was sagen, Franz?
2: Fällt mir gerade ein, ich habe die Programmliste von Dexheim durchstöbert.
1: Ja.
2: Da ist irgendwann im nächsten Jahr Saga.
1: Saga, kanadische Rockband.
2: Ja.
1: Das ist aber eher was für ein Meini.
2: Ja, aber eine Band, die auch mal Weltruhm hatte.
1: Ja. So wie die Hooters.
0: So wie die Hooters.

0: Eric Brasilien, das war der Chief, der Leader von den Hooters.
1: Ja, der hat auch Time After Time geschrieben, was ja Cyndi Lauper weltbekannt gemacht hat.
0: Genau, und wir waren in Dexheim und er hat einen Tag vorher Geburtstag gehabt. Und das haben einige Leute natürlich logischerweise gesucht oder gewusst. Und da haben wir noch ein Ständchen für ihn gesungen. Aber du konntest also direkt, konntest ihn in die Hand geben, weil es gab keine Sicherheit oder keine Security, nichts.
2: Ja, gar nichts. Ja, das ist wirklich ein wunderschönes Weingut und empfehlenswert.
0: Empfehlend, absolut, absolut, ja.
1: Obwohl es in Rheinhessen liegt.
2: Aber jetzt bleibe ich mal, nein, in Rheinhessen nicht, aber in Rheinland-Pfalz. Ja. Es war ein wunderschöner Sommerabend. Oh, wir saßen am Deutschen Eck in Koblenz und der Akteur, den wir sehen wollten, hat lange auf sich warten lassen, bis es dunkel wurde. Aber wir wurden da wirklich entlohnt, ja, dafür, dass wir so lange gewartet haben. Adel Dawel hat ein wunderbares Konzert am Deutschen Eck gegeben im Jahre 2015. So soll es bleiben.

0: So soll es bleiben, so kann es sein.
1: Wir haben gerade durchgerechnet, ob wir mit der Zeit hinkommen. Wir kriegen heute nicht alle Titel durch. Vielleicht müssen wir noch mal eine Sendung dranhängen.
0: Ich habe ja im Vorfeld euch darüber informiert, die Titel, die wir ausgesucht haben, und das waren 2:17. Habe ich gesagt, Jungs, das langt ja hinten und vorne nicht.
1: Bubblenet.
0: Okay, jetzt kommen wir zu einem Song. Da habe ich gerade eben gesagt, sag mal, gelobtes Land. Da gab es doch ein Ereignis, wo wir dieses Lied zum Besten gegeben haben.
1: Das war bei unserem Fahrradkollegen Otto. Ja, da haben wir uns zusammengetan als Boygroup, möchte ich mal sagen. Ja, ja. Und habe dem Otto ein Ständchen gespielt.
2: Und das
1: mit, mit abgeändertem Text.
2: Das haben wir dann abgeändert auf Hessenland.
1: Ja,
0: und das stimmt.
1: Und der Refrain war...
2: In voller Fahrt durch das Hessenland. Ja.
0: Aber ich kann mich noch gut entsinnen. Ich hab ein Instrument in der Hand gehabt, das habe ich dann so heftig geschüttelt, dass es auseinander geflogen ist. Auf jeden Fall, das war zum 70. Geburtstag vom Otto.
1: Ja, genau.
0: Da waren wir in Traunheim. Gehen wir gerne, also hoffentlich, Otto, hast du die Zeit oder habt ihr die Zeit zuzuhören, und für dich zum Besten, für uns alle.
1: Peter Maffay.

0: Franz, wie hieß denn das? Oder der Song beim Otto, das wir da gesungen haben? Durchs Hessenland?
1: Nee, der hieß einfach Hessenland.
0: Genau. Ja, ja. Und das gelobte Land war das Hessenland.
1: Ja, ja. Und der Refrain war mit schnellem Tritt durchs Hessenland.
2: Auch die Pfalz ist uns nicht unbekannt.
1: Genau.
0: Wir kommen jetzt zu der Gruppe Foreigner. Die habe ich gehört, und zwar in Mainz auf der Zitadelle, logischerweise.
1: Ich hoffe auch gesehen.
0: Ich habe die auch gesehen, Foreigner. Foreigner, die waren richtig gut, ja. Also ich habe den Charlie, glaube ich, sogar mit, oder Charlie war mit dabei, dass wir zur Zitadelle nach Mainz gefahren sind.

Und die waren richtig gut. Und Uwe, den Uwe, unseren Uwe haben wir auch nochmals damals getroffen. Die haben richtig gutes Konzert abgegeben. Die haben tolle Songs gespielt. Und wir haben dafür die Gruppe Foreigner ausgesucht mit einem ihrer ersten oder sogar der erste Top-Hit von der Gruppe Feels Like the First Time.

Feels like the first time die Gruppe Foreigner live gehört und gesehen auf der Zitadelle in Mainz. Und ich bleibe immer noch im Lied, beziehungsweise auf einem Konzert, die ich anscheinend nur besucht habe. Die Gruppe Scorpions. Ich habe die Scorpions in der Festhalle live gehört. Ich habe sie dann später nochmal live in Rüsselsheim während der Hessentage mehr angehört. Und die haben richtig gute Musik gemacht. Und natürlich ganz in meinem Sinne irgendwo. Man möge mir verzeihen. Scorpions, Blackout.

0: sagt der Josef doch einfach so, was hast du denn da wieder für Musik ausgesucht?
1: Wenn ich das gewusst hätte, wäre ich eine rauchen gegangen.
2: Das war doch typisch Blackout.
1: Ja.
0: Das war typisch Blackout. Wir haben jetzt drei Gruppen, Franz.
2: Ja, jetzt kommen wir erstmal zum Hessentag in Rüsselsheim. Ja, 2017 fand der Hessentag in Rüsselsheim statt. Und da war natürlich ein Überfluss an Veranstaltungen. Und da haben wir natürlich, Meinhard und ich, Josef, du warst dem Konzert nicht dabei.
1: Bei dem nicht.
2: Aber Meinhard und ich haben uns im Regen gesuhlt damals bei dem Silvermond-Konzert mit Joris, Andreas Burani und Silbermond. Und die lassen wir jetzt mal hintereinander weglaufen.

0: Jo.
1: Das ging auch schnell zu Ende jetzt, ne?
0: Das ging jetzt schnell.
1: Aber nochmal zu diesem Konzert mit Silbermond, Andreas Borani und Joris, ja. Joris und Andreas Borani hatten damals richtige Hits gehabt, ja. Und die einzigen, die sich dann aber länger gehalten haben, waren Silbermond, ne?
0: Genau, Silbermond, da war da mal was. Ist da nicht eine Sängerin verstorben oder?
1: Ne, das war Silly.
0: Okay. Okay.
1: Die Tamara Danz, ja. Aber der Andreas Borani, der hat sich freiwillig aus der Öffentlichkeit zurückgezogen. Ne?
0: Och ja.
1: Ja, ja.
0: Aber der war doch so erfolgreich, ja. Also
1: ja, das war der Fußballhit damals.
0: Ja, ne? Absolut.
1: 2016. Und dann, ja, da war er ja 17 auf dem Höhepunkt seiner Karriere, mehr oder weniger, ne?
0: Also ich kann mich entsinnen, dass wir uns gefreut haben, wenn es Fußballspiele gab und der Borani, das war das Intro für einen Beginn der Fußball, ja, des Fußballmatches, ja.
1: Ja,
0: ja. Ja, so war's.
1: Gut, da gehen wir aber auf dem Hessentag, das war noch lange nicht zu Ende. Ja. Da gab es ja jeden Tag gab's ja neue Auftritte, Veranstaltungen.
0: Ja, stimmt. Ja, wir haben ja noch ein paar in der Pipeline.
1: Sind,
0: ja.
1: Sind wir ja jeden Tag sind wir ja dahin und haben uns irgendwelche Gruppen angeguckt und so. Und auch die Rottgau Monotones, die waren natürlich auch da.
2: Die sind vermutlich auf jeden Hessentag, weil ich habe die in den 90er Jahren in Groß-Gerau gesehen auf dem Hessentag. Ja. Ja.
1: Aber wir haben jetzt ein ganz unbekanntes Lied von den Rottgau Monotones ausgesucht. Ich meine, ich habe es ausgesucht, weil es mir so unheimlich gut gefällt.
2: Deshalb hast du es

0: Das aber gefällt dir, Jürgen. Jürgen, sag ich schon. Josef.
1: Jetzt musst du aber noch sagen, wie der, weil du ein AC/DC-Anhänger bist, wie das Lied hieß.
0: Der Song von AC/DC, beziehungsweise von, jetzt muss ich überlegen.
1: Vodka Monotones.
0: Nein, alles gut. Ein Frauen, nee, weiß ich nicht, kann ich nie ableiten.
2: Doch, steht doch da, ein frauenfeindliches AC/DC-Stück.
0: Aber ich könnte jetzt nicht ableiten, was für einen Song die Rodgau Monotones damit gemeint haben, um AC/DC
2: alle
0: hier zum Besten. Alle. Ja, okay.
2: Das war ein
0: zum Glück haben wir gleich noch AC/DC im Programm.
2: Das war ein Pauschalurteil der Rodgau Monotones.
0: Wir kommen jetzt.
1: Dann kam es noch zu einem Ereignis im Stadtpark. Werner Park heißt es ja jetzt. Früher hieß es immer Stadtpark, ja. Und da hat ein Pärchen gespielt. So nannten sich Mrs. Greenbird. Und ich finde, die haben einen wunderschönen Song.

0: Shooting Stars and Fairy Tales.
1: Gute Musik, Franz. Gute Musik, muss ich sagen. Ja.
2: Schön gemachte Popmusik. Ja.
0: Mhm. Jetzt von den unbekannten Mrs. Greenbird zum weltbekannten Peter.
1: Der Peter, war das auch da? Das Konzert in Rüsselsheim?
0: Der war auch da, ja.
2: Wir waren auch da. Gell, Franz?
0: Ja. Und Peter.
1: Und waren da nicht, jeden Abend während des Hessentages mit dem Fahrradl durch die Stadt gefahren und haben dann die einzelnen Punkte abgefahren, wo es dann Live-Konzerte gegeben hat. Dann haben wir die letzten 5 Minuten von Peter Maffay uns angehört und haben gesagt, oh, wieso sind wir nicht dabei gewesen, ja?
2: Da habt ihr was verpasst, weil das
1: war ein richtig gutes Konzert. Ja, sehe ich auch so, ja. Tja. Sei es drum.
0: Der hatte schon damals meinen Slogan, ich wollte nie erwachsen sein.

0: Live aus Rüsselsheim.
1: Ich weiß gar nicht, ob er das gespielt hat damals, aber es ist wirklich überragend. Ne?
0: Genau, wir haben uns ja gerade eben drüber unterhalten. Wandern, ich sind dann mit dem Fahrrad durch ganz Rüsselsheim gefahren und haben die verschiedenen Orte der Live-Sendungen bzw. Live-Übertragungen uns angeschaut und dann haben wir wieder festgestellt, oh, hätten wir uns dann doch lieber die Karten gekauft, an der falschen Stelle gespart.
1: Aber jetzt, du hast dabei nie gespart, jetzt seit
0: nein,
1: nie mehr gespart.
0: Ich kann mich entsinnen, als wir das Konzert von Jon Bon Jovi in Düsseldorf besucht haben, da haben wir das komplette Programm mitgenommen, indem wir sehr frühzeitig angefahren sind. Wir haben uns eine Übernachtung gegönnt in Düsseldorf und sind dann ins Stadion, ins die Veltins Arena ist in Schalke. Ich weiß gar nicht mehr, wo.
1: Ich habe keine Ahnung, wie das in Düsseldorf heißt.
0: Ist auch egal. Auf jeden Fall waren wir zum Live-Konzert bei Jon Bon Jovi. Und da,
1: müsste man als Fußballbegeisterter eigentlich wissen.
0: Ja, müsste man wissen. Es liegt mir auf der Zunge. Aber ist egal. Und dann war in der Vorgruppe war Def Leppard und da haben wir vorhin schon mal am Anfang der Sendung uns darüber unterhalten, dass wir der Auffassung waren, die haben Def Leppard einfach irgendwie nicht richtig live dargestellt, weil das klang alles so, so weit entfernt und das war nicht gut ausgesteuert. Und dann sind die, Def Leppard ist nun mal nicht unbedingt eine unbekannte Gruppe. Dann kam Jon Bon Jovi auf die Bühne und alles war anders. Das war richtig Lautstärke und es war eine andere Akustik, wie auch immer. Auf jeden Fall haben wir Jon Bon Jovi live gehört und wir haben, wieso läuft der jetzt nicht? Ach, da ist er, Entschuldigung, sorry. Nee. Den hatte ich. Da war der Regler ganz nach rechts. Kann ja alles mal passieren. Jon Bon Jovi, Keep the Faith.

0: John Bon Jovi, gehört und gesehen auf der Arena, ich komme immer nicht auf den Namen, von in Düsseldorf. Sei es drum, keep the face.
1: Du meinst im Stadion?
0: Ja. Stadion, ja, in Düsseldorf.
1: Mhm. Keine Ahnung.
0: Okay, das kriege ich gleich raus. Das muss ich unbedingt jetzt wissen.
2: Rhein noch was Stadion.
0: Also dann...
1: Reine Energie. Ja, reine Energie, genau.
0: Ja.
2: Egal.
0: Ja, reine Energie. So, also jetzt kommen wir doch ohne ein Musikstück von dieser Gruppe, gehe ich nicht nach Hause. Habe ich immer zu euch gesagt.
2: Red nicht so lang und lass laufen.
0: Lass laufen, Rockerbass, das war das Eröffnungsstück. Das war auch gleichzeitig der Aufhänger, beziehungsweise das war das Motto von der AC/DC Tour, Rock or Bust.

0: Wir verlassen jetzt die Hardrock-Ecke.
1: Ja, genau. Also Hardrock-Ecke.
0: Aber du hast beide gesehen, ne? Die Hardrock-Ecke ja. Und jetzt auch.
1: Jetzt kommt die nächste Gruppe und da war die alte Oper, die Heimat von dieser Gruppe, beziehungsweise von dem Entertainer Graham Nash. Und wir waren in der komfortablen Lage, dass wir in der zweiten Reihe gesessen haben und konnten also wirklich genau verfolgen, was auf der Bühne passiert. Und der hat exzellente Musiker dabei gehabt, muss man einfach so sagen.
0: Das kann er sich leisten.
1: Das kann, ja, garantiert kann er sich das leisten. Und die waren also richtig gut. Und die haben ein, für mein Gefühl, ein sehr tolles Konzert abgeliefert. Und unter anderem haben sie diesen Song gespielt. Das ist nicht nur von Graham Nash, das ist von Nash, Stills & Young. Das ist nämlich Chicago.
0: Aber er hat's geschrieben.
1: Ja, genau so, ja.

0: Wir haben noch exakt 4 Minuten in unserer Live-Sendung hier bei Radio Rüsselsheim mit der Sendung Yesterday News, Inside Rock and More zusammen kombiniert. Und wir haben uns als Abschluss, ich schmeiß den einfach mal an.
1: Es geht ja eigentlich um den Geburtstag Barry Gibbs. Ja?
0: Das hatte ich ja schon angedeutet. Der Barry Gibb, der ist heute 80 Jahre alt geworden. Und wir haben noch mal die Night Fever. Die Night Fever ist eine geniale Coverband von den Bee Gees.
1: Die ja täuschend ähnlich sind. Ja.
0: Absolut.
1: Und deshalb spielen wir was, weil wir haben die 2025 in Weilbach. Flörsheim, irgendwo da Wege. In der Ecke.
0: In Wege. Genau. Mal gucken, das ist eine lange Rille. Also das ist auf jeden Fall keine Bee Gees, das ist die Coverband Night Fever und die machen das richtig gut. Hier und heute bei Radio Rüsselsheim in der Sendung Yesterday News Inside Rock and More verabschieden sich der Franz, der Josef und der Meinhard. Wir haben über eine Nachfolgesendung schon mal gerade eben gesprochen und auch für ein Motto. Wir schaffen das nicht mit dem 6. Oktober. Da werden wir wahrscheinlich auf eine Woche später springen.
1: Auf den

0: immer noch die letzten zwei Minuten. Wir drei verabschieden uns und sagen einfach nur, macht's gut.
1: Bis zum nächsten Mal.
0: Bis zum nächsten Mal. Schön mit euch.
1: Tschüss.

0: So, es ist der erste Sonntag im September, 6. September. Hier ist Elmar Jason Lüttke im niegelnagelneuen, gerade erst frisch ausgefegten und eingeräumten Studio von Radio Rüsselsheim. Bei mir ist wieder mal die wunderbare Sandra Wolf. Hallo Sandra.
1: Hallo.
0: Und ja, das ist alles noch so ein bisschen ungewohnt hier irgendwie, ne? Die Möbel sind die gleichen, die wir hier haben. Aber ansonsten ist irgendwie alles so komplett anders. Ein viel größerer Raum irgendwie.
1: Ja, ist schon viel größer, geräumiger. Ist natürlich noch nicht alles fertig eingeräumt, aber es ist schon ein bisschen moderner.
0: Ja, so ein bisschen moderner und man hat auch direkt so Zutritt und muss nicht erst noch durch halb Rüsselsheim laufen, um einen Schlüssel zu holen. Also es hat schon so alles so ein bisschen Vorteile. Wir hatten es bei der Besichtigung beziehungsweise beim Einräumen, haben wir irgendwie schon mal festgestellt, so ein kleines bisschen haben wir tatsächlich verloren, was die Sicht aus dem Studio betrifft.
1: Ja.
0: Das ist jetzt irgendwie, also stellt euch halt das Gefängnis Fuhlsbüttel Süd in Hamburg vor, irgendwie so vom Blick aus dem Fenster. Man sieht halt einfach auf ein Industriedach.
1: Ein Dach, ja.
0: Ein Dach, genau. Da müssen wir gucken, ob wir hier mal irgendwie in einer Nacht- und Nebelaktion mal mit Spraydosen hergehen und da irgendwie coole Sachen drauf Graffiti-mäßig machen.
1: Fototapete
0: wäre grundsätzlich natürlich auch was, genau. Also ja, es gibt hier noch so ein bisschen was zu tun und also es ist ganz toll, was hier halt auch einfach in ehrenamtlicher Arbeit auf die Beine gestemmt wurde beim Umzug am 22.08. und auch jetzt danach halt noch, was hier alles zu tun ist. Die Techniker sind hier halt auch massiv am Arbeiten und ja, es gibt so das eine oder andere ist sicherlich noch, was getan werden muss. Das wird auch getan und das funktioniert auch alles super. Wir sind hier halt natürlich auch einfach nur ehrenamtlich unterwegs. Na, da gibt es halt wenig Menschen, die halt für das, was sie halt hier tun, für Radio Rüsselsheim, die dafür dann auch bezahlt werden. Und gerade für die, die es halt ehrenamtlich machen, ist das natürlich total toll, was hier so auf die Beine gestellt wurde jetzt die letzten zwei Wochen ungefähr, seit wir hier halt Möbel geschleppt haben. So, ja, von daher, wir werden uns hier alle noch so ein bisschen eingrooven müssen. Ich habe auch tatsächlich irgendwie so, also wenn man mich jetzt sehen würde, mein Kopf ist die ganze Zeit so am Hin- und Herwandern. Ich hoffe, dass man es übers Mikro nicht allzu sehr mitkriegt, weil irgendwie so die Uhr, wo mir die Sendezeit angezeigt wird, die steht jetzt etwas weiter links von meinem Blickfeld, als ich sie vorher hatte. Und da muss man sich jetzt erstmal so ein bisschen dran gewöhnen. Es gibt, ja, es ist halt Veränderung. Ja, aber das ist ja grundsätzlich in vielen Phasen des Lebens so. Wir haben auch nachher nochmal so ein bisschen einen kleinen Slot über Veränderungen, mit der wir gerade uns rumprügeln dürfen. Da haben wir auch ganz viel Spaß dran. Also von daher, Veränderung ist überall. Was aber tatsächlich keine Veränderung hat, ist, dass Menschen Geburtstag haben. Das passiert irgendwie ständig und deshalb wollen wir jetzt mal gerade so einen kleinen Geburtstagsgruß schicken. Und genau, was hatte ich gesagt, im Studio funktioniert noch nicht alles. Da muss ich gleich nochmal ran, muss nochmal auf die Knöpfe drücken. Ich hoffe, wir sind jetzt nicht bei dem gleichen Thema, wie wir es schon mal hatten. Ich hatte jetzt also eigentlich tatsächlich vor, Freddie Mercury posthum zum 80. Geburtstag zu gratulieren. Gestern wäre er 80 Jahre alt geworden. Genau, also Freddie Mercury beziehungsweise Farouk Bulsara, wie er heißt, auf Sansibar geboren. Da denkt man natürlich irgendwie sofort an Urlaub. Von daher von uns natürlich herzlichen Glückwunsch zum Geburtstag und alles Gute. Und da das, was ich eigentlich vorhatte, jetzt gerade im Moment nicht funktioniert, machen wir jetzt erstmal einen Gruß von einer CD beziehungsweise ein Lied von Queen, was eigentlich auch ziemlich gut ist, nämlich Bicycle.

0: Und meine lieben kleinen Freunde, seid ihr alle vollzählig?
1: Ja!
0: Gekämmt, gewaschen und gebürstet?
1: Jawohl!
0: Und habt ihr alle eure Blumensträuße?
1: Ja!
0: Na dann, nicht viel los!

0: So, das habe ich jetzt nochmal nachgezogen, weil das ja eben nicht so richtig geklappt hat. Aber auch nochmal kurz angespielt. Ein Geburtstagsgruß. Du guckst jetzt nicht ganz so begeistert. Ich habe das als Kind immer total gern gehört. Und es gab auch tatsächlich mal eine Zeit, da hat Frank Zander CDs produziert, wo man dann vorher den Namen sagen konnte und dann hat er extra den Namen eingefügt in das Lied.
1: Goldig.
0: So, jetzt spielen wir aber dann gerade noch das andere Lied von Queen, was ich jetzt noch hinten ran spielen wollte, von Platte, nachdem ich jetzt den Fehler gefunden habe. Der lag natürlich beim Menschen, also von daher kriegen wir das jetzt auch gleich noch geregelt.

0: Ja, Freddie Mercury, gestern wäre er 80 geworden. Da ist natürlich ein großartiger Musiker, Künstler, Entertainer sehr, sehr früh leider von uns gegangen. Was hast du das noch so in Erinnerung, wie das war, 91, als er gestorben ist?
1: Ja, also total. Also gerade als Queen-Fan 91, ich meine, ich war ja jetzt noch nicht so alt damals, ich war auf der Schule. Aber ich kann mich noch genau erinnern, wie krass das war, als von seinem Tod berichtet wurde. Und vor allem kann ich mich auch noch an 92 dann erinnern, als dieses Tribute-Konzert dann stattfand. Da weiß ich noch, da ist mein Papa extra mit mir wohin gefahren. Da dürfte ich mir eine extra lange VHS-Videokassette kaufen, um das Konzert aufnehmen zu können.
0: Das ist natürlich total krass so. Ja, ich meine, man konnte ja damals irgendwie nichts anderes machen.
1: Ja, man hatte halt VHS-Videorekorder und normalerweise hatte man diese 90 oder 180 Minuten Kassetten, aber es war ja klar, dass dieses Konzert ewig geht und deswegen haben wir eine 300 Minuten Kassette geholt und die war schon echt teuer.
0: Liegt die noch vor? Existiert die noch?
1: Ja, die gibt es bestimmt noch, aber ich glaube, wenn das Band so viele Jahre liegt, glaube ich nicht, dass das noch funktioniert, oder?
0: Nee, das ist eigentlich, also das ist ja Magnetband, das ist schon auch durchaus für längere Lagerzeit gedacht. Also okay. Wenn wir das mal irgendwie finden sollten und da kommen wir ja gleich noch zu, es gibt ja durchaus Anlässe, Dinge zu finden, beziehungsweise Dinge zu suchen gerade, dann können wir da ja auf jeden Fall mal gucken. Also ich meine, ein Videorekorder existiert ja im Haushalt, also von daher, das ist bestimmt mal interessant. Und wenn das nicht finden, gibt es das vielleicht auch irgendwo auf YouTube oder sowas. Also
1: ja, ich habe gerade beim Suchen danach auch geguckt, das gibt es auch auf DVD. Mittlerweile auch irgendwie in ganz toller Qualität. Da muss man, glaube ich, nicht mehr die alte Videokassette irgendwie gucken. Wo
0: ja, aber das war ja so ein Ding irgendwie auch. Also da hatte man, es war so wieder einer dieser Momente, wo man so kurz gedacht hat, okay, da bleibt jetzt die Welt kurz stehen.
1: Ja.
0: Irgendwie, ne? Also ich weiß auch, ich war damals in London irgendwie und wir müssen, glaube ich, auch gleich mal das Fenster hier zumachen.
1: Ja,
0: machen wir gleich bei der nächsten Musik.
1: Ja.
0: Ich war da in London und ja, da ist halt wirklich so alles stehen geblieben, dann gerade so.
1: Ja, also ich meine, man wusste es ja, dass es ihm schlecht geht, ne? Also ich meine, es zeichnete sich ja ab, er sah nicht gut aus. Aber als es dann soweit war, war es natürlich doch nochmal ein Riesenschock für alle und ja, einfach Ausnahmekünstler.
0: Ja.
1: Ja, ich meine, wir hören heute noch gerne seine Musik und es ist einfach grandios, was er ja gemacht hat als Künstler.
0: Ja, und ich habe tatsächlich, also es gibt ja schließlich so diese zeitlich fast Parallelsendung zu meiner in diesem kleinen Regionalprogramm HR1 heißt es, glaube ich, mit diesem Nachwuchsmoderator, den es da ja gibt, der ja auch immer sehr gerne sehr viel über Musik erzählt. Und tatsächlich ist mir dann halt mal eingefallen, da hat er dann auch ein gutes Stichwort gegeben, dass ich tatsächlich mal gucken muss, ob irgendwo im Plattenschrank auch noch eine Platte von Larry Lurex sich befindet. Das war der erste Künstlername von Freddie Mercury und er hat als Larry Lurex hat er, glaube ich, auch irgendwie ein Album gemacht.
1: Vor Queen, oder?
0: Vor Queen, genau.
1: Ah.
0: Ja, also etwas, was in dem Film tatsächlich, diesen tollen Bohemian Rhapsody mit Rami Malek, was da tatsächlich gar nicht so thematisiert wird.
1: Den müssen wir mal gucken.
0: Ja, den müssen wir mal gucken, genau. Aber tatsächlich hat er halt eben auch schon vorher Musik gemacht und war halt auch künstlerisch aktiv, ja auch schon in den 60ern letztendlich. Und ich fand halt immer sehr interessant, tatsächlich so zu gucken, wie er halt mit seiner Abstammung, die ja schon jetzt eher sehr konservativ geprägt halt war, wie das dann halt eben so mit diesem schillernden Paradiesvogel, aber vielleicht passiert sowas halt dann auch einfach gerade dann besonders, dass dann halt irgendwie so ein konservatives Umfeld gerade so die Paradiesvögel auch produziert.
1: Kann ich nicht beurteilen.
0: Also auf jeden Fall halt irgendwie sehr, sehr spannend, aber seine Eltern waren wohl unfassbar stolz auf ihn.
1: Ja.
0: Also von daher war es dann wohl durchaus okay so und vielleicht sind auch die eher indisch konservativ geprägten Menschen da doch im Inneren offener, als es vielleicht irgendwie erzkatholische Eltern oder sowas gewesen wären. Man weiß es nicht.
1: Man weiß das nicht.
0: Genau. Aber wo wir halt von Paradiesvögeln reden, das passt halt irgendwie wie die Faust aufs Auge zu den nächsten Geburtstagskindern, die wir auch gestern gehabt haben. Nämlich eine kleine, niedliche Fernsehsendung, die mal ursprünglich ihre Wurzeln in der Sesamstraße hatte und die dann halt am 5. September 1976 das erste Mal das Licht der Fernsehwelt gesehen hat und halt auch da ganz vieles auf den Kopf gestellt hat, was man bisher so von Fernsehunterhaltung kannte. Und halt auch da wieder einen augenscheinlich sehr, sehr, sehr, ja, sehr langweilig wirkender Mensch wie Jim Henson, der halt auch da tatsächlich so viele Paradiesvögel kreiert hat aus Stoff und Karton und Holz, dass man, glaube ich, irgendwie da auch immer seine Freude dran haben kann. Und deshalb kommt jetzt dann auch nochmal herzlichen Glückwunsch zum Geburtstag natürlich an

0: Ja, natürlich klar, war klar, wenn man das gehört hat, dass irgendwie gleich komplette Anarchie ausbrechen würde. Also, ich habe sie geliebt. Es war total toll. Nein, die Charaktere, die da halt drin waren und die schon ja auch sehr ernste Themen letztendlich hatten. Und ich habe jetzt auch neulich mal gelesen, dass es tatsächlich die Figur von Kermit schon in den 50ern in einer Fernsehsendung gegeben hat, die Jim Henson gemacht hat. Also tatsächlich ist das gar nicht erst durch Sesamstraße und dann die Muppet Show entstanden, sondern es hat halt schon eine viel, viel längere Geschichte letztendlich. Also total, total schön. Und es gab halt auch immer ganz tolle Musikbeiträge, die irgendwie anders waren. Es gab ja auch ganz viele Gaststars, die da teilgenommen haben. Und ich habe halt jetzt noch ein Lied rausgesucht, das unfassbar schön ist, dass man eigentlich von Billy Joel kennt, und hier singt es halt Fonzie. Also es ist ein bisschen anders, aber es ist total schön.
1: Time to lay down some serious sound.

0: Irgendwie auch schön, oder?
1: Ja, ich mag ja Fonzie. Ja, ich bin tatsächlich gar nicht so ein Riesenfan von diesen Hauptcharakteren. So Miss Piggy und Kermit ist gar nicht so mein Ding. Aber ich mochte also Fonzie zum Beispiel. Schweine im Weltall habe ich aus irgendeinem Grund geliebt.
2: Pigs in Space ist natürlich großartig.
1: Pigs in Space war großartig. Und ich habe ja diesen schwedischen Koch, finde ich ja immer noch einfach total cool.
0: Ja, ich weiß, du möchtest jetzt, dass ich das jetzt mache, aber nein, ich opfere mich jetzt nicht für die Quote und mache das.
1: Menno.
0: Nein, aber tatsächlich, der Swedish Chef ist natürlich großartig.
1: Ja, und vor allem mit dem Huhn, ne? Ich stehe ja sowieso auf Hühner. Dieses Huhn war einfach großartig.
0: Dieses Huhn, das ist ein Satz, den man bei uns auch öfter mal hört. Dieses Huhn.
1: Wenn wir auf irgendeinen Huhn sauer sind.
0: Genau, eben. Vielleicht sollten wir dann halt einfach immer mal den schwedischen Koch irgendwie dann gerade holen, wenn wir mal wieder auf einen Huhn irgendwie böse sind, sozusagen.
1: Vielleicht ist die Muppet Show schuld, dass ich heute Hühner habe. Ich weiß nicht.
0: Das kann natürlich sein. Wer weiß das schon? Ja, es gibt noch ein weiteres Geburtstagskind. Das ist tatsächlich erst heute, hat heute Geburtstag, komme ich aber später noch drauf. Wenn es dann die berühmt-berüchtigte, die ich jetzt zum ersten Mal hier einführe, Telefonkette gibt auf Radio Rüsselsheim, dem Radio Gemüse, da kommen wir dann auch nochmal auf ein Geburtstagskind. Wir haben aber auch tatsächlich dann jetzt leider nochmal ein trauriges Ereignis gehabt in den letzten Tagen, nämlich dass halt das einzige quasi nicht Vollbart tragende Mitglied von ZZ Top, das Frank Beard hieß, zufälligerweise gestorben ist, der Schlagzeuger, ein unfassbar toller Schlagzeuger, der halt wahnsinnig präzise und druckvoll gespielt hat, ganz, ganz toller Musiker. Der ist jetzt leider gestorben. Wie es im Musikbusiness so ist, es war jetzt schon auch durchaus absehbar, er ist jetzt halt auch 80 Jahre alt gewesen, hat die Band halt auch schon direkt Ersatz und macht ihre Tournee halt einfach weiter, wie sie es auch beim Tod von Billy Gibbons, dem Bassisten, vor ein paar Jahren gemacht haben, wo dann halt eben auch tatsächlich sein Gitarrentechniker eingesprungen ist und jetzt halt seitdem zur Stammbesetzung von ZZ Top auf Tournee gehört. Also von daher, da geht das Lebe weiter, wie Steppi sagen würde. Von der Musik her sind die Charaktere wohl so, dass es halt auch passt. Also von daher, warum eigentlich nicht? Aber ja, er ist von uns gegangen. Also gibt es jetzt hier nochmal was Frühes von ZZ Top.
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0: Ja, das waren jetzt ZZ Top mit LaGrange. Wir sind ja im Moment auch gerade, ich hatte es ja vorhin schon gesagt, dass wir das Thema mit hier Sender, mit den ganz vielen Kisten, die so durch die Gegend geschleppt wurden, das ist uns jetzt privat auch mal passiert, dass wir in einem eigentlich fertig bezogenen Haushalt plötzlich Kisten schleppen mussten in größeren Mengen, weil wir einen Wasserschaden hatten im Keller.
1: Den habe ich pünktlich zum Geburtstag geschenkt bekommen.
0: Ja, das war ganz toll. Ich möchte, bevor jetzt irgendwie wütende Anrufe kommen oder Facebook-Einträge oder sowas, das war nicht das Geschenk von mir, möchte ich nochmal darauf hinweisen. Es wäre schön, wenn du das jetzt auch nochmal bestätigen könntest. Nicht, dass ich hier in einem schlechten Licht dastehe.
1: Nein,
0: das ist gut. Nein, das ist, da ist uns halt, das ist uns ein Schlauch geplatzt und ist natürlich, wie sich das gehört, nicht dahin gelaufen, das Wasser, wo es hätte abfließen können, sondern es, also abgeflossen ist es.
1: In den Keller.
0: Aber halt in den Keller und nicht in die Kanalisation. Und dementsprechend leben wir jetzt so ein wenig in einem nur halb nutzbaren Haus und haben den Keller fast komplett ausgeräumt, weil demnächst die Sanierungsfirma kommt und unser Wohnzimmer besteht jetzt aus
1: Kisten. Tetris.
0: Ja, totales Tetris. Und ich hatte tatsächlich auch massiven Spaß, meine Sendung zusammenzustellen, weil ich mich durch viele Kisten durchwühlen musste, um meine Schallplatten und CDs zusammenzusuchen. Das war so semi-lustig irgendwie.
1: Ja klar, als wir es schnell ausräumen mussten wegen dem Wasser, haben wir natürlich jetzt nicht perfekt drauf geachtet, ja, wie wir in den nächsten Monaten aus den Kisten leben. Aber gut, es ist alles heil geblieben. Ich meine, es ist jetzt sonst kein...
0: Ja.
1: Also ich meine, ja, das wird gemacht, der Keller, die Sanierungsfirma kommt, es wird getrocknet. Und aber es ist jetzt halt für unsere Nerven und für das Privatleben. Und es ist natürlich so ein bisschen chaotisch, weil einfach alles voll steht.
0: Genau, es steht alles voll und es fehlen halt dann auch einfach tatsächlich Räume. Also ich meine, es war ja dann, man kann halt auch nicht sagen, irgendwie jetzt ein Teil der Familie will sich jetzt irgendwas im Fernsehen angucken und dann hat man halt wenig Möglichkeiten, da dann halt irgendwie woanders hinzugehen. Also ich habe meinen Soundburger, den ich mir ja vor 2 Jahren gekauft habe, diesen kleinen tragbaren Plattenspieler, der ist jetzt halt das erste Mal richtig ernsthaft zur Anwendung gekommen. Gestern beim Vorhören der Musik für die Sendung habe ich mich halt an den Esstisch gesetzt, habe mir Kopfhörer aufgesetzt und habe Musik gehört. Also geht dann auch.
1: Ja, und wir hatten ja sozusagen Glück im Unglück. Wir hatten nämlich einen zweiten Wasserschaden. Und zwar ist uns die Hebeanlage im Keller kaputt gegangen. Was ja nicht so schlimm war, weil der Boden war ja eh schon nass und musste eh getrocknet werden. Also von daher war es irgendwie ein guter Zeitpunkt. Aber das muss halt jetzt auch noch gemacht werden. Also wir brauchen halt einfach eine neue Hebeanlage. Das muss angeschlossen werden. Die neuen brauchen mehr Platz als die alten. Das heißt, da müssen Löcher geklopft und Wände weggestemmt werden. Und ich möchte noch gar nicht über alles nachdenken. Und ja.
0: Ja, also wir haben jetzt quasi ungeplant ein Thema, das wir so ein bisschen renovieren und sanieren, was wir jetzt nicht so richtig
1: auf dem Schirm hatten
0: und nicht unbedingt so die ersten 10 Plätze unserer Planung eingenommen hat für dieses und nächstes Jahr. Aber hey,
1: jetzt ist
0: machen
1: es
0: wir
1: wohl
0: das
1: so
0: halt.
1: Weit.
0: Genau. Mein Gott, wir wollten es ja eh irgendwann mal machen. Irgendwann ist halt dann jetzt demnächst,
1: ja,
0: beziehungsweise quasi gleich. Ja, das ist halt so ein bisschen unpraktisch einfach und von daher gucken wir aber, dass wir das Ganze mit einem Lachen nehmen und dass wir irgendwie das Beste draus machen. Und ich meine, wenigstens war es, Achtung, jetzt kommt wieder eine meiner tollen Überleitungen, wenigstens war es kein heißes Wasser, wie jetzt hier bei Level 42 mit Hard Water.

0: Ja, so Hand in Hand arbeiten mussten wir natürlich auch mit dem Wasserschaden so ein bisschen. Also da passt das Lied eigentlich so ein wenig. Wobei wir halt tatsächlich, wir hatten keinen Hot Water, wir hatten auch keinen Black Water, sondern wir hatten halt einfach nur Wasser. Wir möchten mir gar nicht ausmalen, was wäre, wenn wir hier halt irgendwie ein Überflutungsthema oder sowas hätten.
1: Ja, also alles halb so wild.
0: Genau, eben. Und das Laminat im Musikzimmer war eh irgendwie doof und von daher...
1: Jetzt ist draus.
0: Jetzt ist draus. Machen wir es halt neu.
1: Jetzt das, müssen wir es wohl.
0: Genau. Ja, also das ist wirklich, man ärgert sich bei sowas natürlich schon erstmal massiv, weil man halt einfach weiß, oh scheiße, da steht jetzt halt doch mal so ein bisschen Arbeit bevor. Aber tatsächlich, wenn man dann halt auch sieht, wir haben jetzt auch schon mal erste Trocknungsgeräte da, wie massiv das halt auch schon tatsächlich Feuchtigkeit aus dem alten Gemäuer sozusagen rausholt, dann ist man auch schon sehr viel beruhigter, finde ich.
1: Ja, ich freue mich allerdings, wenn es irgendwann dann auch wieder fertig ist und alle Kisten wieder zurück sind, beziehungsweise ausgeräumt und wir wieder einen einigermaßen normalen Alltag haben.
0: Ja, also tatsächlich, wir hatten zuerst jemanden da, der hat uns gesagt, naja, also wenn es gut läuft, ist Weihnachten durchaus realisierbar.
1: Ja, also sieht ja jetzt alles schon gar nicht so schlimm aus.
0: Da sind wir jetzt, glaube ich, schon sehr viel besser unterwegs. Eben. Aber ja, es ist halt schon tatsächlich einfach, man ist halt erstmal so ein bisschen geplättet und sitzt dann so vor lauter, also gut, vor wenig wirklich feuchten Sachen, aber vor lauter feuchten Räumen und denkt sich, okay, das muss jetzt alles irgendwo untergebracht werden, wo es uns nicht allzu sehr stört. Und man hat ja schließlich nur so eine Plattensammlung mit, weiß nicht, 1000 Platten und all so ein Gedöns. Das ist ja auch gar nicht wasserempfindlich.
1: Geht aber gut in eine Kiste.
0: Ja, das stimmt.
1: Es gibt Dinge, die gehen wesentlich schlechter in Kisten, also von daher.
0: Genau, eben. Und ich meine, andere Leute müssen irgendwie über Wasser laufen, wie Mark Cohn, und wir müssen halt einfach nur Wasser wegkriegen.

0: 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Geht es dir auch so, dass du die ganze Zeit darauf wartest, dass der silberne Thunderbird um die Ecke kommt?
1: Der muss jetzt endlich mal Silver Thunderbird singen.
0: Ist mir irgendwie tatsächlich gar nicht mehr so bewusst gewesen, dass das Lied irgendwie... Ja, so wie eine Kopie von Silver Thunderbird, also zwei Lieder davor auf der CD irgendwie ist.
1: Total krass.
0: Ja, hatte ich jetzt irgendwie etwas energetischer in Erinnerung. Aber okay, vielleicht hat er beim Laufen durch Memphis, ist ihm einfach so ein bisschen die Kraft ausgegangen.
1: Muss er nochmal schnell übers Wasser laufen.
0: Genau, eben. Apropos schnell, da habe ich jetzt natürlich eben auf Bitten einer einzelnen Mitarbeitenden hier... dass das doch wohl nicht etwa alles mit Queen gewesen sein könnte, habe ich jetzt mal gedacht, dann hole ich jetzt nochmal schnell Flash raus, dann haben wir hier wenigstens noch ein bisschen Geschwindigkeit wieder drin.

0: Also ich erinnere mich ja schon noch an den Film, so aus einer Zeit, als Comic-Verfilmungen vielleicht noch nicht ganz so opulent waren wie jetzt Marvel oder DC-Comics. Also auf Deutsch gesagt, es war ein wirklich nicht sehr guter Film. Es hatte so ein bisschen was von der ersten Dune-Verfilmung, auch die ja auch etwas, obwohl Sting dabei war, die ja auch etwas, nicht ganz so, dass sie einen mitnimmt, gestaltet war. Also Flash, wenn der mal irgendwie mal im Abendprogramm irgendwo laufen sollte, dann gucken wir einfach, dass wir uns den mal anschauen, einfach nur mal, um drüber zu lachen. Aber zumindest der Soundtrack halt mit Queen ist unfassbar gut. Das ist so ein bisschen halt, wie es auch bei Xanadu beispielsweise ist, was ja auch ein wirklich jetzt nicht unbedingt ein Meisterwerk der Filmgeschichte, das wird jetzt nicht die Goldene Palme in Cannes bekommen. Entschuldigung, ich muss lachen, da singt gerade jemand stumm Xanadu mit.
1: Menno.
0: Aber es ist halt ein Film mit einem unfassbar tollen Soundtrack, halt mit Olivia Newton-John und ELO und sowas. Also tatsächlich höre ich den Soundtrack wirklich wahnsinnig gerne. Aber den Film, ich habe ihn mir mal, der ist auch irgendwie nur schwer zu kriegen. Ich meine, ich habe mal irgendwie einen Trailer mir mal runterladen können. Und ja, es ist... Ja, Menschen, die halt auf Rollerskates irgendwie immer im Kreis laufen und dabei irgendwie Dinge tun müssen. Also ein Meisterwerk der Filmgeschichte. Billy Wilder wäre mit Sicherheit total stolz, wenn er sich diesen Film hätte, wenn er den hätte machen können. Nicht.
1: Ja, ja.
0: Ich komme jetzt gleich, weil wir die erste Stunde ist jetzt auch schon fast wieder rum. Wir haben es jetzt 17.55 Uhr. Ich habe ja schon angekündigt, eine neue Ausgabe der allseits beliebten Telefonkette, die es jetzt heute zum ersten Mal gibt, habe ich einfach mal, tatsächlich auch, weil es so ein bisschen schwierig war, die Platten alle zu finden, habe ich jetzt gesagt, komm, ich mache mal eine Telefonkette. Ich habe dazu tatsächlich ganz viel Musik gefunden, mit der das funktioniert. Von daher gibt es nach 18 Uhr gibt es eine Telefonkette, das heißt lauter Lieder, die irgendwas mit Telefon zu tun haben. Oder mit Anrufen oder mit Verzweiflung oder weil Anrufe nicht funktionieren. Bestimmt kann man sich das eine oder andere schon denken. Wir werden auf jeden Fall Spaß haben. Also bis gleich.

0: Ha, da ist doch die CD tatsächlich, also das Lied, ein paar Sekunden kürzer gewesen, als es eigentlich drauf stand, als der CD-Player sogar angezeigt hat.
1: Krass.
0: Total krass. Ja, deshalb war ich jetzt 3 Sekunden vor 18 Uhr, musste ich jetzt schon mal was sagen. Es war also vor 14 Sekunden war es 18 Uhr. Hier ist Radio Rüsselsheim mit dem Radio Gemüse. Die zweite Stunde, hier wieder mit der wunderbaren Sandra Wolf. Mein Name ist Elmar Jason Lüttke und wir spielen jetzt, oh, ich hätte mir mal irgendwie einen Jingle mit einem Tusch oder sowas holen sollen.
1: Oh Gott, der Jingle fehlt.
0: Wir spielen jetzt die unschlagbare, sensationelle, wunderbare Telefonkette gleich. Das heißt also, ich habe einfach mal für eine Stunde mal Songs rausgesucht, in denen es um Kommunikationsversuche, um nicht stattfindende Kommunikation, um Menschen, die an einem Kommunikationsgerät hier, an einem Telefon, logischerweise, weil es die Telefonkette ist, warten, dass der andere, die andere was tut. Also Situationen, die wir alle aus unserem Alltag kennen. Ich glaube, wir haben auch sicherlich schon mal beide auf Telefonate gewartet.
1: Ich gucke da jemanden an.
0: Du guckst jemanden an, okay, es ist gut, dass sonst niemand hier ist, also meinst du wahrscheinlich mich. Und natürlich gibt es auch Menschen, die halt nicht so wahnsinnig gerne tatsächlich selbst telefonieren. Haben wir auch im näheren Umkreis.
1: Daheim.
0: Sozusagen daheim. Menschen, die halt auch nicht bei der Pizzeria anrufen können, um eine Pizza zu bestellen, sondern stattdessen einfach den kleinen Bruder losschicken, der die Menschen einfach tot labert. Für den wäre also auch dieses Kommunikationsthema eigentlich überhaupt kein großes Problem.
1: Nein,
0: also es dreht sich da tatsächlich um die verschiedensten Formen. Ich werde auch zwischendurch immer wieder mal ein bisschen was erzählen und mich mit der lieben Sandra über was austauschen, was da dann in einem Lied gerade passiert oder nicht passiert. Ich hoffe, ich habe eine ganz bunte Mischung. Falls sich jemand wundert, warum eigentlich das Thema Radiogemüse heute nicht so wirklich vorkommt, wir hatten es in der ersten Stunde, wir hatten einen Wasserschaden und wir haben dieses Jahr einfach das Thema Gartenbau ein bisschen in den Hintergrund gestellt, um es mal vorsichtig zu formulieren.
1: We gave up.
0: We gave up. Es hat einfach keinen Wert gehabt. Wir werden dadurch dann halt in unserer beliebten Serie Informationen aus dem Garten, glaube ich, so Richtung Winter ganz toll erzählen können, wie man einen ein Jahr lang aus dem Ruder gelaufenen Garten wiederbelebt. Also von daher, bleibt dran. Das wird auf jeden Fall interessant. Und ansonsten wartet hier halt jetzt im Moment jemand darauf, nämlich Deacon Blue, dass halt endlich jemand anderer anruft.

0: Ja, es ist irgendwie doch immer wieder so das alte Thema, ne? Die eine sitzt halt da und wartet und halt in einer Zeit, in der man halt eben dann kein Mobiltelefon hatte.
1: Und nicht gucken konnte, wann er zum letzten Mal online war.
0: Ja, genau. Das ist halt jetzt tatsächlich die Frage. Man denkt sich eigentlich immer, das war doch dann alles viel, viel einfacher eigentlich, weil man diese Informationen gar nicht hatte. Und andererseits aber auch gar nicht wusste, dass man in 40 Jahren, in 45 Jahren diese Informationen hätte haben können, um dann halt sich drüber zu ärgern, dass er oder sie nicht online war. Oder noch schlimmer, wenn er oder sie online war.
1: Aber nicht angerufen.
0: Nicht angerufen hat. Also da ist vielleicht tatsächlich das halt irgendwie zu Hause auf dem Zimmer hocken, in der Hoffnung, dass das Telefon klingelt, vielleicht fast noch besser, glaube ich. Weiß nicht.
1: Man weiß es nicht.
0: Genau, man weiß es einfach nicht. Aber tatsächlich zeigt sich da halt eben schon, wie sich Kommunikation halt auch geändert hat. Ne? Wie halt unser jetziges, dieses ständig verfügbar und sowas, wie das halt damals einfach nicht war, ne? Sondern
1: wenn du unterwegs warst, hast du halt kein Telefon gehabt, ne?
0: Also genau. Und da wusstest du dann halt auch nicht, okay, wird er oder sie jetzt halt anrufen oder nicht? Oder was machen wir jetzt? Hat natürlich dazu geführt, dass man im Extremfall halt dann auch einfach mal zu Hause geblieben ist, weil man halt drauf gewartet hat.
1: Auf den Anruf gewartet hat, genau.
0: Genau, man konnte auf der Wählscheibe halt relativ schlecht irgendwie eine Nachricht schreiben. Ey, was ist los? Du bist online, ghostest du mich? Das hat, glaube ich, irgendwie aus psychologischer Sicht irgendwie so ein bisschen andere Dinge dann halt in Gang gebracht. Oder vielleicht auch einfach nicht.
1: Oder nicht, ja.
0: Ja, genau. Es ist halt genauso wie halt auch das Thema, wenn man dann halt irgendwo unterwegs war, so Schullandheim oder sowas, dann halt die Suche nach einer Telefonzelle. Für die Jüngeren unter uns, das sind so große Kästen, in denen sich ein Telefon befand. Damit konnte man andere Menschen anrufen, wenn man unterwegs war. Wenn man die richtigen Münzen dabei hatte, um sie da einzuwerfen.
1: Später die Telefonkarte.
0: Genau, aber so bei den Münzen, ich weiß noch, da war doch dieser Einwurf und dann war da so was Gläsernes und dann konntest du so sehen, wie die Münze da so runtergerutscht ist. So die 20-Pfennig-Münze oder sowas, wie die dann halt so runtergerutscht ist und dann halt eben den Kontakt ausgelöst hat und man dann telefonieren konnte.
1: Okay.
0: Weißt du schon gar nicht mehr?
1: Ich kann mich nicht.
0: Okay, du hast nur Postkarten geschrieben.
1: Nein, ich habe auch telefoniert, aber das ist tatsächlich schon lange her.
0: Ja, aber es ist tatsächlich ein unfassbar eigentlich, was da für eine technologische Umwälzung halt irgendwie passiert hat. Ob sie jetzt nun so wirklich toll ist, wissen wir nicht. Aber wir wissen, dass es eben auch auf größeren Entfernungen durchaus immer wieder mal Probleme in der Kommunikation geben kann. Und ein Beispiel, das ich jetzt, glaube ich, auch schon ein, zwei Mal in der Sendung gespielt hatte, aber es ist halt einfach großartig, ist halt eben diese Verbindung mit dieser Mars-Mission, die halt nicht so richtig stattfindet, ob es jetzt technische Gründe hat oder ob er halt keinen Bock hatte, sich ihr Gejammerer anzuhören, dass sie einsam ist oder sich nicht getraut hat, ihr zu gestehen, dass er vielleicht irgendwie eine Marsianerin kennengelernt hat oder sowas. Wer weiß das schon. Auf jeden Fall kommt eine Kommunikation nicht zustande.
1: Aber großartiges
0: Lied. Großartiges Lied, total. Also da freue ich mich drauf. Raw Band.

0: Ja, wie man sieht, gibt es also nicht nur im Weltraum Notfälle, wo halt mal schnell der Operator her muss, der ja sich bei der Robin schon Mühe gegeben hat irgendwie, aber so richtig funktioniert hat es ja nicht. Und hier war halt das der Funky Operator sozusagen. Jetzt hätte ich eigentlich noch den Smooth Operator von Sade spielen sollen. Aber den hatte ich jetzt gerade nicht da und der ist ja auch weniger tatsächlich Telefon. Irgendwie. Ja, Kommunikation schwierig.
1: Ja.
0: Auf jeden Fall, genau.
1: Ja. Wobei es eigentlich egal ist, ob er auf dem Mars sitzt. Also jetzt bei Clouds Across, Clouds Across the Moon. Ich meine, das wäre auch problematisch, wenn er nicht so weit weg säße.
0: Du meinst, wenn der Kerl nicht so will, wie er soll,
1: dann
0: ist
1: halt
0: es
1: nicht.
0: Egal, wo er sitzt. Ja. Ja, aber ich meine, es gibt natürlich auch Schicksale, tatsächlich, da habe ich dann jetzt auch gleich was. Es gibt natürlich auch Schicksale, wo es dann halt anders ist, ne? Wo es halt, das ist ja nicht immer nur der Kerl. Muss man sagen. Du guckst mich skeptisch an und sagst, das kann nicht sein. Es ist immer der Kerl. Ich werde gleich Beweisstück Nummer 17 vorlegen, wo ganz klar ersichtlich ist, dass es nicht der Kerl ist, sondern dass da halt sie einfach nicht will. Da haben wir dann jetzt nämlich halt auch mal ein Thema, wo sie halt einfach keine Lust hat, mit ihm zu reden.
1: Und ja, halt ihre, er wird es verdient haben.
0: Und halt ihre Mutter vorschickt, was jetzt auch irgendwie so ein bisschen, weiß nicht, feige ist.
1: Ja, aber er hat es verdient.
0: Meinst du?
1: Bestimmt.
0: Okay, bestimmt. Weil halt Kerl, meinst du?
1: Weil Kerl.
0: Ja, also man sieht, wir führen hier auch durchaus sehr, sehr wichtige Gespräche über Beziehungsdynamiken.
1: Ja.
0: Jetzt halt hier auch auf Radio Rüsselsheim. Ich weiß, der eine oder andere hätte jetzt vielleicht tatsächlich lieber irgendwas über Rote Beete gehört oder sowas. Aber heute müssen wir halt mal mit solchen Themen ran, weil halt Gemüse einfach jetzt, ist jetzt einfach mal nicht. Haben wir nicht. Nein, deshalb machen wir jetzt mal mit einer auch sehr anrührenden Geschichte. Ich muss jetzt mal aufpassen, dass ich keine bösen Blicke kriege. Eine anrührende Geschichte, wie er halt versucht, irgendwie das Mädel, das er toll findet, irgendwie doch noch ans Telefon zu kriegen. Aber sie ist halt schon auf dem Weg woanders hin, weil sie es da meint, besser getroffen zu haben und mit ihm deshalb jetzt einfach nicht sprechen will. Und ich drehe jetzt mal den Regler auf für Dr. Hook, bevor ich jetzt hier irgendwie ganz böse angeguckt werde.

0: eigentlich irgendwie immer noch musikalisch eine der schönsten Abservierungen, finde ich, die es so gibt.
1: Schon ein bisschen weinerlich.
0: Ja, du weißt ja nicht, was vorgefallen ist.
1: Ja, aber wenn es ihm so wichtig ist, kann er ja mal hinfahren.
0: Ja, will er ja, versucht ja rauszufinden, ob es überhaupt einen Sinn hat, hinzufahren.
1: Ja, hätte er schon mal vorher machen können.
0: Ja, vielleicht hat er ja eine WhatsApp geschickt und sie hat halt nicht geantwortet. Weiß man's? Also, naja, aber es ist halt musikalisch, ist es halt einfach toll. Dr. Hook in the Medicine Show waren halt einfach großartig. So, und von wegen, ne, mit dem, er hätte ja mal vorher irgendwie rausfinden können oder vielleicht anrufen können, aber vielleicht wäre das dann auch Telefonterror gewesen, wie wir jetzt bei der Band unseres Geburtstagskinds, was wir jetzt noch hatten. Herzlichen Glückwunsch, Herwig Mitteregger, zum 75. Geburtstag heute am 6. Mai. Die haben sich dann am 6. September, genau, wie komme ich auf Mai? Keine Ahnung.
1: Da hatten wir noch kein Wasser.
0: Da hatten wir noch kein Wasser, genau. genau, also 6. September 1951, Herwig Mitteregger. Und jetzt kommt hier was von Spliff zum Thema Telefonterror.

0: Ja, gute Botschaft eigentlich. Lass den Telefonterror. Es gibt nichts, was so wichtig sein kann. Finde ich tatsächlich, könnte man öfter mal hören irgendwie. Weil es ja doch einfach, gerade natürlich durch die blöden Smartphones, die halt einfach, man kann ja überall telefonieren. Und die meisten tun es ja auch überall in öffentlichen Verkehrsmitteln. Oder
1: manchmal möchte man da gar nicht zuhören.
0: Genau, man möchte da gar nicht zuhören. Man möchte aber tatsächlich auch nicht den Menschen jetzt hier einfach irgendwie das Telefon aus der Hand nehmen. Obwohl so manchmal tatsächlich. Ja, aber wir haben da jetzt halt eben mal so auch gerade nochmal die zwei Seiten halt schon wieder gesehen, die das Thema halt so ein bisschen haben kann. Ne? Auf der einen Seite halt sein Versuch irgendwie das Mädel noch davon zu bewegen, nicht nach Galveston zu fahren. Und ich meine, aber irgendwo nimmt die Geschichte dann tatsächlich auch nochmal ein Ende und sie kommt, glaube ich, dann doch nochmal zurück, aber so richtig wird es dann doch nicht, weil sie dann tatsächlich sich auch in dem Lied dann irgendwie erkannt hat, obwohl er den Namen verändert hat. Also da steckt zumindest eine wahre Begebenheit hinter, hinter dem Lied. Also, Mrs. Avery heißt eigentlich anders, aber also da ist tatsächlich das, was halt, was im Leben passiert, ist da halt eben mit drin. Autobiografisch würde man, glaube ich, vom Fachbegriff her sagen. Genau, und hier muss jemand so ein bisschen niesen. Also wenn es so aus dem Hintergrund immer ein Niesgeräusch gibt, ein leises, ich mache immer gerade rechtzeitig das Mikrofon zu, damit es den HörerInnen hier nicht irgendwie das Trommelfell kaputt macht.
1: Ja, husten oder niesen. Die erste Erkältungswelle rollt und ich habe es natürlich sofort abbekommen.
0: Ja, und ich weiß nicht, wie es bei den anderen so aus Rüsselsheim und Umgebung ist. Also an den Schulen gab es auch schon die ersten Wellen von Ausfällen, auch in der Lehrerschaft. Also ja, es ist halt nach den Ferien und deshalb geht es natürlich auch wieder los. Ne? Das ist ja ganz klar, gehört sich einfach so. So, jetzt habe ich nochmal ein sehr technisches Lied und ein eher schmachtendes Lied mitgebracht zum Thema Telefon. Jetzt haben wir erstmal Telefonline von ILO und danach kommt dann Telefon von James Blunt und ich glaube, nach Ende der Sendung habe ich dann auf das Wort Telefon auch erstmal keine Lust mehr, aber ist ja selbst schuld. Also von daher viel Spaß bei der Musik.

0: wunderschön, wie man einen Telefondraht besingen kann.
1: Romantisch.
0: Ja, total romantisch. Und halt hätten wir das mal vor den Problemen, die wir vorhin gehabt, hätten wir mal die Telefonline so schön besungen, wäre das alles nicht so schlimm gewesen.
1: Das wäre alles nicht passiert.
0: Mal gucken, was James Blunt draus macht.

0: Also James Blunt möchte dein Telefon sein.
1: Ja, wenn er dabei so schöne Gitarre / Ukulele spielt, dann ist das voll okay.
0: Das heißt, er möchte in deiner Handtasche durchgeschüttelt werden, mal runtergefallen werden.
1: Mit dem Haustürschlüssel kollidieren.
0: Ja, genau. Ich weiß nicht, ob er sich das tatsächlich jetzt so gut ausgedacht hat mit diesem Wunschtraum, aber egal. Schönes Lied tatsächlich und war sehr goldig, wie du hier eben irgendwie schon so gefühlt zur Ukulele greifen wolltest. Bei diesen leichten Israel Kamaka Vivo Ole Vibes, die er da so hat. Aber James Blunt hatte ja auch so diese Phase, wo er so ein bisschen so in die Richtung irgendwie auch so ein bisschen Jack Johnson-mäßig, so Surfer-Dude und sowas.
1: Ja, finde ich total gut.
0: Wo er in der Region unterwegs war. Ja, ich meine, ist ja auch irgendwie sehr interessant halt mit ihm, halt mit seiner Geschichte, mit dem ehemaligen Soldaten, der schon auch viel erlebt hat. Und dann halt eben irgendwie einfach wegen einem Mädel, was er in der U-Bahn gesehen hat, halt dann dieses Lied geschrieben hat, damals You're Beautiful, was ja eigentlich auch nur so halb so richtig romantisch war, sondern da ja schon auch viel Story letztendlich drin gesteckt hat.
1: Ja.
0: Schon interessant. Und ich fand tatsächlich, er hat dann, also ich habe ihn nach dem ersten Album auch mal live gesehen.
1: Ja.
0: War schon sehr, sehr cool. Und danach ist er irgendwie so ein bisschen musikalisch so irgendwie unterwegs gewesen, wo es nicht ganz so schön war irgendwie. Da war das sehr, sehr überproduziertes Zeugs und fand ich dann nicht so schön. Aber da hat er sich so ein bisschen wiedergefunden. Finde ich. So ähnlich wie es ja bei Milo letztendlich auch ist, der ja auch mal so eine Phase von massiver Überproduktion irgendwie hatte.
1: Ja gut, dann sind die erfolgreich und dann müssen die erstmal liefern, ne?
0: Ja, genau.
1: Mit aller Macht sozusagen.
0: Ja, und dann ist halt, selbst wenn dann vielleicht mal gerade kein wirklich toller Song mal da war, dann ja, dann muss halt was passieren.
1: Truffhaue.
0: Ja, Truffhaue, genau. So, und jetzt haben wir ein Lied, da wird jetzt der eine oder andere sagen, der aufmerksame Zuhörer wird sagen, warte mal, das haben wir doch schon gehört, völlig richtig. Den Trick habe ich schon mal gemacht, dass ich das ein Lied nochmal spiele, aber von einem anderen Künstler. Und natürlich geht es ums Telefon. Und hier geht es jetzt mal um Max Mutzke, den ich da auch so massiv für feiere, für Telefon. Haben wir live gesehen. Du erinnerst dich vielleicht.
1: Tue ich.
0: Genau. Also kommt jetzt nochmal Telefon, aber diesmal von Max Mutzke.

0: So, jetzt hat hier Blondie auch nochmal irgendwie am Telefon gehangen. Ja, dann müssen wir nochmal über das Thema Sucht und Suchtverhalten und Telefonie reden. Nee, wollen wir nicht. Lieber nicht. Okay.
1: Aber über Blondie.
0: Aber über Blondie, genau. Tatsächlich war auch Blondie für mich so ein bisschen der Impuls mit dieser Telefonkette, weil wir hatten gestern Call Me gehört.
1: Call Me, genau.
0: Und da machte es dann so auf einmal Klick. Also das ist ja, wenn ich irgendwie so ein Lied oder so eine Sendung mir erarbeite, dann ist ja immer so, wie komme ich, was ist so mein roter Faden?
1: Außenanstoß.
0: Genau, ich brauche halt irgendeinen Anstoß. Und ich habe tatsächlich wirklich massiv, halt auch wegen dem ganzen Chaos bei uns, ich habe halt tatsächlich massiv irgendwie rumüberlegt, was kann ich machen, und mir ist halt echt nichts eingefallen. Und dann sind wir im Auto gewesen und dann lief Call Me von Blondie und dann hat's Klick gemacht, genau. Und dann war klar, okay, ich mache irgendwas mit Telefon, und bei Blondie gibt's ja auch noch Hanging on the Telephone, und dann kam irgendwie so alles so zusammen. Irgendwie, das ist immer total faszinierend, wie sich so die Idee für so eine Sendung entwickelt. Ich hoffe, es hat Spaß gemacht, zuzuhören. Uns hat es auf jeden Fall auch Spaß gemacht, die Sendung zu machen. Genau, 2 Daumen hoch. Sehr schön, nachdem wir halt auch jetzt genug geklagt haben darüber, wie furchtbar das alles ist und Wasserschaden und hast du nicht gesehen und sowas, war das jetzt das Radiogemüse für den September 2026. Ich bin jetzt ganz vorsichtig hier aus dem neuen Studio von Radio Rüsselsheim auf dem Opel-Gelände direkt bei der Werkhalle. Total spannend. Tolle Location. Hier wird auch noch fleißig an der einen oder anderen Stelle gearbeitet. Bin auch mal gespannt, wie es dann so wird, wenn es dann kälter wird, wie das mit der Heizung funktioniert und sowas. Hier gibt es auch eine Klimaanlage, da bin ich auch mal gespannt nächstes Jahr, ob die dann auch unseren Wetterbedingungen irgendwie standhält. Das wird sehr spannend. Auf jeden Fall macht es hier Spaß aus dem Studio und es ist halt ein bisschen geräumiger alles. Man kann da irgendwie schöner arbeiten.
1: Auf alle Fälle.
0: Genau. Ja, das Radiogemüse war wie immer eine Sendung von Elmar Jason Lüttke mit Unterstützung von der lieben Sandra Wolf. Und jetzt kommt als nächstes, müsste der Flo, der Schlagerflo kommen. Im Moment noch weiterhin aus der Konserve, aber ich hoffe mal, dass wir ihn dann auch demnächst mal wieder hier auf dem Sender live hören können, dass wir dann auch mal wieder unsere berühmt-berüchtigten Übergaben machen können. Das hat ja auch immer sehr viel Spaß gemacht. Danach müsste eigentlich dann um 20 Uhr noch der Andreas Becker kommen mit der Zeit für Whisky. Also ich denke mal, das wird auf jeden Fall ein tolles Programm, auch für den heutigen späteren Abend. Radiogemüse wird nächsten Sonntag nochmal wiederholt von 17 bis 19 Uhr. Und ansonsten sind wir am 4. Oktober wieder hier. Dann ist die nächste Sendung. Dann haben wir wieder mal einen Tag der Deutschen Einheit. Und dann wollen wir mal gucken, wie es jetzt so wie sich der heutige Abend so anlässt, wie es dann mit dem Thema so weitergeht. Bin mal gespannt. Auf jeden Fall bis zum nächsten Mal. Vielen Dank fürs Zuhören. Alles Gute hier auf Radio Rüsselsheim vom Radiogemüse. Macht's gut. Ciao.

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1: Ja, Dixas auf Radio Rüsselsheim mit der Alex. Und unsere Jingles sind gerade nicht verfügbar. Ich arbeite dran. Und es ist ja die Hauptsache, ihr habt eingeschaltet jetzt zum richtigen Zeitpunkt, den richtigen Sender. Und ihr bekommt natürlich auch das richtige Programm. Wie immer musikalische Neuvorstellung, gefolgt von News aus dem Kino. Und wir starten hier mit Eels mit Christmas Time, wollten wir eigentlich auch nicht spielen. Ah, es läuft. So, wir machen jetzt mal ganz ad hoc Agnes Obel rein. Ich glaube, damit ist jeder zufrieden.

Ihr hört Big Stars auf Radio Rüsselsheim mit der Alex. Und ich wollte sie einfach eigentlich schon am Anfang spielen, allerdings nicht mit einem Christmas-Song. Aber dafür haben wir sie jetzt mit ihrem aktuellen Song, The Eels, mit Congratulations to Me, habe ich euch gerade erst vorgestellt, nehme ich jetzt nochmal auf die Playlist hier, einfach nur, weil sie mir sowieso irgendwie dazwischen gefunkt haben. Also dürfen sie jetzt auch.

Er hat Big Stars auf Radio Rüsselsheim mit der Alex. Und jetzt kommen wir auch zu unserem ersten musikalischen Neuzugang, der auch ein echter ist und nicht aus der letzten Woche stammt. Und der ist von God Street Park. Die hatten wir auch schon mal vor einiger Zeit, ist schon eine Weile her. Die haben sich mit Pip Millett zusammengetan und bringen uns jetzt den Song Flowers mit. Das ist eine Single, die eigentlich erst am 16. Oktober rauskommt, aber hier natürlich wieder ein bisschen früher. Und wenn ihr davon angetan seid, dann mögt ihr euch ja vielleicht auch für das Album interessieren. Und das wird heißen Somewhere Between. Betörend üppig und tief verwurzelt im Sound des goldenen Zeitalters der Soul-Musik ist Flowers eine sanfte, von einem treibenden Groove getragene Ode an Widerstandskraft, Geduld und die Hoffnung auf bessere Tage. Getragen von einer sanft dahinrollenden Akkordfolge erzählt der Song davon, auch in schwierigen Zeiten Schönheit zu finden und den Regen als notwendigen Teil des Lebens anzunehmen. Die langjährige Weggefährtin Pip Millett ist wieder Teil des God Street Park Kosmos. Bereits zuvor hatten sie den Song Got to Be Good, Change My Ways und Fool for Love ihre unverwechselbare Stimme verliehen. Ihr sanfter, beinahe geflüsterter Gesang verleiht Flowers eine intime, fast schon wie ein Wiegenlied anmutende Qualität und schwebt mühelos über den entspannenden Instrumental und den opulenten Arrangements. Über die Botschaft des Songs sagt Millett, Flowers handelt davon, durch schwierige Zeiten zu gehen, um zu etwas Schönem heranzuwachsen. Es ist eine Erinnerung daran, dass die schlechten Tage nicht für immer bleiben. Über den Entstehungsprozess von Flowers erzählt God Street Park, wir haben den Song ursprünglich in einem Studio namens Chairworks etwas außerhalb von Leeds geschrieben. Wir hatten dort eine Session für Pips Album und am Ende etwa 4 Songs. Dieser hier war noch nicht so weit ausgebreitet, er war eher ein reduzierter Groove. Aber es hat einfach unglaublich viel Spaß gemacht, ihn zu spielen. Wir haben etwa 20 oder 30 Minuten lang denselben Abschnitt gespielt und ihn einfach geliebt. Wir wollen ihn immer weiter spielen. So, der O-Ton dazu, und wenn ihr jetzt neugierig geworden seid, er kommt jetzt. God Street Park und Pip Millett mit Flowers.

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Ihr hört Big Stars auf Radio Rosetzai mit der Alex und der nächste Neuzugang, der drängelt sich schon richtig nach vorne. Der stammt von einer Künstlerin, die sich Stella nennt, wobei der Anfangsbuchstabe eigentlich wie das griechische E geschrieben wird, aber sie heißt Stella und bringt uns mit Belinda. Und in dieser Woche hat sie diesen Song quasi der Welt präsentiert. Seit ihrem gefeierten Album Adagio hat sich bei der griechischen Songwriterin Stella einiges getan. Über 300 Millionen Streams weltweit und ein Sommer voller Festivalzusagen. Nun schickt die Athenerin mit Belinda ihre erste neue Single aus seit dem Album nach, koproduziert mit Rixlet McDonald, unter anderem für Jamie XX, Wise Blood und Youth Lagoon ist er noch zuständig und mit Aufnahmen von Raphael Cohen, der auch schon auf Adagio mitgewirkt hat. Lyrisch bewegt sich der Song zwischen einer Hochzeit in der Kapelle und der Sehnsucht nach Freiheit. Eine kleine, traumhafte Erzählung über Veränderung und darüber, sich nicht festhalten zu lassen. Was gibt's noch an Facts? Stella ist das Projekt der in Athen lebenden Stella Chronopoulou, die 2015 während ihres Studiums der bildenden Kunst und Malerei an der Athener Kunstschule mit dem Songwriting begann. Mit The Break, das war 2020, landete sie einen Sync Placement in Emily in Paris mit ihrem Sub-Pop-Debüt Up and Away. Einen weiteren in Industry. Inzwischen kommt ihr Katalog auf über 300 Millionen Streams. Und dann 2025 erschien mit Adagio ihr fünftes Album. Für Stella ein besonderer Schritt, weil sie darauf erstmals auch auf Griechisch singt. Das Album wurde unter anderem von Wonderland besprochen und die Presse sagt zum Beispiel Bold Streamlined Pop. Und was ihr dazu sagt, bin ich sehr gespannt. Vielleicht mögt ihr auch gar nichts sagen. Einfach mal zuhören und mal schauen, was es mit euch macht. Stella mit Belinda.

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1: Er hat Big Stars auf Radio Rüsselsheim mit der Alex. Und wenn ihr die Stimme gerade eben nicht erkannt habt, das war Dolly Parton. Im Herzen bleibt sie bei uns. Und ich möchte euch gerne hier noch jemanden vorstellen. Ja, der ist vielleicht ein bisschen auf der melancholischen Seite, was das Musikalische angeht. Aber naja, wir gehen ja so langsam, so ganz langsam Richtung Herbst. Und da darf vielleicht sich mal so ein Tune auch mit dazu gesellen. Lamb Chop ist hier an Bord heute mit A Doctor in the House. Es ist das 17. Album von Lamb Chop. Und zwar heißt es Punching the Clown. Und jetzt schauen wir mit A Doctor in the House noch einmal einen einzelnen Song genauer an, weil es so ziemlich alles bündelt, was dieses Album ausmacht. Kurt Wagner verhandelt hier zwischen Slapstick und Erschöpfung. Ein Boxsack im Hof, den alle treten müssen, ein dreibeiniger Huxel, der trotzdem tapfer hoppelt und mittendrin die Frage, ob nicht vielleicht ein Arzt im Haus wäre. Nur um sich im nächsten Atemzug selbst zu disqualifizieren, Wagner sei eher Zahnarzt oder Psychiater, wenn überhaupt und sowieso schon auf dem Weg zum Ausgang. Genau in diesem Kippen zwischen Fürsorge und Fluchtreflex liegt der Song, getragen von Wagners Lined Out inspiriertem Sprechgesang, Andrew Broders Gitarre, Justin Vannons Banjo und dem Eau Claire Chor. Die Geschichte von Lamb Chop ist die der steten Veränderung und Weiterentwicklung. Was vor fast 30 Jahren im Keller von Kurt Wagner, der ehemaliger Parkettleger ist, begann und von ihm selbst scherzhaft als Most Fucked Up Country Band in Nashville bezeichnet wurde, hat sich inzwischen nicht nur als eine der dienstältesten, sondern auch innovativsten Bands der US-amerikanischen Musikszene etabliert. Die Chorpassagen stammen vom sechsköpfigen Eau Claire Ensemble um Blake Morgan sowie von 12 weiteren Sängern, die später in London ergänzt wurden. Dazu kommt Randall Throckmorton, der auf allen Songs des Albums zu hören ist. Für Punching the Clown schrieb Kurt Wagner an die 30 Songs, aus denen er und Produzent Ryan Olsen schließlich 12 auswählten. Aufgenommen in nur 3 Tagen in Justin Vernons April Bass Studio in Wisconsin, ein Prozess, der Wagner nach eigener Aussage zwang, als Songwriter zu wachsen und sich intensiv mit den Leben und Werken großer Songschreiber auseinanderzusetzen. NPR schreibt dazu, Lamb Chop has always been an expression of absolute possibility and one of the most inspiring institutions in American rock. Ja, und falls ihr die Gelegenheit wahrnehmen wollt, sie vielleicht mal live zu erleben, wären sie im nächsten Februar in etwa in der Nähe, also was Deutschland angeht. Sie sind am 12. Februar in Hamburg in der Christianskirche, passende Umgebung irgendwie. Dann am 13. in Berlin, auch wieder in einer Kirche, diesmal in der Passionskirche. Und dann einen Tag später in Erlangen im Markgrafentheater. Und dann gibt es auch noch einen Gig in Wien. Und der ist am 16. Februar im Theater Akzent. Und jetzt bin ich mal gespannt, was ihr dazu sagt. Lamb Chop mit A Doctor in the House.

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Ihr hört Backstars auf Radio Rüsselsheim mit der Annex und ich habe mir hier als nächstes so ein besonderes Projekt rausgegriffen und zwar handelt es sich hier um eine Organisation, die sogenannte Bridge School, die Spenden sammelt für Menschen mit Sprach- und Körperbehinderung und seit 40 Jahren sammelt diese von Neil Young mitbegründete Bridge School eben Spenden für genau diesen Grund. Und mit Heart of Gold, das Songs of Neil Young, covern nun zahlreiche Künstler seine Songs zugunsten der Organisation. Und da habe ich jetzt zwei der Highlights zugeschickt bekommen und würde mich auf eines der beiden konzentrieren. Und das stammt von My Morning Jacket. Die hatten wir hier schon einige Male mit ihren eigenen Songs. Und die haben sich den Song Like a Hurricane vorgenommen und dafür die legendäre Preservation Hall Jazz Band aus New Orleans an die Seite genommen und lassen den Song von ruhigem Beginn in einen mitreißenden Bläserrausch kippen. Das ist natürlich was Besonderes. Heart of Gold versammelt Coverversionen von Neil Young Songs, unter anderem von King Princess, aber auch Draco Rosa, Lucinda Williams, M.G. Lenderman, Ann Wilson, Los Lobos, Ben Gibbard, Kurt Weill und The Violators und Eddie Prickle. Alles Künstler, die haben ihre Aufnahmen zugunsten der Bridge School gespendet. My Morning Jacket nahm ihre Version von Like a Hurricane gemeinsam mit Produzent Ross Hoggard live in den Marini Studios in New Orleans auf. Caliphone, das Projekt um Tim Rubley, entstand 1998 aus der Chicagoer Band Red Red Meat und bewegt sich seit über einem Dutzend Alben zwischen experimentellen Rauschen, akustischer Textur und cineastischen Bildern. Isaac Brock hatte zunächst an einer Version von Cortez is the Killer gearbeitet, entschied sich dann aber für Barstool Blues, einen Song, zu dem er persönlich emotionale Verbindung hat. Die Bridge School wurde 1986 von Neil und Peggy Young gegründet, um die Kommunikations- und Bildungsbedürfnisse ihres Sohnes Ben zu unterstützen. Seither hat die Organisation tausenden Menschen mit komplexen Kommunikations- und Körperbehinderungen geholfen und die Felder der unterstützenden Kommunikation, AAC, und assistiven Technologie, AT, mit geprägt. Und jetzt kommen wir einfach zu dem Song von My Morning Jacket featuring the Preservation Hell Jazz Band Like a Hurricane.

Big Stars auf Radio Rüsselsheim mit der Alex. Und ich hätte noch eine Neuvorstellung für euch von einem Projekt, das einfach heißt Plastic Forks and Paper Plates. Beziehungsweise so ist das Song, glaube ich, der Songname. Ja, sonst wäre es ein bisschen, naja gut, es gibt alles mittlerweile. Also, aber Plastic Forks and Paper Plates ist ja eigentlich so, was man sofort verbindet mit Picknick. Und das Ganze ist von Sean Lee. Und Sean Lee ist so ziemlich überall zu Hause, wo Soul und Groove zusammentrifft. Als Kopf des Ping-Pong Orchestra, als eine Hälfte von Young Gun Silver Fox, als gefragter Produzent hinter den Kulissen und jetzt mit Plastic Forks and Paper Plates meldet er sich aus seiner Solo-Albenreihe Rides Again zurück, die er nach ausgiebigen US-Touren mit einer ganzen

Wagenladung an Gästen fortsetzt. Im Mitsing-Outro singt buchstäblich die erweiterte Young Gun Silver Fox Familie mit. Klingt nach bester Laune und genauso hört sich der Song auch an. Um nochmal ein paar Fakten hier zusammenzureißen. Sean Lee ist ein Multitalent. Er ist Sänger, Songwriter, Produzent, Arrangeur und Multi-Instrumentalist. Und mit Ping Pong Orchestra ist er über ein Jahrzehnt lang Instrumental-Alben, hat er mit denen arrangiert und ist damit zwischen den Genres gewandert, zwischen Funk, Soundtrack und Library-Musik. Und nebenbei als Produzent für Acts wie Robbie Williams, Amy Winehouse, Kalis oder Saint Etienne. Passt irgendwie so gar nicht und deswegen wahrscheinlich umso besser für ihn. Seit 2012 bildete er gemeinsam mit Andy Platz von Mama's Gun das Duo Young Gun Silver Fox, das mit seinem AOR und Yacht Soul Sound mittlerweile mehrere Alben veröffentlicht hat. Mit Rides Again von 2019 schlug Lee Solo eine deutlich persönlichere Country-esque, erdige Richtung ein, geprägt von seiner Kindheit in Wichita, Kansas und seiner Liebe zu Songwritern wie Tony Joe White oder J.J. Cale. Nach Rides Yet Again von 2022 ist Plastic Fork and Paper Plates nun der Auftakt zum dritten Album dieser Reise. Ja, und dabei hören wir ihm jetzt mal zu, was er hier so als Intro hier zu präsentieren hat. Das da heißt Plastic Forks and Paper Plates.

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2: Genau so ist es. Ihr hört Big Stars hier auf Radio Rüsselsheim mit der Alex. Und es ist Zeit für unsere Kino-Ecke. Und ich möchte gerne mit einem Film starten, der diese Woche in die Kinos gekommen ist, bei uns zumindest. Und der heißt Kalter Hund. Da muss man natürlich sofort eigentlich an den Kuchen denken, der auch unter Lucullus bekannt ist. Aber hier geht's noch ein bisschen was anderes. Wir treffen hier auf sind unter den besten deutschen Schauspielern zu finden. Hier Corinna Hafuch, Caroline Eichhorn sind mit an Bord, neben Lea Drinder, Viktoria Meyer und Thomas Maas. Ja, und unter der Regie von Pauline Rönneberg. Marianne, das ist Corinna Hafuch, fegt durchs Schlafzimmer. Ihr Mann wird heute 100. Was zieht er an? Es kommen hochrangige Gäste, der Bürgermeister, ja. Gegenüber der Öffentlichkeit ist Hermann ein Wohltäter, Ehrenbürger der Gemeinde wegen seiner Tierschutzstiftung. Nur ist Hermann Mann, das Geburtstagskind, jetzt eben tot. In den starren Händen ein Tablettenblister. Selbstmord im Alter, das ist zu viel. Marianne schweigt. Ein Geburtstagsfest für einen Toten, kann das gut gehen? Nein, natürlich nicht. Also sowieso nicht und vor allem nicht in dieser Familie. Die Manns, Marianne, die zweite Frau von Hermann, Valerie, ihre Tochter im Rollstuhl. Die Stiefkinder Kasimir und Caroline, die Enkelin Fanny. Corinna Hafuch spielt Marianne, eine überforderte Frau, die am Plan für das Fest festhält. Eine Mutter, die vieles verdrängt halten will, um ihrer selbst willen, immer auch im Schatten ihrer Vorgängerin, Hermanns erster Frau, und immer unter der Fuchtel dieses Patriarchen, ja, Despoten. Kein Wunder, dass auch ihre Tochter Valerie ziemlich verrückt ist. Sie leitet vom Rollstuhl aus den Gnadenhof für alte Tiere und ist sehr harsch in ihrer Meinungsbildung und in ihrem Gebaren und in ihrem Aufmerksamkeitsheischen. Ja, Valerie manipuliert ganz bewusst ihre Tochter Fanny. Wenn ihr etwas gegen den Strich geht, bekommt sie das Zittern in ihren gelähmten Beinen. Und Fanny bekommt ein schlechtes Gewissen, emotionale Erpressung als Methode. Pauline Rönneberg bietet einen sehr lustigen Einblick hinter die Kulissen dieser schrecklich unnetten Familie. Egozentrik, aus unterschiedlichen Motiven, aber auf demselben Boden gewachsen. Rönneberg taucht im ersten Drittel ihres Filmes ein in Schein und Sein der Familie Mann. Für die Außenperspektive sorgen etwa der Bürgermeister, der den Jubilar ehren will, oder eine Reporterin des Osterroder Tagblatts, die für eine Homestory knipst. Sie ist etwas off, heißt Bader, wie der Terrorist, lobt die schöne Aussicht, wie auf dem Obersalzberg, und könnte beinahe Einblicke erhaschen auf die Innenperspektive dieser völlig dysfunktionalen Familie. Doch der Film biegt dann ab, schaltet die Außenwelt erstmal aus und kommt dieser Familie schmerzhaft intim nahe. Kasimir ist entsetzt, weil das Testament fehlt. Er sieht sich als einzig Berufenen für den nun vakanten Stiftungsvorstand. Seine Schwester Caroline hat den schamanischen Namen Onag angenommen. Sie ist durch und durch esoterisch energetisiert und hat der Familie schon lange den Rücken gekehrt. Jetzt ist sie wieder da, um die Wahrheit offenzulegen, die Wunden und den Schmerz zu lindern, per Familienaufstellung, die Beziehungen zu heilen. Aber eigentlich geht es ihr um die eigene, derangierte Psyche, die andere interessieren nicht wirklich. Valerie wiederum schweigt. Sie schweigt, auch wenn immer mehr von früher hochkommt. Der verstorbene Bruder Albert, von dem niemand redet, der geheimnisvolle Vater von Fanny. Rönneberg eskaliert gekonnt langsam immer rund um die Leiche, die in der Kapelle des Gutshofs aufgebahrt liegt. In ihrem Spielfilmdebüt hat sie aufgrund eines genauen Treatments die Darsteller improvisieren lassen, am Set die Dialoge für ihre Charaktere direkt aus der Situation der Rolle entstehen lassen, in mehreren Durchläufen verfeinert und zugespitzt, im Schnitt dann perfekt pointiert, mit dem Clou, dass die einzelnen Charaktere die Geheimnisse der anderen während des Drehs nicht kannten. Das ist wohl der Trick, der dazu führt, dass alles flott und zugleich emotional sehr lustig und zugleich schmerzhaft geworden ist. Abgesehen von einigen Schlenkern im weiteren Verlauf, ein Nazi-Treffen, die Schwitzhütte, die den Film dann doch etwas zu lang werden lassen. Familie kann man sich nicht aussuchen, seinen Bestatter schon. Das ist der Wahlspruch des Unternehmens, das für die Toten verantwortlich ist. Max, Junior der Bestattungsfirma, den sucht sich Fanny aus. Aber auf andere Art, als zu vermuten ist, weil Überraschungen in dieser Familie nichts Ungewöhnliches sind, auch wenn sie manchmal jahrzehntelang brauchen, bis sie aufpoppen. Der Film ist gerade auf dem Filmfest München gelaufen und hat jetzt schon unsere Kinoleinwände erreicht. Und schwarze Komödien sind eigentlich immer sehr unterhaltsam. Von daher lege ich ihn euch sehr gerne ans Herz. Kalter Hund diese Woche gestartet.

Er hat Big Stars auf Radio Rüsselsheim mit der Alex und unseren Kinotipps. Und der nächste heißt Runner und ist sehr nettes Popcorn-Kino, sehr unterhaltsam. Und wenn ihr euch da gut aufgehoben fühlt oder genau noch sowas Ausschau haltet, dann spitzt jetzt mal die Ohren. Hank Malone ist ein Actionheld wie aus dem Lehrbuch. Als Ex-Navy Seal ist er eine hochtrainierte Tötungsmaschine in Nah- und Fernkampf. Als trockener Alkoholiker stellt er sich nicht nur gegen das Böse auf der Welt, sondern auch noch gegen seine eigenen Dämonen. Und als Vater einer zu früh verstorbenen Tochter trägt er ein Loch in seinem Herzen, das auch mit größter Mühe niemals gestopft werden kann. Nur verwunderlich, dass nicht gleich Jason Statham, sondern Reacher-Star Alan Ritchson für die Rolle des Runner verpflichtet wurde. Seit der Trennung von seiner Frau verdient sich Hank seinen Lebensunterhalt als Runner. Ein Kurierfahrer, dem das Gesetz weniger wichtig ist als die für erfüllte Aufträge ausgezahlte Summe. Solange er Ärger aus dem Weg gehen kann, interessiert es ihn nicht, was er transportiert. Doch ausgerechnet am ersten Jahrestag seiner Alkoholabstinenz hat sein Händler Iggy einen speziellen Auftrag für ihn. Er soll eine transplantationsbereite Leber am Flughafen abholen und in ein nur 15 Minuten entferntes Lagerhaus bringen. Einfacher gesagt als getan, denn am Flughafen erwartet ihn nicht nur das fragile Organ der seltenen, nicht grundlos als goldenes Blut bezeichneten Blutgruppe RH0, sondern auch der gut gelaunte Medizinkurier Ben, der gespielt wird von Owen Wilson, der darauf besteht, gemeinsam mit dem Organ transportiert zu werden. Und anstatt in das nur wenige Kilometer entfernte Lagerhaus soll die Leber plötzlich in ein Krankenhaus am anderen Ende der australischen Gold Coast gebracht werden, um dort das Leben eines 7-jährigen Mädchens zu retten. Doch Iggy und ein Konvoi von bis an die Zähne bewaffneten Gangstern haben andere Pläne, denn auch die todkranke Matriarchin eines kolumbianischen Kartells ist auf das seltene Spenderorgan angewiesen. Und so entfacht eine halsbrecherische Hetzjagd entlang der australischen Westküste, die weder vor Krankenzimmern voller Glasscherben noch vor im Querschnitt durchtrennten SUVs Halt macht. Runner ist durch und durch vorhersehbar, sichtlich kosteneffizient produziert und bis oben hin voll von Explosionstelefonaten, die wirklich jede auch noch so simple zwischenmenschliche Dynamik ausbuchstabieren. Ein Needle Drop ist unpassender als der nächste. Die Ethnie des Antagonisten bleibt bei weitem nicht das einzige bediente Stereotyp und die ohnehin schon künstliche und obersaturierte Optik rutscht in einige Sequenzen vollständig ins Digitale ab. Und trotzdem, oder viel eher genau deswegen, macht Runner von Need for Speed Regisseur Scott Woo erstaunlich viel Spaß. Denn die tonale Sprunghaftigkeit von selbstmörderischer Action-Manövern über Owen Wilsons völlig fehl am Platz wirkende Comic-Relief-Performance bis hin zu den überzogen dramatischen Bildern der im Sterben liegenden Ellie erzeugt einen ganz eigenen, sicherlich nicht ganz beabsichtigten B-Movie-Humor. Das Hanks stetig weiter eskalierendes Selbstjustiz-Massaker dabei mit zahlreichen Knochenbrüchen sowie durch Luftröhren gestoßene Fahrradsättel kaum noch ordentlich körperlich wird, lässt die Dissonanz zwischen Comedy-Entwürfen und Krankenhausdramatik nur noch absurder wirken. Und durch seine Laufzeit von nur knapp 90 Minuten ist dieser Action-B-Movie-Irrsinn ohne jeglichen Logikanspruch auch keine Minute zu lang. Also, wer so ein bisschen auf diese Art von Komik steht und sich da ganz gut bedient fühlt, sich auch eigentlich das alles nicht so natürlich nicht ernst nehmen darf das einfach so ein bisschen auf einer Metaebene genießen kann, ja, der, ich glaube, der ist hier ganz gut aufgehoben. Also, der Film ist auch diese Woche angelaufen. Runner ab 16 freigegeben.

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Er hat Big Stars auf Radio Rüsselsheim mit der Alex. Und ich habe hier einen Film, den ich euch auch ans Herz legen möchte, der schon bei Sundance gelaufen ist und nächste Woche zu uns ins Kino kommt. Es ist ein Dokumentarfilm, aber einer der besonderen Art, den man sicherlich gesehen haben sollte. Er heißt Ein Nobody gegen Putin. Pascha Talankin ist Lehrer in der größten Schule der russischen Kleinstadt Karabasch in der Uralgegend. Er selbst ging dort in den 2000er Jahren zur Schule, die für ihn, der sich immer anders als alle anderen fühlte, ein sicherer Ort war, wo er sich entfalten konnte. Als Erwachsener kehrt er dorthin zurück und konnte als Videograf und Organisator außerschulischer Aktivitäten seiner Leidenschaft nachgehen, junge Menschen zusammenzubringen. Für seine Schützlinge richtete er sogar ein kleines Büro ein, das zum beliebten Treffpunkt wurde. Sogar ehemalige Schülerinnen tauchten dort immer wieder gerne vorbei. Als Putins Regime Anfang 2022 die Ukraine angreift, ändert sich das Klima in der Schule und auch der Lehrplan schlagartig. Plötzlich müssen die Lehrer Propagandaunterricht abhalten, der Putins verzerrte Wahrnehmung der russischen Vergangenheit und Gegenwart in die Köpfe der Kinder und Jugendlichen trichtern soll. Die Begeisterung unter dem Großteil der Lehrerschaft ist anfangs überschaubar. Sie würden lieber ihrem eigentlichen Beruf nachgehen, Kindern Wissen zu vermitteln. Pascha kommt als ohnehin im Umgang mit der Kamera geübter Dokumentarist die ehrenvolle Aufgabe zu, die Einheiten zu filmen. Die Videos muss er dann auf einer offiziellen Regierungsplattform im Internet hochladen, damit das Regime überprüfen kann, ob die Schüler auch die gewünschten Inhalte vermittelt bekommen. Mit der Zeit werden die abzuhaltenden Propagandaeinheiten immer häufiger und immer radikaler. Mit eigentlichem Schulunterricht hat das nur noch am Rande etwas zu tun. Morgendliche Fahnenaufmärsche, das gemeinsame Singen von Kriegsliedern und Besuche von Wagner-Söldnern, die den Schülern Handgranaten und Gewehre in die Hand drücken, ersetzen zunehmend den regulären Unterricht. Die Kriegsrealität hat voll und ganz von der Schule und ganz Karabasch Besitz ergriffen. Während die einen voller Überzeugung mitmachen und sich selbst als Patrioten feiern, bemerken einige Lehrer auch die negativen Auswirkungen auf die Schüler und ihre Noten. Umso mehr, als im Zuge der Generalmobilmachung auch deren Brüder oder Väter an die Front eingezogen werden. Pascha Talankin beobachtet die Vorgänger zuerst kritisch und distanziert, dann immer besorgter und wütender. Er ist Demokrat, hat eine russische Widerstandsflagge in seinem Büro hängen und erkennt seine geliebte Schule bald nicht mehr wieder. Als er bereits seine Kündigung eingereicht hat, erreicht ihn eine Mail aus dem Ausland. Ein Journalist hat über Umwege von seinen Aktivitäten und seiner uneingeschränkten Möglichkeit, den Umbau des russischen Bildungswesens filmisch festzuhalten, Wind bekommen und hat einen Vorschlag an Talankin. Als Maulwurf, als Spion soll er weiterhin seinem Job als Videograf nachgehen, die Propaganda-Aktivitäten festhalten und ihm die Videos zukommen lassen, woraus ein Film entstehen soll. Das Ergebnis dieses Experiments ist Mr. Nobody against Putin. Talankin ist als Kameramann und Erzähler seiner Geschichte Autor dieses ungewöhnlichen, wichtigen und vor allem mutigen Films, mit dem er vielleicht sein Leben, ziemlich sicher aber seine Freiheit riskiert. Wenig überraschend ist daher die Flucht ins ausländische Exil am Ende der geheimen Dreharbeiten, die bereits am Anfang von Mr. Nobody against Putin angedeutet wird. Selbst für ein Publikum, das über Putins Umtriebe Bescheid weiß, sind viele der hier dokumentierten Vorkommnisse verstörend bis schockierend, insbesondere Tempo und Ausmaß, mit dem der schulische Alltag im Lichte des Angriffskriegs gegen die Ukraine völlig umgestaltet wird. Was hier zu sehen ist, hat mit Bildung nichts mehr zu tun. Es handelt sich um pure und plumpe Propaganda, die seitens der Lehrer entweder aus echter Überzeugung oder aus Zwang durch das Regime verbreitet wird. Lehrer lesen vorgegebene, meist suggestive Fragen vor, Schüler die Antworten ebenso von Spickzetteln, die sie unter ihrem Pult verstecken. Alles wird auf Kamera festgehalten.
Kiew wird da als russische Stadt bezeichnet, der Krieg als Spezialoperation mit dem Ziel der Entnazifizierung und Entmilitarisierung der Ukraine. Dass manche Lehrer beim Ablesen der regimegetreuen Märchen Probleme beim fehlerfreien Aussprechen dieser für sie neuen Begriffe haben, illustriert das Ausmaß dieser tragischen Absurdität. Neben der Dokumentation des Verfalls des russischen Bildungssystems zeigt Mr. Nobody Against Putin aber auch, wie sich der Alltag in Russland in den ersten zwei Kriegsjahren verändert hat. Schon vorher noch ein relativ normales oder zumindest teilweise freies Klima geherrscht zu haben, dominieren ab Februar 2022 Sorge und Angst, die von manchen durch blinden Gehorsam und Kriegstollheit kaschiert werden. Ab 2023 ist eine andere, ganz manifeste Angst in den Gesichtern vieler abzulesen. Ehemalige Schüler werden in den Krieg eingezogen, ebenso Brüder und Väter, manche von ihnen sterben. Mr. Nobody Against Putin ist das Porträt der russischen Kriegswirklichkeit, die viel weniger stolz und heldenhaft ist, als es das Regime gerne darstellt. Und das Porträt eines tatsächlichen, eines stillen Helden, der selbst nie Held sein wollte, aber den Mut hatte, den andere vermissen lassen. Das Ergebnis seines Unterfangens, mit dem er am Ende sein Leben aufs Spiel setzte, ist eine detailreiche, verstörende Innenansicht einer langsam zerfallenden Gesellschaft, die für die Welt, aber am Ende auch für die russische Bevölkerung von unschätzbarem Wert sein wird. Sie entlarvt Putins Lügen, die Propaganda des Regimes und illustriert, wie Kinder und Jugendliche zum Werkzeug einer Diktatur gemacht werden. Sie zeigt aber auch, dass das innere Gefüge der Gesellschaft viel fragiler ist, als es Putin gerne hätte. Also ein Must-See für jeden, würde ich behaupten. Ich hoffe, ihr seht ihn euch an. Ein Nobody gegen Putin ab nächster Woche im Kino.

Ja, Big Stars auf Radio Rüsselsheim mit der Alex, und ich möchte die verbleibende Zeit noch für einen kleinen Ausblick nutzen für zwei Werke, die in Kürze dann auch zu sehen sein werden. Auf die müssen wir aber noch ein paar Wochen warten, beziehungsweise sind zumindest einer der beiden Filme schon hier auf Festivals aufgetaucht. Dieser hier. Die Barbara Buser, Pionierin der Nachhaltigkeit, ist gerade auf dem Fünf-Seen-Filmfestival gewesen, hat dort seine Premiere gefeiert, und Barbara Buser selbst war auch anwesend. Und das heißt hier, statt neue Häuser zu bauen, haucht Barbara Buser alten Gebäuden neues Leben ein. Und die preisgekrönte Architektin berührte die Festivalzuschauer mit ihrem Witz, ihrer Leichtigkeit und ihrem Tatendrang. Und da waren mehrere Screenings zu sehen. Aber wir müssen jetzt noch warten bis zum 29. Oktober. Da startet der Film dann auch allgemein in den Kinos durch. Und worum geht's denn hier überhaupt? Die preisgekrönte Basler Architektin Barbara Buser rettet Gebäude vor dem Abriss und baut diese mit wiederverwendetem Material um. Sie verwandelt ehemalige Industrieareale zu urbanen Lebensräumen, die für einen sorgfältigen Umgang mit unserer Umwelt und dem Miteinander stehen. Als Frau, die in einer Männerdomäne erfolgreich ihren eigenen Weg geht, ist Barbara Buser Vorbild für die junge Generation, die für eine nachhaltigere, gerechtere Welt kämpft. Ausgezeichnet mit allen wichtigen Architekturpreisen weltweit ist die Visionärin gefragt bei allen Forschungszentren der Universitäten und technischen Hochschulen in der Schweiz und weltweit. Barbara Buser ist die Pionierin der Nachhaltigkeit und beeindruckt durch ihre Weitsicht, ihren Durchsetzungswillen und ihre unbändige Schaffenskraft. Sie hat Areale, öffentliche Räume, Häuser und Plätze in Winterthur, Basel und Zürich, um nur einige wenige Orte zu nennen, nachhaltig zu lebendigen und zukunftsweisenden Begegnungsorten umgestaltet. Auch in Deutschland hat sie unzählige Projekte inspiriert und beraten. 2020 erhielt sie den Merit-Oppenheim-Preis. Sie studierte an der ETH und arbeitete in Kooperation mit der Technischen Hochschule im Sudan und Tansania, bevor sie in der Schweiz ihre Visionen für zukünftiges Bauen anfing umzusetzen. Hochinteressant finde ich das, und würde mir auch gerne mal die Gebäude in Natura anschauen, aber zumindest kann man das ja durch diesen Film tun. Also Barbara Buser, Pionierin der Nachhaltigkeit, ab Ende Oktober, genau ab 29. im Kino. Und als letztes noch ein Unterhaltungsfilm bzw. ein Thriller, der heißt Unsafe. Der kommt dann eine Woche später, nämlich am 5. November, in die Kinos. Ist ein neuer Thriller von Thomas Sieben. Und ich sage euch auch kurz, worum es geht, nämlich um die Feuerwehrfrau Alex, gespielt von Jeanne Gourceau. Sie wird gemeinsam mit ihrem Kollegen Jakob zu einem Notfall in einem abgelegenen Haus gerufen. Die 6-jährige Laura ist in einem alten Tresor eingeschlossen. Die Eltern des Kindes, gespielt von Alexandra Maria Lara und Anton Nori, sind verzweifelt. Was zunächst wie ein ungewöhnlicher, aber routinierter Rettungseinsatz erscheint, entwickelt sich schnell zu einem Albtraum. Denn im Haus der Familie Krüger stimmt nichts. Je näher Alex und Jakob der Wahrheit kommen, desto deutlicher wird, dass der Tresor ein weitaus dunkleres Geheimnis birgt. Zwischen widersprüchlichen Aussagen, rätselhaften Nachbarn und einer immer bedrohlicher werdenden Situation beginnt für die beiden ein Wettlauf gegen die Zeit. Schon bald geht es nicht mehr nur darum, Laura zu retten, sondern selbst mit dem Leben davonzukommen. Also soweit der Ausblick auf diese beiden Filme. Und damit sind wir am Ende dieser Sendung. Und ich hoffe, ihr da draußen habt euch gut unterhalten gefühlt. Zumindest so gut, dass ihr nächste Woche wieder einschaltet, wenn es hier heißt Big Stars. Bis dahin, eure Alex.

Ja, das Leben steckt voller Überraschungen, das Leben steckt voller Veränderungen. Und so kann ich auch das Thema einleiten, über das ich heute sprechen möchte. Wenn du vielleicht dir einen Moment nimmst und aus dem Fenster schaust, wenn du vielleicht gerade zu Hause bist, kannst du ganz gut das Wetter beobachten. Jetzt gerade scheint die Sonne, vielleicht ist es relativ warm draußen, wenn du ein Thermometer draußen hängen hast, wo du vielleicht sogar die Temperatur ablesen kannst. Und das Wetter verändert sich ständig. Manchmal regnet es, du siehst einen Regenbogen und dann im nächsten Moment können auch schon wieder die Wolken aufziehen. Das Wetter ist aber noch viel breit gefächerter. Ich kann zum Beispiel auch über die Gletscher sprechen. In Eiszeiten können sich nämlich Gletscher ausdehnen und in den anderen Zeiten kann es auch zum Abschmelzen der Gletscher kommen. Aber auch der Wald ist ein gutes Biotop, das beobachtet werden kann. Die Wälder entstehen nämlich, können gerodet werden und können sich danach auch im besten Fall wieder ausbreiten. Generell kann bei diesen Beobachtungen erstmal eine Unterscheidung durchgeführt werden. Du kannst nämlich zwischen kurzfristigen und langfristigen Veränderungen unterscheiden. Was meine ich damit? Nach einem Sturm kann sich der Wald zum Beispiel relativ zügig wieder regenerieren. Wenn ich jetzt aber von einer Dürreperiode spreche, die schon langfristig sein kann, also das kann schon sozusagen eine langfristige Klimaveränderung sein, da kann es für den Wald vielleicht auch schon etwas schwieriger sein, sich zu erholen. Aber auch der Meeresspiegel zum Beispiel steigt und sinkt im Wandel der Zeit. Das heißt, diese Natur- und Wetterphänomene sind auch dem Wandel der Zeit auf irgendeine Art und Weise ausgeliefert. Sie passen sich nämlich diesen Mikrozyklen, diesen kurzzeitigen Veränderungen und eben auch diesen Makrozyklen, den langfristigen Veränderungen, immer wieder an. Was meine ich jetzt mit diesen Zyklen? Der einfachste Zyklus oder Rhythmus, den du wahrscheinlich kennst, ist der Tag- und Nachtrhythmus. Wir schauen hier also auf so eine Welt der Dualitäten. Damit geht nämlich auch die Helligkeit und die Dunkelheit einher. Ich kann die Spanne auch wieder ein bisschen weiter öffnen und kann sagen, na gut, es gibt das Alter der Kindheit und es gibt eben auch das höhere Alter. Ich kann auch von Geburt und Tod sprechen. Und um wieder vielleicht zurückzukommen aufs Wetter, da könnte ich jetzt auch die Jahreszeiten in Betracht ziehen und kann über den Sommer sprechen und auch über den Winter. Und wenn ich möchte, kann ich auch noch einen riesengroßen, gigantischen Zyklus ansprechen, und zwar das sogenannte kosmische Jahr. Das kosmische Jahr beträgt nämlich 250 Millionen Jahre und es beschreibt eine Zeitspanne, die die Sonne benötigt, um quasi einmal das Zentrum der Milchstraße zu umlaufen. All diese Zyklen, und es gibt bestimmt auch noch mehr, die man an dieser Stelle nennen kann, wirken letztendlich auf die Natur und somit auch auf das Leben. Denn diese Umstände, diese Zyklen, diese Rhythmen lösen eben diese Veränderungen aus, die du beobachten kannst. Sie zwingen letztendlich sogar die Natur, sich anzupassen. Und zur Natur gehörst auch du als Mensch und so hast du vielleicht auch schon mal gemerkt, dass du im Dunkeln vielleicht gerne Licht bei dir hast, um dich sicher zu fühlen. Wenn die Sonne ganz stark scheint, zu Sommertagen, ziehst du vielleicht einen Schattenschutz vor. In so einer emotionalen Entwicklung oder in diesen, auch auf so einer anderen Ebene, sage ich jetzt mal, kann es auch sein, dass du in der Kindheit vielleicht relativ trotzig und naiv bist von deinem Charakter her. Und im besten Fall ist es so, dass du eben im Erwachsenenalter verantwortungsbewusst und weise bist. Während du im Sommer, wo die Tage lang sind, relativ dünne Kleider trägst, kann es sein, dass du im Winter, wo die Nächte dominieren, die dicken Kleider bevorzugst. Das heißt, das Klima unterliegt auch einer ständigen Veränderung.

Alles verändert sich im Laufe der Zeit. Doch jetzt habe ich das Wort Klima benutzt und an der Stelle möchte ich eine ganz klare Unterscheidung treffen. Zum einen spreche ich heute über das Wetter und zum anderen auch über das Klima. Ich möchte die beiden Begriffe jetzt mal ganz klar differenzieren. Das Wetter ist erstmal das, was du gerade draußen siehst. Wie gerade eben gesagt, du schaust aus dem Fenster, es ist sonnig, es ist windstill, wir haben eine Temperatur von 30 Grad. Das ist quasi eine Wetterbetrachtung. Das Klima kann quasi jetzt nicht anhand der Sinne betrachtet werden. Gut, ein Thermometer ist auch schon ein Messgerät, was natürlich zur Wetterbeschreibung hinzugezogen wird. Aber das Klima ist etwas, das nicht so punktiert betrachtet wird, sondern es wird eine größere Bandbreite betrachtet, eine gewisse zeitliche Spanne. Im besten Fall sagt man etwa 30 bis 50 Jahre. Du betrachtest also das Wetter in dieser Zeitspanne und versuchst es statistisch zu erfassen. Das bedeutet, du versuchst Mittelwerte zu berechnen. Und dann merkst du, dass das Klima eine mathematisch errechnete Größe ist. Und in diese Berechnung fließen eben unterschiedliche Wetterparameter hinein. Ein Parameter ist ein Platzhalter. Das heißt, es sind unterschiedliche Größen, die in die Betrachtung hineinfließen. Und aus den unterschiedlichen Mittelwerten der einzelnen Parameter kann dann eben das Klima charakterisiert werden. Das Klima kann dann in Form von Klimazonen zusammengefasst werden. Ich kann mich erinnern, auf Gran Canaria zum Beispiel, auf einer Insel gibt es 4 unterschiedliche Klimazonen. Es kann aber auch das lokale Klima quasi erfasst werden. Letztendlich ist es ein Bereich und in diesem Bereich werden dann unterschiedliche Wetterparameter ausgewertet und dann wird eben diese Klimazone durch genau diese Wetterparameter definiert. Es ist also jetzt ganz klar, dass es einen Unterschied gibt zwischen Wetter und Klima. Und genau das ist auch heute das Thema der Sendung. Ich möchte nämlich heute die Sendung einfach mal so nennen, vom Wetterfrosch zum Klimafrosch. Jetzt kann man sich natürlich gleich wieder weiter die Frage stellen, naja, warum ist das Wetter eigentlich überhaupt so interessant? Im Smalltalk passiert es relativ schnell, dass man sich auch mal über das Wetter unterhält und wie wird das Wetter morgen? Es ist klar, dass das Wetter etwas ist, was dich Tag für Tag umgibt. Und auf den ersten Anschein wirkt es wirklich als ein sehr oberflächliches Thema, wenn man sich einfach nur über den Austausch von Temperaturgraden unterhält. Was ich jetzt allerdings machen möchte, ich möchte ein bisschen auf die Metaebene gehen. Die Metaebene ist quasi eine übergeordnete Perspektive, die auch in langfristigen Zusammenhängen denkt. Das heißt, man kann die Metaebene mit einer Vogelperspektive vergleichen. Das heißt, du wie ein Vogel schaust du quasi von oben auf bestimmte Geschehnisse, auf eine bestimmte Situation, auf verschiedene Strukturen und versuchst dann, ohne selbst dabei inkludiert zu sein, dir einen Überblick zu verschaffen. Du versuchst auch eine Weitsicht zu erlangen. Also nicht so punktiert, nur von heute etwas zu beobachten, sondern langfristige Veränderungen, Zusammenhänge, Verbundenheiten zu erkennen. Und genau das ist letztendlich auch der Kerngedanke der Klimaforschung. Und dabei fängt man eben auch an, unterschiedliche Methoden in den Blick zu nehmen. Es wird quasi in dieser Vogelperspektive wird quasi versucht, die Art und Weise zu verstehen, zu hinterfragen, wie eine Situation dargestellt wird. Und dann verliert sich auch diese Auswirkung vom alltäglichen Wetter mehr und mehr. Du steigst ein in die Metatheorien und du merkst einfach, dass
bei dieser unterschiedlichen Klimaänderung ganz, ganz viele Einflussgrößen miteinander verbunden und verknüpft sind. Es entsteht also ein hochkomplexes Gedankenkonstrukt. Und das hat mit der Wetterprognose für morgen relativ wenig zu tun. An dieser Stelle mache ich Pause und ja, wünsche dir viel Freude beim ersten Track.

Ja, und da bin ich auch wieder zurück. Ja, schön, dass du eingeschaltet hast heute. Und ich habe gerade so die Differenzierung vorgenommen zwischen dem Wort Wetter und dem Wort Klima. Und an der Stelle lässt sich eigentlich eine ganz schöne Frage wieder weiter einführen. Und zwar, wer beeinflusst jetzt eigentlich das Klima? Oder was beeinflusst das Klima? Welche Faktoren wirken denn jetzt auf dieses Klimasystem? Ich habe jetzt ein weiteres Wort eingeführt, und zwar das Wort System. Und ein System ist erstmal etwas, was sich aus unterschiedlichen Teilaspekten zusammensetzt und dann auch wieder etwas Ganzes bildet. Und so ist es eben auch, dass das Wetter von verschiedenen Einflussgrößen abhängig ist. Vielleicht hast du schon gehört, dass einer postuliert, der Mensch trägt die Verantwortung für das Wetter. Ein anderer postuliert, es ist das Treibhausgas, was verantwortlich ist für die Wetterveränderung. Und der nächste postuliert, dass es alles am Kohlenstoffdioxid liegt. An der Stelle merke ich auch irgendwie relativ schnell, dass so eine große Frage nach der Klimaveränderung nicht ganz einfach auf einer oder auf einem Ursache-Wirkungszusammenhang reduziert werden kann. Der Mensch allein ist nicht verantwortlich. Kohlenstoffdioxid allein ist auch nicht verantwortlich. Es ist also nicht möglich, an dieser Stelle zu vereinfachen. Ich kann nicht einfach andere Einflussgrößen außer Acht lassen bei der Betrachtung. Weil das Wetter, wie ich bereits gesagt habe, ein hochkomplexes System ist. Es gibt mehrere Faktoren, die dieses System beeinflussen und verändern. Und so kann ich nicht einfach eine Reduktion vornehmen und eine einfache, simple Antwort möglich machen. Das heißt, die bessere Frage oder eine klügere Frage wäre an dieser Stelle: Wie groß ist denn der Einfluss der einzelnen Faktoren tatsächlich? Und lässt sich vielleicht der Einfluss dieser Faktoren eindeutig quantifizieren? Ich möchte das an einem ersten Einflussfaktor beleuchten. Und zwar möchte ich über die Sonne sprechen. Die Sonne ist nämlich der Motor des Wetters. Das ist, glaube ich, jedem oder auch dir relativ schlüssig, dass es ohne die Sonne erstmal kein Leben gibt. Sie liefert nämlich nahezu die gesamte Energie, die du, die Erde, die Natur benötigt und die uns dann auch letztendlich zur Verfügung steht. Jeder Wind, jede Meeresströmung, jede Verdunstung letztendlich ist die Folge von der Sonneneinstrahlung. Das heißt, an der Grenze zum Weltraum passiert Folgendes: Die Sonne oder die Sonnenenergie in Form von Strahlung trifft auf die Erdatmosphäre und die Leistung, die dabei entsteht, die Sonnenleistung kann gemessen werden und das sind 1316 Watt pro Quadratmeter. Das ist jetzt erstmal eine Zahl und um da so eine Einordnung zu bekommen, kann man quasi sagen, das ist ungefähr so viel Leistung, die ein Wasserkocher benötigt, um 1,5 Liter Wasser zu erhitzen. Die Erde ist riesengroß, das ist also schon eine Menge Energie. Wenn jetzt also die Sonnenstrahlung beim Durchgang durch die Atmosphäre dann noch auf Wolken trifft, auf Wasserdampf trifft, oder auch auf unterschiedliche Bestandteile der Luft, passieren zwei Sachen. Ein Teil dieser Sonnenstrahlung wird reflektiert und ein anderer wird absorbiert. Das heißt, auf der Erdoberfläche kommt deutlich weniger von dieser Sonnenstrahlung, von dieser Sonnenenergie an. Was heißt jetzt reflektiert und was heißt absorbiert? Zum Beispiel, du hast ein schwarzes und ein weißes Auto und beide Autos stehen heute bei diesem fabelhaften Wetter in der Sonne. Wieso erstmal schwarz und weiß?
Naja, also in unserem Licht befindet sich das sichtbare Lichtspektrum und das ist quasi ein Bereich von 400 bis 800 Nanometer. Schwarze Gegenstände können dieses gesamte Lichtspektrum absorbieren und so erscheint auf deinem Auge die Farbe schwarz, weil eben keine der Wellenlängen wieder zurück ans Auge reflektiert wird. Wenn du einen weißen Gegenstand hast, ist es eben so, dass der weiße Gegenstand das gesamte Spektrum reflektiert und nicht absorbiert und dadurch erscheint bei dir im Auge auf der Netzhaut die Farbe weiß. Das ist auch der Grund, warum du im Dunkeln, wenn keine Sonnenanstrahlung vorhanden ist, alles schwarz siehst. Jetzt kommt aber noch der andere Punkt hinzu. Denn das schwarze Auto, das eben jetzt das ganze Lichtspektrum absorbiert, ist in der Sonne deutlich stärker erwärmt als eben das weiße Auto, das eben ja im Vergleich zum schwarzen Auto deutlich kühler ist, weil eben die Sonnenstrahlung reflektiert wird und nicht absorbiert. Und so ähnliche Phänomene findest du eben auch in der Natur. Wenn du jetzt zum Beispiel eine Sonnenstrahlung hast und die trifft auf eine Eisfläche wie auf einen Gletscher, relativ helle Oberfläche, das heißt, die meiste Strahlung wird wieder zurück ins Weltall reflektiert. Das Eis erwärmt sich dadurch relativ wenig. Wenn ich aber jetzt verschmutztes Eis habe, das heißt eine Gletscheroberfläche mit dunklen Partikeln, dann kann es halt schon sein, dass deutlich mehr Lichtstrahlung absorbiert wird. Und das führt dann letztendlich auch dazu, dass das Wasser oder die Wassermoleküle, die in diesem Gletscher vorhanden sind, verdunsten. Und durch diese Verdunstung des Wassers werden wieder Winde angetrieben und so setzt dann auch der Wasserkreislauf ein. Das heißt, Strahlung ist erstmal nichts anderes als Energie. Und die Wärme entsteht, wenn eben diese Strahlungsenergie von der Materie aufgenommen wird, umgewandelt wird in innere Energie. Jetzt ist es so, dass die Sonne nicht jeden Tag und jeden Moment gleich stark strahlt. Es gibt nämlich eindeutige Schwankungen in der Sonnenaktivität. Man kann an der Stelle einen 11-jährigen Sonnenfleckenzyklus beobachten. Die Sonnenflecken sind dunkle Bereiche auf der Sonnenoberfläche. Und wenn diese eben vorhanden sind, ist das ein Zeichen dafür, dass die Sonne sehr, sehr aktiv ist. Und wenn neben den dunklen Stellen sich manchmal besonders helle Regionen bilden, dann spricht man von sogenannten Fackelgebieten. Und zu diesen Zeiten ist es eben so, dass die Sonne sogar noch mehr Energie abgibt. Genau, ja, von 1650 bis 1700, sage ich jetzt mal, gab es so eine Zeit, die wird als Manda-Minimum beschrieben. Und in dieser Zeit gab es eben außergewöhnlich wenige von diesen Sonnenflecken. Und das hatte eben auch zur Folge, dass die Oberfläche der Sonne relativ ruhig war und auch relativ wenig gestrahlt hat im Vergleich zu anderen Jahren. Das heißt, auch die Sonne verändert sich und auch die Sonne ist letztendlich kein konstantes System, sondern auch die Sonne unterliegt ständigen Schwankungen. Und so bin ich auch schon wieder, wie am Anfang der Sendung gesagt, dass alles sich ständig verändert. Denn was verläuft in unserem Leben oder auch im Leben, in der Natur, in allem, was du irgendwie betrachtest, was ist da eigentlich schon stetig? Die Sonne bestimmt auch ihren eigenen Rhythmus. Und ich oder auch du, wir haben gar keinen Einfluss auf den Rhythmus der Sonne. Du bist quasi relativ nichtig in dieser ganzen Betrachtung. Das Einzige, was du machen kannst, ist, du kannst die Sonne beobachten. Und du kannst bei einer Analyse zum Beispiel diese Strahlungsintensität beachten.
Im Laufe des Lebens passieren immer wieder irgendwelche Gegebenheiten, die vollkommen unerwartet sind, überraschend und die auch teilweise nicht kontrollierbar sind. Zumindest nicht von dir oder von mir als Mensch kontrollierbar ist. Das heißt, der Mensch kann auf gar keinen Fall einen kontrollierenden Faktor einnehmen. Auch in der Medizin gibt es hin und wieder Beobachtungen, wo von Wunderheilungen gesprochen wird. Wunderheilungen sind quasi Phänomene, die sich keiner erklären kann. In puncto Sonne lässt sich neben dieser Strahlungsintensität auch noch die magnetische Aktivität der Sonne betrachten, denn auch die verändert sich. Denn durch das Magnetfeld oder durch diese magnetischen Aktivitäten, die in der Sonne vorliegen, entstehen sogenannte Sonnenwinde. Und Sonnenwinde sind quasi Ströme von verschiedenen elektrisch geladenen Teilchen, die dann von der Sonne aus sich in alle Richtungen ausbreiten. Auch in Richtung Erde. Und die Erde schützt sich eben genau vor diesen Sonnenwinden dadurch, dass auch die Erde für sich ein eigenes magnetisches Feld aufgebaut hat. Zusammenfassend kann ich also jetzt erstmal sagen, dass die Sonne wirklich einen ausschlaggebenden Faktor bei der Betrachtung des Wetters spielt. Und an dieser Stelle gibt es nochmal einen Track zum Erholen. Bis gleich.

Ja, das war Retro-Gott. Sehr schön. Ja, an dieser Stelle möchte ich auf den zweiten wichtigen Klimafaktor eingehen, und zwar auf das Wasser. Wasser ist ein fabelhafter Stoff und er ist wirklich sehr besonders. Er ist nämlich auch der einzige Stoff, der ganz natürlich in allen drei Aggregatzuständen in der Natur vorliegt. Fest, flüssig und gasförmig. Und das macht ihn letztendlich, glaube ich, auch zu einem ganz besonderen Forschungsgegenstand. Mittlerweile kennt man sehr, sehr viele Anomalien des Wassers. Ich hatte mal gelesen, es sind weit über 100. Anomalien sind also anormale Eigenschaften. Und einige davon möchte ich an dieser Stelle mal ausführen. Die erste Anomalie, die ich ansprechen möchte, ist die Druckanomalie. Die meisten Stoffe werden, wenn man sie komprimiert, also Druck ausübt, fest. Wasser hingegen verhält sich anormal, denn Wasser wird bei Druck flüssig. Und das ist auch der Grund, warum man im Winter so hervorragend Schlittschuh laufen kann. Auf der Eisoberfläche. Wasser hat eine Dichteanomalie. Das heißt, auch in Bezug auf die Dichte hat es eine sehr anormale Eigenschaft, denn Wasser erreicht seine maximale Dichte bei 4 Grad. Das heißt, Wasser ist im flüssigen Zustand deutlich dichter als im festen Zustand. Und das ist wirklich außergewöhnlich. Hat dann eben auch die Folge, dass die Wasserschicht auf einem See oben schwimmt und nicht nach unten hinabtreibt. Auch das Ausdehnen bei Kälte kann manchmal beobachtet werden im Winter oder auch wenn man eben eine Wasserflasche zu lange in der Kühltruhe vergisst. Wasser hat auch im Vergleich zu vielen anderen Nicht-Metall-Verbindungen einen wirklich hohen Siedepunkt, denn Kohlenstoffdioxid, auch eine vergleichbare Verbindung, ist bei Raumtemperatur gasförmig, hat einen Siedepunkt von minus 80 Grad. Wasser hingegen hat einen Siedepunkt von 100 Grad. Und wenn du dir jetzt auch noch das molare Gewicht anschaust, die molare Masse, merkt man, dass Kohlenstoffdioxid eine deutlich höhere molare Masse hat, nämlich von 44 Gramm pro Mol. Und Wasser ist deutlich niedriger in Bezug auf ihre molare Masse, nämlich die molare Masse von Wasser liegt bei 18 Gramm pro Mol. Und das ist relativ außergewöhnlich, weil wenn nämlich ein Stoff auf Mol, also in der Stoffmenge Mol betrachtet, ein hohes Gewicht hat, ist es nämlich so, dass dieser Stoff deutlich mehr Energie benötigt, um die Teilchen in Schwingung zu bringen, damit sie eben dann auch in die Gasphase übergehen, wo dann eben die Energie benötigt wird, dass die Teilchen sich auseinander bewegen. Und obwohl jetzt eben der Kohlenstoffdioxid eine deutlich höhere Masse hat, benötigt er viel, viel weniger Energie als die Wassermoleküle. Und da kommen wir auch zu einer ganz besonderen Eigenschaft des Wassers. Wasser bildet nämlich sogenannte Wasserstoffbrückenbindungen aus. Das heißt, 6 unterschiedliche Wassermoleküle können sich verbinden, anziehen, können intermolekulare Wechselwirkungen eingehen und können sich in einem sogenannten Cluster ansiedeln. Das macht eben das Wassermolekül oder die Wassermoleküle in ihrer Anordnung sehr besonders. Letztendlich ist es auch so, dass Wasser als Flüssigkeit eine der höchsten Wärmekapazitäten hat. Um das Ganze jetzt auch wieder zum Stundenthema zu bringen, wir sind ja beim Thema Wetter, ist es erstmal so, dass wenn du die Erdoberfläche betrachtest, besteht sie aus 70% der Erdoberfläche besteht aus Wasser. Und das heißt, es gibt sehr viel Wasser, wo auch die Sonneneinstrahlung stattfinden kann. Und Ozeane sind einfach verdammt gute Wärmespeicher. Dadurch, dass Wasser eben so eine hohe Wärmekapazität besitzt. Zum Beispiel gibt es den Golfstrom. Und der Golfstrom kann quasi durch diese gute Wärmekapazität des Wassers Wärme von Mexiko erstmal nach Nordamerika transportieren, dann wieder weiter zum Nordatlantik. Und so gelangt dann eben auch die Wärme bis nach Europa. Wasser kann also im Sommer gut Energie speichern und diese dann auch im Winter wieder gut abgeben.
Das heißt, während jetzt der Golfstrom die Wassermassen in Bewegung bringt, wird immer wieder ein Teil der Wärme an die Atmosphäre abgegeben bei dem Transport. Und das führt dazu, dass bei uns in Europa ein relativ mildes Wetter sich entwickelt, weil eben durch den Golfstrom ja Energie bis nach Europa gelangt. Ohne diesen Golfstrom wäre es also in Europa viel, viel kälter, als es tatsächlich ist. Im Vergleich jetzt zum Beispiel Japan hat, obwohl es viel näher am Äquator liegt und dadurch eigentlich viel höhere Temperaturen vorweisen sollte, hat es eben ein deutlich kühleres Klima, weil eben Japan eben nicht solche strömenden Wassermassen hat, die dazu führen, dass die Temperatur, das Klima sich erwärmt, so wie es eben dank dem Golfstrom in Europa ist. Durch diese Wärmekapazität des Wassers werden auch die Winde beeinflusst. Man spricht in dem Zusammenhang vom Offshore- und vom Onshore-Wind. Das sind sozusagen diese Wellengänge im Meer, die beobachtet werden können und die auch besonders für die Surfer von großer Bedeutung sind, um eben auch sozusagen zu bestimmen, zu welcher Uhrzeit lohnt es sich denn heute ins Wasser zu gehen. Und dabei fundiert das Ganze eigentlich daher, dass diese Wassermassen während des Tages die Wärmeenergie der Sonne gut speichern können. Und in der Nacht geben sie auch dann wieder diese Wärmeenergie nach außen ab, Richtung Weltall. Und die Landmassen im Vergleich sind eben deutlich schlechtere Wärmespeicher, sage ich jetzt mal. Das heißt, die erwärmen sich zwar tagsüber recht schnell und geben halt auch in der Nacht deutlich schneller diese Wärme wieder ab. Und durch dieses Gefälle entstehen dann sogenannte Winde. Und ja, die führen dann letztendlich zu einem bestimmten Wellengang und es entstehen ja Winde, wie bereits schon gesagt. Weil sich eben dann diese Luftmassen, die bewegen sich dann quasi, die kalte Luft, die bewegt sich dann in Richtung warme Luft und die kalte Luft bewegt sich dann in Richtung Land und das führt dann eben dazu, dass der Wind sich genau in diese Richtung bewegt und abends ist es dann eben genau umgekehrt und so entsteht dann einmal der Onshore- und der Offshore-Wind, Shore in Form von Landschaft. Ja, neben diesen Windbewegungen, die auf diese große Wärmekapazität des Wassers zurückzuführen sind, möchte ich noch eine letzte Eigenschaft, besondere Eigenschaft des Wassers ansprechen, und zwar ist das die Verdampfungsenthalpie. Das heißt, Enthalpie ist auch so eine andere Wortform für den Begriff Energie. Und wo hast du das im Alltag? Zum Beispiel beim Schwitzen. Warum schwitzt du? Beim Schwitzen werden über die Schweißdrüsen quasi Wassertropfen an die Haut abgegeben und die führen letztendlich zur Abkühlung. Warum? Wasser fängt an, auf der Haut zu verdunsten. Bei der Verdunstung geht quasi das Wasser von der flüssigen Phase in die gasförmige Phase. Und auch hier wird wieder Energie benötigt in Form von Bewegungsenergie, weil die Teilchen sich ja voneinander weg entfernen müssen, um in die Gasphase überzutreten. Und diese Energie, die dafür benötigt wird, wird dem Körper entnommen. Und wenn dem Körper Energie entnommen wird, kühlt der Körper letztlich ab. Gleich geht's weiter, doch jetzt nochmal eine Pause.

Ja, da kommt vielleicht auch der ein oder andere und sagt, aha. Ja, an dieser Stelle, also es ist erstmal so, dass ich jetzt ganz viel auch über das Wasser gesprochen habe, über die unterschiedlichen Anomalien des Wassers. Und jetzt möchte ich quasi wieder das Thema ein bisschen schließen, indem ich jetzt so auf den Einfluss eingehe des Wassers auf das Wetter. In der Atmosphäre finden wir Wasser erstmal in ganz vielen unterschiedlichen Aggregatzuständen. Wir haben Wasserdampf, wir haben die Wolken, wo sich die Wassermoleküle in Form von Tröpfchenbildungen zusammenfinden. Wir haben flüssiges Wasser in Form von Niederschlägen, aber auch in den ganzen Meeren, Seen und in den Flüssen. Und du findest auch Wasser in Form von Schnee und Eis im festen Aggregatzustand. Das heißt, Wasser ist allgegenwärtig. Und wie gesagt, ist Wasser eben auch ein sehr, sehr guter Wärmespeicher, der eben auch Wärmemengen auf eine sehr lange Entfernung transportieren kann. Und jetzt geht es noch einen Schritt weiter, und zwar nicht nur das Wasser und das Wetter hängt miteinander zusammen, sondern auch die Sonne und das Wasser. Denn die Sonne treibt letztendlich mit ihrer Sonnenenergie diesen Wasserkreislauf an. An der Oberfläche der Ozeane trifft die Sonneneinstrahlung an, es kommt zur Verdunstung. Wasser nimmt also diese Sonnenstrahlung auf, geht dann in die Gasphase über. Nach einer Zeit kommt es wieder zur Abkühlung, es kommt zur Tröpfchenbildung und diese Tröpfchen sammeln sich dann zusammen, bis sich eine Wolke bildet. Und dieser Kondensationsvorgang, dieser Wechsel von gasförmig zu flüssig, der geht eben so lange, wie halt auch dann die Wärme nach außen abgegeben wird, bis diese Wasserwolke, diese Wolkenluft übersättigt ist. Das heißt, es gibt viele Wassertröpfchen, die sich zu großen Wassertropfen ansammeln. Das wird immer mehr und mehr. Und irgendwann ist dann ja die Wolke so stark angereichert, dass es zum Abregnen kommt. Es kommt also zum Niederschlag, es regnet. Und so gelangt dann letztendlich auch wieder das Wasser im flüssigen Zustand zurück aufs Land bis in die Gewässer. Das heißt, über diesen Kreislauf der Verdunstung und der Kondensation werden riesige Mengen Wasser transportiert, aber eben auch riesige Energiemengen, weil eben dieser Übergang immer wieder von dem einen in den anderen Aggregatzustand auch so eine Energieübertragung beschreibt. Weil ja dieses Wasser, diese Sonnenenergie auf irgendeine Art und Weise auch speichert und transportiert. Die Sonnenenergie treibt das Ganze an. Und das beeinflusst dann auch letztendlich das Wetter auf unseren ganzen Kontinenten. Das heißt, es besteht auch ein Zusammenhang zwischen der Wolkenbildung und dem Wetter. Denn die Wolken können zum einen kühlend wirken auf das Wetter oder eben auch wärmend. Was meine ich damit? Inwiefern beeinflussen denn jetzt die Wolken die Temperatur auf der Erde? Zum Beispiel, es ist tagsüber und es sind relativ viele Wolken am Himmel. Und die Wolken sind in der Regel weiß und reflektieren den größten Teil der Sonnenstrahlung wieder zurück ins Weltall. Folglich, wenn die Wolken vor der Sonne sind, senkt es die Temperatur bei uns auf der Erdoberfläche. Zur Abendstunde immer noch bewölkt, können jetzt aber auch wieder diese Wolken wie so eine schützende Decke wirken. Das heißt, die Strahlung, die quasi von der Erdoberfläche jetzt auch wieder zurück in Richtung Weltall, sage ich jetzt mal, reflektiert wird, kann aufgrund dieser Wolkendecke, wird sie abgeschirmt. Wie eben eine Decke, die man benutzt abends zum Einschlafen, so können quasi auch die Wolken am Himmel am Abend die Erdoberfläche weiterhin erwärmen. Und das ist dann letztendlich auch der Grund, warum wir bei in Nächten, die relativ wolkenlos sind, also man spricht dann von sogenannten klaren Nächten, diese sind dann eben auch deutlich kühler, weil die Wolken eben diese Wärme nicht abschirmen können. Das heißt, an der Stelle ist es eigentlich auch klar, dass auch die Wolken ein zentraler Bestandteil sind bei der Betrachtung des Wetters. An der Stelle mache ich noch einmal Pause. Und wir hören uns dann wahrscheinlich schon zum letzten Abschnitt. Viel Spaß beim vorletzten Track.

Ja, und da bin ich auch schon wieder beim letzten Teil angelangt. Ja, mein Name ist Eva. Schön schon mal, dass du eingeschaltet hast zur Sendung Alltagsfunken. Ich möchte jetzt noch den dritten Wetterfaktor vorstellen. Und zwar ist es ein wunderschöner Faktor. Und zwar möchte ich noch ein paar Worte über die Vulkane verlieren. Denn auch Vulkane beeinflussen das Wetter. Inwiefern? Es gibt sogenannte Vulkanausbrüche und die führen eben zu einer Ausschüttung von Riesenmengen an Schwefeldioxid. Dieses Schwefeldioxid, gasförmig, gelangt dann eben bis weit nach oben in die Stratosphäre und dort kann es sich dann mit Wassermolekülen verbinden und sogenannte feine Aerosole bilden. Und auch die führen eben dazu, dass wieder ein Teil der Sonnenstrahlung zurück ins Weltall reflektiert wird. Und das führt dann letztendlich dazu, dass es auf der Erde kälter wird. 1991 gab es einen ja, relativ berühmten, bekannten Vulkanausbruch auf den Philippinen, und zwar der Pinatubo. Der hat sage und schreibe 20 Millionen Tonnen Schwefeldioxid ausgestoßen, auch in Verbundenheit auch mit Asche. Und diese riesen Aschewolke mit Schwefeldioxid ist eben aufgestiegen bis fast 30 Kilometer hoch in diese Stratosphäre. Und das hat dann letztendlich eben auch dazu geführt, dass es zu einem Temperaturabfall auf den Philippinen gab, der auch mehrere Monate zu beobachten war. Und dieser Temperaturabstieg hat nicht nur die Philippinen betroffen, sondern das konnte auch wirklich auf dem ganzen Globus weltweit festgestellt werden, weil eben die Winde, diese Aerosole bestehend aus Wasser und Schwefeldioxid über den ganzen Globus verteilt haben. Um das alles jetzt nochmal ein wenig zusammenzufassen, ist es also so, wenn du jetzt sagst, ich möchte das Thema Wetter und Klima verstehen, sollst du auf jeden Fall bereit sein, von dieser eindimensionalen Betrachtung abzusehen. Du musst sie eigentlich sogar aufgeben. Denn es reicht auf gar keinen Fall aus, nur eine Größe, einen Einflussfaktor allein zu betrachten. Um wirklich diesen Überblick zu bekommen, um dieses Thema aus dieser Metaebene zu betrachten, ist es wirklich unfassbar wichtig, alle Faktoren zu berücksichtigen. Es sind viel mehr Faktoren, die ich sogar jetzt heute gar nicht alle genannt habe. Es gibt noch deutlich mehr als diese drei Faktoren. Es ist wirklich ein sehr hochkomplexes System. Und dieses System lässt sich auch kaum nachstellen, sage ich jetzt mal. Also man kann es nicht modellieren, auch kaum berechnen. In der Wissenschaft wird oft versucht, ein Modell herzuleiten. Das heißt, ein Modell ist erstmal der Versuch, die Wirklichkeit, wie sie ist, zu vereinfachen und zu abstrahieren. Also zu abstrahieren, das ist der Sinn von einem Modell. Wenn ich über ein Atommodell spreche, dann möchte ich versuchen, das Atom darzustellen. Aber wir wissen ja gar nicht, wie es ist. Aber man versucht dann einfach Vereinfachungen vorzunehmen, um doch vielleicht einen Hauch von Wirklichkeit in einem Modell wiederzufinden. Und dadurch kannst du dann quasi schon verstehen, wie bestimmte Zusammenhänge vielleicht aufeinander Einfluss nehmen. Du kannst auch lernen, welche Faktoren vielleicht in welcher Quantität auch entscheidend sind. Aber am Ende des Tages ist es so, dass ein Modell diese Wirklichkeit niemals in ihrer Absolutheit nachstellen kann. Diese Absolutheit, aus der quasi alles besteht, das kann durch kein Modell nachgestellt werden. Das geht einfach nicht, weil es viel zu komplex ist. Die Wirklichkeit ist so komplex, die kann quasi durch die Logik des Menschen gar nicht begriffen werden, weil es einfach viel zu viele Faktoren sind, die ein System beeinflussen und von denen auch ein System letztendlich abhängig ist. Das heißt, wenn ich in einem System an einer Stelle etwas verändere, kann es dazu führen, dass es Auswirkungen hat auf viele andere Bereiche, wie so ein Dominoeffekt. Und genauso ist es eben auch beim Wetter. Das Wetter kann nicht einfach unabhängig betrachtet werden. Das heißt, Veränderungen in Mexiko
können auch zu Veränderungen in Europa führen. Das Wetter ist ein ganz, ganz labiles System. Und das ist nicht nur labil, sondern vielleicht auch sogar hochsensibel. Das heißt, geringfügige Veränderungen an einer Stelle können vielleicht sogar große Veränderungen an einer anderen Stelle auslösen. Das Ganze kann es auslösen, muss es aber nicht. Du kannst an der Stelle nur beobachten, deine Wetterparameter zu Rate ziehen, versuchen, vielleicht mit Hilfe der Mathematik, Größen zu berechnen, Mittelwerte zu bilden. Aber du kannst sie letztendlich nicht beeinflussen. Du kannst nur wie ein Vogel aus der Vogelperspektive auf etwas schauen und vielleicht auch Verbindungen erkennen, Verknüpfungen herstellen und kannst auch natürlich versuchen, etwas zu verstehen und im Grunde genommen auch dann Theorien entwickeln, Metatheorien. Aber letztendlich ist es ein sehr, sehr komplexes System, was in seiner Absolutheit am Ende gar nicht begriffen werden kann mit der menschlichen Logik. Das Wetter ist also ein hochsensibles System und vielleicht kennst du das auch, dass manche Menschen hochsensibel sind. Das heißt, es gibt Menschen, die reagieren ganz sensibel auf feine Stimmungsschwankungen. Und ungefähr so kannst du dir eigentlich auch das Wetter vorstellen. Das heißt, diese drei Einflussgrößen, die ich jetzt heute präsentiert habe, ist nur ein Anfang von etwas ganz, ganz Großem. Und ausblickend kann man gerade in diesem Bereich noch sehr viel mehr erklären und bei Gelegenheit werde ich auch nochmal in diesem Zusammenhang den Themenschwerpunkt des Treibhauseffekts und der Treibhausgase näher beleuchten. Ja, an dieser Stelle wünsche ich dir jetzt erstmal einen wunderschönen Nachmittag. Danke, lieber Zuhörer, dass du dir Zeit genommen hast, meinen Gedanken zu folgen, dir Zeit genommen hast, zuzuhören. Und ich schließe ab mit einem wunderschönen Track aus meiner Jugend. In diesem Sinne, bis bald und gehabt dich wohl.

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4: Herzlich willkommen zu einer neuen Ausgabe von Digitale Beats, das Neueste aus Shenzhen und dem Silicon Valley und allem, was dazwischen liegt. Mein Name ist Achim Weidner. Wir senden aus unserem neuen Sendezentrum in der Elisabethenstraße, hier mit Blick auf das Opel Altwerk. In diesem Beitrag widmen wir uns einer zentralen Frage.

Festival, das am 16. und 17. September Berlin stattfand, die Wichtigkeit des Themas. Es ging um die Frage, welche Chancen bietet KI und welche Risiken birgt die Technologie? Hier war Opel als Premium-Partner bei Europas führendem KI-Event dabei. Im Zusammenhang mit dem Umbau des bestehenden Entwicklungszentrums hier in Rüsselsheim nennt Stellantis explizit künstliche Intelligenz als eines der Zukunftsfelder, die im gesamten Marktportfolio integriert werden soll. Das hat Folgen für die Arbeitsorganisation und die Arbeitsprofile oder die Anforderungsprofile für die dort arbeitenden Mitarbeiterinnen und Mitarbeiter. Im Interview am 20.07. hier mit Harald Hamprecht auf Radio Rüsselsheim in dieser Sendung haben wir das Buch Kraft statt Krise besprochen. Auch hier stand das Thema KI als Stichwort bei der Entwicklung von Automobilen ganz groß im Fokus. Dabei geht es längst nicht mehr nur um technische Datenblätter oder Software-Updates. Es geht um handfeste Machtpolitik, um wirtschaftlichen Wettbewerb und um die Grundlagen unserer Gesellschaft. Wir blicken heute auf die drei großen Schauplätze. Erstens auf das weltweite Wettrennen zwischen den USA, China und Europa. Brauchen wir eine Notbremse oder einen KI-TÜV für Hochrisikosysteme oder für KI generell? Zweitens auf unsere Schulen und die Klassenzimmer hier in Hessen. Dazu habe ich mit der Landtagsabgeordneten Kerstin Geis gesprochen. Und drittens auf die Kulturräume Ostasiens und das Menschenbild hinter den Maschinen. Welches Bild vom Menschen steckt eigentlich in unseren Algorithmen? Bleiben Sie also dran. Wir starten hier direkt mit dem globalen Wettlauf nach unserer Cyber-Tarantella.

Nach unserer mit KI generierten Cyber-Tarantella kommen wir zum Themenblock 1, nämlich zum KI-Wettlauf Sicherheit und Verantwortung und zum ersten Punkt, nämlich Trump, China und das Tempodilemma. Donald Trump hat die Debatte in den Vereinigten Staaten vor wenigen Tagen wieder auf den Punkt gebracht. Sein Argument lautet, die USA dürfen im KI-Rennen gegenüber China keinen Schritt zurückweichen. Zu viele Vorsichtsmaßnahmen und Regulierungen würden nur den chinesischen Staatskonzernen den Sieg schenken. Sein Motto heißt Tempo vor Vorsicht. Lieber amerikanische Systeme an der Spitze als chinesische. Doch wer genau hinschaut, erkennt ein klassisches geopolitisches Gefangenendilemma. Das zeigt eine aktuelle Analyse des Fachdienstes Visual Economics. Keine Großmacht will einerseits vom Gaspedal gehen. Beide Seiten fürchten, dass die andere Seite Sicherheitsversprechen nur

als Täuschung nutzt. Dabei ist das Bild vom unregulierten China falsch. Peking reguliert seine KI-Systeme sehr streng. China war das erste Land mit einer Pflicht für digitale Wasserzeichen und Metadatenkennzeichnung. Der Unterschied zu Europa liegt im Steuerungszentrum. In China bestimmt der Parteistaat die Sicherheitsregeln. In den USA treiben Risikokapital und das Innovationstempo der privaten Labore den Markt. Und Europa versucht, Grundrechte, Transparenz und Haftung in ein Regelwerk zu gießen. Kommen wir zum zweiten Teil unserer Betrachtungen, der KI-TÜV, warum wir historische Lehren brauchen. Wenn Technik mächtiger wird, steigen ihre Risiken für Leib und Leben. Das ist keine neue Erfahrung. Im 19. Jahrhundert explodierten in Fabriken regelmäßig Dampfkessel. Menschen starben, Fabriken brannten ab. Die Antwort der Gesellschaft war die Gründung der Dampfkessel-Überwachungsvereine. Daraus entstand der TÜV, übrigens ein Exportschlager made in Germany. Brauchen wir also einen KI-TÜV? Ein KI-TÜV muss nicht entscheiden, ob ein Algorithmus moralisch gut oder böse ist. Er muss funktionale Sicherheit prüfen. Erstens, lässt sich ein System im Notfall verlässlich stoppen? Zweitens, bleibt das System strikt innerhalb seines definierten Auftrages? Drittens, werden auffällige Sicherheitsvorfälle lückenlos dokumentiert? Viertens, halten die eingebauten Schutzfilter gegen böswillige Manipulation stand? Hier stehen wir vor einer offenen Kernfrage. Wer prüft eigentlich die Prüfer? Die führenden Forscher von AI Frontier warnen, ich lese das jetzt mal auf Deutsch vor, wer prüft eigentlich die Prüfer? Das war ihre Botschaft, ihr Aufsatz, ihre Frage an die Community. Tech-Konzerne dürfen sich ihre Gutachter nicht selbst aussuchen. Unabhängige Prüfer brauchen gesetzlich garantierten Zugang zu Testdaten und Modellgewichten. Sicherheitsprüfung darf nicht an Geschäftsgeheimnissen scheitern. Kommen wir zur Haftung, dem Killswitch und der Frage nach Dual Use. Haftung ist ein wirksamer Hebel für Sorgfalt. Wer für Schäden gerade stehen muss, baut stabilere Systeme. Doch bei modernen KI-Systemen ist die Kausalität vertrackt. Liegt ein Fehler im Basismodell des Herstellers? Liegt er in der Software des Anwenders? Oder hat ein menschlicher Nutzer eine Warnmeldung ignoriert? In den USA haben die Abgeordneten Lieu und Moran den AI Killswitch Act eingebracht. Das Gesetz fordert einen verbindlichen Abschaltmechanismus für KI-Systeme, die kritische Schäden anrichten können. Denn KI ist eine klassische Dual-Use-Technologie. Dieselbe Rechenleistung hilft in der Medizin bei der Proteinfaltung oder hilft Angreifern bei automatisierten Attacken. Das Center for AI Safety belegt in seinem aktuellen Lagebericht, KI-Systeme werden zunehmend eingesetzt, um Schwachstellen in der Energie und den Wassernetzen vollautomatisch anzugreifen. Stellt sich die Frage, was tun? Ich schlage drei Schutzebenen und Artikel 4 der KI-Verordnung vor. Sicherheit entsteht nicht allein im Rechenzentrum des Anbieters. Sicherheit muss dort greifen, wo Menschen und Unternehmen die Technik einsetzen. Wir brauchen drei Schutzebenen. Ebene 1 ist technisch. Es geht um die Zugriffsrechte und es geht um die Zwei-Faktor-Authentifizierung und die Protokollierung. Ebene 2 ist die organisatorische, nämlich wir brauchen ein Vier-Augen-Prinzip und wir brauchen Notfallpläne. Ebene 3 ist menschlich, die persönliche Urteilskraft. Genau hier setzt Artikel 4 der europäischen KI-Verordnung an. Das Gesetz verpflichtet Unternehmen und Verwaltungen zur Förderung von KI-Kompetenz.
Genau hier setzt Artikel 4 der Europäischen KI-Verordnung an. Das Gesetz verpflichtet Unternehmen und Verwaltungen zur Förderung von KI-Kompetenz. Die FAZ betont treffend: Reine Software-Schulungen reichen nicht aus. Mitarbeiter müssen lernen, KI-Ergebnisse kritisch zu prüfen und Manipulationen zu entlarven. Nicht Technologiegläubigkeit schützt uns, sondern geschulte Urteilskraft.

0: Das Internet ist für uns alle Neuland.
1: Die historische Aufnahme entstand 2013 bei einer Pressekonferenz mit dem US-Präsident Barack Obama in Berlin. Kommen wir zur Gegenwart, nämlich zum Interview mit Kerstin Geis. Geis ist SPD-Landtagsabgeordnete und Bildungspolitikerin aus Bischofsheim. Ich sprach mit ihr über KI im Klassenzimmer, neue Anforderungen an die Schule und Prüfungen und darüber, was Schülerinnen und Schüler künftig wirklich wissen können müssen. Also Achim Weidner von Digitale Beats, Kerstin Geis, die Landtagsabgeordnete der SPD Hessen, aber auch hier aus unserer Nachbarschaft Bischofsheim ist heute zu Gast im Studio. Und sie beschäftigt sich auch als Bildungspolitikerin mit der zentralen Frage unserer Zukunft, nämlich dem Bildungssystem. Und im Mittelpunkt heute steht der Einfluss generativer künstlicher Intelligenz auf das Ganze. Geschehen. Was müssen Schülerinnen und Schüler künftig lernen? Wie müssen sich Prüfungen verändern? Und sind Lehrkräfte und Bildungseinrichtungen darauf vorbereitet? Darüber spreche ich jetzt mit Kerstin Geis und komme zur ersten Frage. Frau Geis, die Bundesregierung hat gestern bei einer Klausurtagung in Schloss Neuhardenberg darüber beraten, wie Deutschland seine Wettbewerbsfähigkeit stärkt und auch im KI-Zeitalter zur Weltspitze gehören kann. Wenn das politische Ziel ist, ist unser Bildungssystem darüber überhaupt vorbereitet. Darüber müssen wir ja reden, das ist ja die Basis. Denn die entscheidende Ressource für KI ist am Ende nicht das Rechenzentrum oder die Modelle, sondern der Mensch, der im System ja bestehen muss. Wie sehen Sie das?
2: Naja, ich sehe schon auch, dass da noch sehr, sehr, sehr viel Handlungsbedarf ist an dem Punkt. Wir diskutieren ja momentan die Fragen, wie wollen wir Smartphones in Schulen erlauben, ja oder nein? Oder wollen wir diese Smartwatches in Schulen erlauben, ja oder nein? Und das ist ja eine ganz andere Debatte als die, die Sie jetzt hier angestoßen haben. KI kommt vor, KI wird auch genutzt und ich bin sicher von Schülerinnen und Schülern genauso wie von Lehrkräften, aber sie ist noch nicht systematisch im Unterricht angekommen. Und auch die Fähigkeiten und Fertigkeiten dafür sind noch nicht systematisch im Unterricht angekommen und es stellt uns vor riesige Aufgaben.
1: Vielleicht noch mal eine Frage. Sie waren ja auch lange Zeit Sprecherin der Elternschaft in Hessen hier. Deswegen bringen Sie auch persönliche Erfahrungen. Sie haben selber Kinder, soweit ich das recherchiert habe.
2: Ja, 4 Stück. Die sind alle 4 erwachsen.
1: Genau, aber Sie mussten sie sozusagen durch das Bildungssystem durchschleusen und haben sozusagen auch einen Blick, wie sozusagen Schule, Eltern, die ganzen Interessen da zusammenwirken. Das ist, denke ich, auch mal ganz wichtig, dass wir ja nicht im luftleeren Raum reden, sondern die Leute in der Regel auch Ahnung haben, was hier abgefragt wird. Reden wir doch mal rüber, was der Mensch in Zukunft können muss. Generative KI kann ja inzwischen Texte hervorragend schreiben, recherchieren, programmieren und Probleme lösen. Was müssen Schülerinnen und Schüler deshalb tatsächlich künftig selber können? Verschiebt sich der Bildungsauftrag weg von reinen Wissenserwerb und stärker hin zu Urteilskraft, zu kritischem Denken und der Fähigkeit, Ergebnisse von KI zu bewerten.
2: Ja, davon bin ich ganz fest überzeugt. Ich bin ganz fest davon überzeugt, dass sich die Rolle von Lehrkräften verändern wird. Ein bisschen eher hin zu Bildungsmoderatorinnen und Moderatoren, die mit ihren anvertrauten Schülerinnen und Schülern sehr klar auch üben und lernen müssen, wie man Texte bewertet. Ja, also das momentan ist die Herausforderung für Schülerinnen und Schüler, dass sie, wenn sie im Internet, in der KI Informationen sich zusammenstellen, dass sie in die Lage versetzt werden, die Informationen, die ich jetzt hier habe, die bewerte ich. Wie komme ich zu einem Urteil, was ist Fake News und was ist richtige Information und wie bewerte ich Informationen aus dem Netz? Das muss momentan in Schule im Grunde schon gelernt werden, weil sie ja bereits mit den Instrumenten arbeiten. Aber wie das passiert, ist eine riesige Herausforderung. Und man stellt sich immer wieder die Frage, wie kann das rein praktisch funktionieren, zum Beispiel indem man sagt, wir machen ein Fach digitale Welten. Und in diesem Fach digitale Welten vermitteln wir all diese Fähigkeiten. Das Problem im Schulsystem ist, man kann es sich immer vorstellen wie einen Supertanker. Wir reden über 800.000 Schülerinnen und Schüler. Diese 800.000 Schülerinnen und Schüler haben 2 Eltern. die auch in der Schulgemeinde irgendwie eine Rolle spielen. Wir reden über 70.000 Lehrkräfte an mehr als 2.000 hessischen Schulen. Und wenn Sie einen solchen Supertanker rechts oder links abbiegen lassen wollen, dann dauert das Jahre. Und das Problem in der KI ist, dass es eine hochdynamische Entwicklung ist, dass KI sich schnell bewegt und dass das zur Konsequenz hat, dass dieser langsame Supertanker sozusagen versuchen muss, Schritt zu halten. Und das wird eine brutale Herausforderung werden.
1: Das Ganze lief ja die ganze Zeit unter dem Stichwort Digitalisierung, also Entstofflichung der Welt. Man hat dann Tablets in die Schulen befördert und diese Whiteboards und hat dann vielleicht auch andere Sachen weggemacht. Also das heißt, es war eine technische Frage. Aber mit der KI, die ja so ab 2022 so über die Menschheit kam, es war, ist ja eigentlich ein Experiment, da kommt es ja jetzt nicht mehr darauf an, dass man irgendwie schnell mit den Fingern über die Tastatur tippt, sondern es wird ja mit Daten gesprochen. Also das ist ja sozusagen, das Sprechen steht jetzt wieder mehr im Vordergrund als das Schreiben oder irgendwie, wie das so früher war, man schreibt, man liest Bücher, sondern man muss jetzt mit den Daten operieren, sprechen, sie bewerten. Und jetzt kommen wir ja zu dem Punkt, warum ich Sie auch eingeladen hatte. Ich habe gehört, Sie, oder das haben Sie mir gerade erzählt, Sie sind Abonnentin der Frankfurter Rundschau. Und ich habe im Internet, ich habe da so einen 360-Grad-Rundumblick zu Themen, einen Artikel der Frankfurter Rundschau, glaube ich, vor 6 Wochen ist der erschienen. Da gibt es ein Beispiel von der Fudan-Universität in China. Gut, das ist jetzt nicht die Grund- und Hauptschule, aber die haben jetzt dieses Thema offensiv angepackt. Die haben sozusagen in der Prüfung zuerst eine mündliche Prüfung, also eine ganz normale Prüfung ohne Technikeinsatz. Und der zweite Teil, da müssen sie sozusagen die Prüflinge ja gegen eine KI antreten und müssen sie sozusagen auf Herz und Nieren testen und dann im Grunde genommen auch bewerten, ob die KI geschummelt hat. Also sozusagen, da merkt man ja, der Mensch tritt jetzt sozusagen in die Interaktion mit den Maschinen. Und deswegen wollte ich Sie dann auch fragen, ob wir davon lernen können. Also das ist ja ein Land, wo sowieso alles ein bisschen schneller geht. Ändert sich auch für uns jetzt das Prüfungssystem?
2: Also das sehe ich noch nicht, dass das morgen so passiert und übermorgen auch nicht. Das liegt aber, glaube ich, eher daran, dass unsere Hochschulen haben eine Wissenschaftsfreiheit. Das heißt, die Hochschulen in Hessen und auch anderswo können selbst entscheiden, was sind unsere Forschungsschwerpunkte. Ich weiß, es wird im Bereich KI sehr intensiv geforscht. An der TU Darmstadt zum Beispiel wird intensiv KI-Forschung betrieben. Ob das aber gleich als nächstes Auswirkungen auf Prüfungsvorgänge hat, das vermag ich nicht zu beurteilen, aber ich kann es mir nur schwer vorstellen, weil auch Hochschulen sind ein riesiges System, die einigen Vorlauf benötigen.
1: Ich hatte vor einiger Zeit die Freude, mal bei einer Schule hier in der Nachbarschaft zum Thema KI vortragen zu dürfen oder ja, mal meine Meinung zu sagen und die Entwicklungen aufzuzeigen. Da kam natürlich die berühmte Frage aus der Lehrerschaft, ja, was ist denn jetzt, wenn ein Schüler mit 50 Seiten kommt, wo er vorher sozusagen noch nicht mal eine halbe Seite konnte. Mein Tipp war, legt euch ein Konto zu, stellt euch die gleichen Fragen, dann seht ihr, was bei rauskommt. Und dann kommt ja der entscheidende Trick, das hatte ich dann so für mich innerlich aufgearbeitet. Ich habe immer das meiste gelernt, wenn ich Spickzettel geschrieben habe. Also hier kann man jetzt 150 Seiten Spickzettel tragen, aber der Schwur kommt ja, wenn dann in der mündlichen Prüfung gefragt wird, was stand denn auf Seite 75, fass das mal zusammen. Und darum, das ist ja das, wo die Fudan-Universität hingegangen ist, also sozusagen macht mit KI, arbeitet mit KI, aber ihr müsst mündlich vortragen. Kennen Sie das auch aus der Schule, Spickzettel schreiben?
2: Ja, das kenne ich sehr gut und selbstverständlich. War das auch bei mir so, dass das, was auf dem Spickzettel stand, das wusste ich. Weil da habe ich mir ja die Mühe gemacht, mich sehr intensiv damit auseinanderzusetzen. Das Phänomen kenne ich auch, ja. Ich glaube, dass man mit KI noch mal sehr viel dezidierter über Sprache sprechen muss. Und deswegen, ich bin eine Anhängerin davon, dass man insbesondere im Primarbereich, also Grundschule, noch mal sehr viel mehr Wert darauf legt, dass Sprache auch sinnerfassend verstanden und gesprochen wird. Weil ich glaube, das ist die Grundlage dafür. Und deswegen glaube ich, dass in der Grundschule, also bei den Kleinen, es schon auch noch wichtig ist, weniger digitalen Einsatz zu haben und mehr tatsächlich die handwerklichen Fähigkeiten von Schreiben und Lesen und sinnerfassend Lesen gut zu vermitteln, weil das ist ja immer die Basis für alles, das, wie ich mein Wissen und mein Know-how später weiterentwickle. Und ich glaube, ohne das funktioniert es einfach nicht.
1: Es gibt ja diesen schönen Satz, so viel Worte, so viel Welt man im Kopf hat. Ne? Also Duda ist ein bisschen wenig. Es gibt ja noch andere Möglichkeiten, sozusagen mit den Menschen zu interagieren. Ihr Parteifreund Murat Karakaya war hier auch schon in der Sendung. Da haben wir uns über das Thema frühkindliche Spracherziehung gesprochen. Von dem stand ja auch dieser Satz von der Aufsteigerstadt. Und ich hatte damals in der Diskussion kam ich auf die Idee, dass im Grunde genommen diese Forderung frühkindliche Bildung und Sprache ja auch eine Standortfrage ist, sozusagen auch für den Wirtschaftsstandort. Ohne Sprache können die Leute, die jetzt in Zukunft kommen werden und gebraucht werden, die kann man da nicht, ja, mit denen kann man keinen Wohlstand generieren. Sehen Sie das auch so?
2: Das sehe ich auch so, genau. Mhm. Also ich bin eine große Anhängerin auch von der frühkindlichen Bildung und vom Erziehungsplan von 0 bis 10, weil der einfach auch diese Sprachentwicklung nochmal in den Fokus nimmt. Nicht ohne Grund werden Kinder ein Jahr vor ihrer Einschulung in der Schule vorgestellt und beurteilt, muss hier in diesem einen Jahr noch irgendwas passieren, ja oder nein? Und das ist auch gut so. Das finde ich gut, aber bei all dem, meine Mutter war Germanistin und Deutschlehrerin. Mhm. Und das hatte zur Konsequenz, dass ich sehr früh im hessischen Raum die Unterscheidung von Dativ und Genitiv sehr fein vornehmen konnte. Das hatte aber auch zur Konsequenz, dass ich verinnerlicht habe, was sie mir erzählt hat damals. Sie hat zu mir nämlich gesagt, du musst nicht alles wissen, du musst nur wissen, wo es steht. Und das wiederum ist, glaube ich, ein Vorgang, der mit der KI nochmal eine ganz andere Bedeutung bekommt, weil nochmal ganz andere Quellen angezapft werden, als sich die Frage zu stellen, wo könnte ich das jetzt finden, wenn ich es suchen gehe. Und dann auch nochmal viel strikter in der Bewertung behandelt werden muss. Das ist der Eindruck, den ich im Moment habe. Ja. Und ich glaube, dass wir da an der Stelle in unserem Schulsystem noch ganz viele Paradigmenwechsel haben werden und auch noch einige Baustellen haben, die bearbeitet werden müssen.
1: Das haben Sie einen guten Übergang jetzt gefunden zu meiner nächsten Frage, nämlich das setzt natürlich voraus, dass die Lehrkräfte, aber nicht nur an den Schulen, sondern auch an den Hochschulen, davon hatten wir es, aber auch dieses Personal in der Erwachsenenbildung. Wir haben ja Volkshochschulen, die ja Sprachkurse geben und so weiter und sozusagen auch die Leute lebenslang da begleiten, wie sozusagen diese Lehrkräfte, Hochschulen und in der Erwachsenenbildung auf diese Technologien sozusagen reagieren. Denn wo steht Hessen eigentlich in dieser Qualifizierung? Also ich habe jetzt keinen großen Überblick, aber Sie sind Landespolitikerin, Sie heben ja die Hand beim Haushalt.
2: Ja, es werden schon Fortbildungen in dem Kontext angeboten. Und es ist ein zögerlicher Prozess, weil sich eine Lehrkraft ja immer entscheiden muss, ja, ich möchte das jetzt machen, diese Fortbildung. In der Planung der eigenen Fortbildungen, was mache ich denn als nächstes, muss sie sich proaktiv auch dafür entscheiden, dass sie jetzt was zum Thema Digitalisierung und KI macht. Ich bin im Landeskuratorium für Weiterbildung in Hessen. Das ist eine Institution, die ist eingesetzt vom Hessischen Kultusministerium und da sind ganz viele Beteiligte am Hessischen Weiterbildungskonzert sozusagen drin. Da ist der Volkshochschulverband, die Freien in Hessen gesprochen. Und ich habe einen sehr spannenden Vortrag gehört von einer Professorin aus Kiel, die sich, also in diesem Kontext ein Vortrag einer Professorin aus Kiel, die gesagt hat, was muss denn eine Lehrkraft können, um mit KI standhalten zu können. Und die haben dort an der Universität in Kiel ausgerechnet, dass eine Lehrkraft, jede Lehrkraft in Hessen, und wir reden hier über 70.000, und dann kommen noch all die dazu, die irgendwie sich im Weiterbildungsbereich tummeln,

0: pro Woche eigentlich eine halbe Stunde Fortbildung machen müsste. Mhm. Jede Lehrkraft in Hessen, ausnahmslos. Nicht nur die, die Informatik machen, jede. Und das liegt daran, dass KI und auch Digitalisierung heute aus meiner Sicht nicht mehr so ist, dass man das in ein Fach packen kann, sondern das ist eine Querschnittsaufgabe, die in jedem Fach vorkommt.
1: Das ist ja wie Wasser in allen Ritzen. Also, ne? Also selbst auf dem iPhone ist ja KI, aber wir reden aber jetzt von generativer KI, sozusagen von einer KI oder einer Maschine, die uns ja auch versteht, mit der man auch reden kann, der man auch Antworten entlocken muss. Das ist ja auch, glaube ich, der Dreh- und Angelpunkt. Ne?
0: Also ich rede in meinem Auto auch mit Siri, ja, und kriege von Siri Antworten, mhm, ja, und merke schon an dem Punkt, wie genau ich sagen muss, was ich gern möchte von der KI sozusagen, ja, und schon im ganz, ganz Kleinen, ja, ich glaube, es kommt überall vor.
1: Vielleicht noch eine Frage, Sie hatten vorhin in unserem Vorgespräch gesagt, dass Sie auch in dieser Landesmedien, wie heißt diese Institution?
0: Landesmedienanstalt.
1: Was ist denn deren Aufgabe?
0: Deren Aufgabe ist es genau an der Stelle sozusagen zu überwachen, dass es dann nicht zu irgendwelchen Fehlentwicklungen kommt, nicht zu missbräuchlichen Situationen kommt, Angebote anzubieten für die Bildung in dem Bereich, im Bereich der Digitalisierung, die fangen ganz früh bei den Kita-Kindern an und mit solchen Sachen und sind auch sehr darum bemüht, auch die Eltern mitzunehmen. Und die sind natürlich dafür da, um die freien Wellen ein ganz klein bisschen zu unterstützen und Frequenzen zuzuweisen.
1: Vielen Dank.
0: Das haben wir bei Radio Rüsselsheim auch gemacht
1: damals. Ja, das ist gut. Das ist eine zulässige Werbung, ja. Frau Geis, wenn Bund und Land das Ziel verfolgen, Deutschland im KI-Zeitalter wettbewerbsfähig zu halten, was muss Hessen jetzt konkret tun, damit dieser Anspruch bei Technologien, Infrastruktur nicht endet, sondern auch im Bildungssystem ankommt? Wenn Sie eine persönliche Priorität setzen könnten, welche wäre das?
0: Ich glaube, ich würde mich sehr dafür einsetzen, dass es eine gute Ausstattung an der Schule gibt. Wir haben jetzt gelernt, gute Ausstattung an der Schule heißt schon die Frage, wie viele Steckdosen befinden sich in einem Klassenraum, spielt dabei eine Rolle, ist auch gar nicht so selbstverständlich. Ja. Und das ist eine gute, dass tatsächlich darauf geachtet wird, dass Digitalisierung und KI eine Querschnittsaufgabe ist und man das gesamte System ertüchtigt, um schneller mit dem Schritt zu halten, was da jetzt auf uns zukommt. Wir brauchen das für unseren Standort und wir müssen unsere Schülerinnen und Schüler auch auf ihren kommenden Beruf vorbereiten. Das ist Aufgabe von Schule. Und da ist an der Stelle noch viel kraftvoller zu agieren. Und hätte ich Geld im Überfluss, was wir nicht haben in Hessen, aber hätte ich es, würde ich es sagen, volle Kraft da rein.
1: Wir hatten ja jetzt gestern oder vorgestern hier in der Werkhalle, also wo wir jetzt als Radio sind, eine Ausbildungsmesse. Und da war Folgendes in der Zeitung zu lesen. Es haben sich viele wieder für die Handwerksberufe interessiert, obwohl natürlich Handwerk und KI kein Widerspruch sein muss. Jetzt komme ich aber zum Schluss zu einer persönlichen Frage. Wie findet denn die KI bei Ihnen sozusagen in Ihrem Umfeld Eingang? Wie ist Ihr KI-Betriebssystem? Wie nutzen Sie KI?
0: Ich benutze inzwischen KI, wenn ich Recherchen mache. Da, wo ich früher Dr. Google befragt habe, sozusagen gesagt habe, wie ist es so, nutze ich im Moment ChatGPT oder Gemini, je nachdem. Ich habe auch eine volle Lizenz für mich zur Nutzung bereit, weil ich das einfach wichtig finde. In meinem Büro wird es benutzt, wenn es um Recherchen geht, in der Landtagsverwaltung ganz sicher auch. Also, und im Grunde nutzen wir es ja tagtäglich, wenn wir unser Handy in die Hand nehmen und wenn wir da mal schnell gucken, wo ist der nächste Italiener, ne? Und von, ja, ist doch so, oder?
1: Vollkommen richtig, ja.
0: Ja, und das heißt aber doch, es ist angekommen bei uns und ich finde schon auch, dass dann auch dazugehört der reflektierte Umgang damit. Haha, jetzt bewege ich mich im KI-Bereich und jetzt muss ich, Achtung, Augen auf an der Bahnsteigkante, auch auf die Gefahren und Risiken gucken, die damit einhergehen können in dem, was ich tue. Und von daher, finde ich, muss man da auch schon ein bisschen hellwach sein.
1: Das war Kerstin Geis bei Radio Rüsselsheim zum Thema KI, Schule und wie die Welt von morgen ist. Vielen Dank.
0: Vielen Dank, Herr Weiter.
1: Und wie die Welt von morgen aussehen könnte, darüber hat sich auch Murat Karakaya, Bürgermeister in Rüsselsheim, Gedanken gemacht. Und in der April-Ausgabe von Digitale Beats, das neueste aus Shenzhen und dem Silicon Valley, habe ich mit ihm darüber gesprochen. Und hier nochmal passend für den Übergang zum nächsten Kapitel eine kleine Hörprobe aus unserem Tonarchiv.
2: mit KI vor allem. Ja, das wird vieles verändern. Das wird aber auch, also nicht nur im Berufsleben viel verändern, sondern dann auch im Schul-, im Kita-Alltag. Also in allen möglich denkbaren Schichten wird das Einfluss nehmen. Wir werden sehen, wie stark und wie groß. Also ich glaube, viele Menschen unterschätzen, was da auf uns zurollt und können es noch nicht wirklich einschätzen, was wirklich jetzt passiert. Ja? Wenn ich es auf Rüsselsheim runterbreche, ich habe eher den Gedanken, jede Technologie, die da ist, ist für mich wie ein normales Werkzeug. Es ist einfach ein Werkzeug, ein Instrument, das uns, dem Menschen, assistieren muss. Und wir müssen entsprechend diese Werkzeuge auf diese Art und Weise nutzen. Und solch ein Gedanke von mir ist gewesen, woran ich jetzt auch noch ein bisschen tüftle, auch mit dem Schulamt spreche, um zu schauen, gibt es denn nicht vielleicht eine Möglichkeit zu sagen, wir haben KI, die unsere Kinder beim Lernen unterstützen kann. Denn ich habe mal in Texas gelebt, ich war ja 2 Jahre in den USA und etwa eine Dreiviertelstunde, 50 Minuten von da, wo ich gewohnt habe, war eine Schule, eine private Schule, aber die Absolventen dieser Schule gehören zu den 2% der Besten in den ganzen USA. Und die haben nur 3 Stunden am Tag gelernt. Und die haben KI sehr stark im Einsatz. Die haben das sehr stark optimiert und geben diesen jungen Menschen dort unglaubliche Entwicklungsmöglichkeiten, Entfaltungsmöglichkeiten in ihrem gesamten Schulalltag und haben nicht mehr diesen Frontalunterricht, diesen klassischen.
1: Wir haben im Interview mit Kerstin Geis auch kennengelernt, dass die Fudan-Universität in Shanghai bei den Prüfungen neue Wege geht, nämlich mit der Frage, wie gehen denn die Studenten und die Prüflinge mit dieser neuen Technologie um? Und das ist auch eine gute Überleitung zum Themenblock Alpha Buddha, Mensch, Maschine und Menschenbild. So tickt Asien. Wir wollen uns mal Ostasien zwischen Hochtechnologie und beseelter Umwelt nähern. Wenn im Westen über Asien gesprochen wird, landet alles schnell in einer Schublade. Doch wer nach Fernost blickt, entdeckt völlig unterschiedliche Technikwelten. China setzt auf gigantische Datenräume, automatisierte Fabriken und staatliche Gesellschaftssteuerung. Südkorea verbindet extremes Innovationstempo mit enormem Leistungsdruck im Alltag und insbesondere auch in den Schulen. Und Japan wählt einen ganz eigenen, faszinierenden Weg. Roboter und Algorithmen werden dort traditionell nicht als Bedrohung wahrgenommen. Geprägt durch den Shintoismus gilt die materielle Umwelt als beseelbar. Maschinen werden partnerschaftlich integriert, von der Werkbank bis in soziale Einrichtungen hinein. Kommen wir zu einer etwas vielleicht für uns gewohnte oder ungewohnte Sichtweise. Gabriel, Markus Gabriels ethische Intelligenz und der magische Spiegel. Hier schlägt der Bonner Philosoph Markus Gabriel in seinem Buch Ethische Intelligenz eine Brücke. Gabriel stellt klar, während der klassischen Turing-Epoche meinte Intelligenz vor allem reine Recheneffizienz und Problemlösung. Weisheit hingegen ist etwas grundlegend anderes, das Vermögen zu erkennen, welche Probleme sich überhaupt zu lösen lohnen. Weisheit greift nicht hastig zu, sondern wartet den richtigen Zeitpunkt ab. Für Gabriel ist moderne KI keine bloße Rechenmaschine. Sie wirkt wie ein magischer Spiegel. Sie spiegelt uns Menschen in Echtzeit zurück, womit wir sie füttern. Trainieren wir Systeme mit Angst, Gier und Überwachung, werfen sie uns diese Muster verstärkt zurück. Trainieren wir sie mit Fairness, Mitgefühl und Resonanz, kann KI uns dabei unterstützen, bessere moralische Entscheidungen zu treffen. Und wer schon mal gehört hat, dass man sich auch bei einer KI bedanken sollte, wird vielleicht jetzt hellhörig. Wenn man, und zwar ist es psychologisch bedingt, wenn man zum Beispiel sagt, danke für diese tolle Information, so passiert, so habe ich es zumindest gelesen und auch so diese Erfahrung gemacht, dann öffnet man sich sozusagen anders, als wenn man einer KI im Befehlston gegenübertritt. Also man wird durch die Fragestellung, durch Freundlichkeit und Fairness sozusagen mit dem Chatbot, bekommt bessere Ergebnisse. Das liegt jetzt wohl nicht daran, dass die Maschine dann besser rechnet, sondern man hat ja bei generativer KI immer den Vorteil, dass man wie im Schach den ersten Zug hat, also immer auf eine Antwort einer KI zunächst erstmal eine Frage stellt. Und je entspannter man bei diesen Diskussionen ist, desto mehr wird die KI dann auch zurückspiegeln. Ich habe das selber schon probiert und kann das nur empfehlen. Kommen wir vom magischen Spiegel, von der Müdigkeitserkennung im Auto zum Alpha-Buddha. Dass dieser Spiegel längst in unserem Alltag arbeitet, zeigt ein konkretes Beispiel aus dem Automobilbau: die modernen Systeme zur Müdigkeitserkennung. Seit Juli 2024 sind sie für alle neu zugelassenen Fahrzeuge in der EU gesetzliche Pflicht. Sensoren beobachten Augenbewegungen und Atemrhythmus. Das Fahrzeug registriert unsere Erschöpfung vor uns selbst. Das ist eine frühe funktionale Vorstufe einer ethischen Assistenz. Doch der Unterschied zum Alpha-Buddha ist entscheidend. Das Autosystem reagiert auf Symptome, versteht aber keine Zusammenhänge. Es schlägt Alarm, stellt aber keine Fragen. Der Alpha-Buddha hingegen verwandelt die Warnung in ein Gespräch. Wie ein aufmerksamer Beifahrer fragt er nicht nur nach der Pause, sondern auch nach dem Grund der Übermüdung. Nicht über Kontrolle, sondern über Verstehen. AlphaGo, Weisheiten und das Down-Café in Tokio. Der Name Alpha-Buddha verbindet zwei Gegensätze, so formuliert es Markus Gabriel. Alpha steht für die Lernfähigkeit, wie bei DeepMinds AlphaGo, dessen Spielzüge als tiefgründig und schön galten. Maschinen beginnen, uns neue Perspektiven zu lehren. Und es ist ja das große, der Sputnik-Moment in Asien gewesen, insbesondere in China, als der Go-Meister, der Großmeister gegen DeepMinds AlphaGo im berühmten, ich glaube, das war der 34. Zug, die ganze Fachwelt in Erstaunen und Asien zum Weinen gebracht hatte. Und das ist auch in China mit ein Grund gewesen, warum man viel Geld in diese Technologie steckt, weil das hat natürlich auch den Stachel gelöckt, dass man hier technologisch nicht ins Hintertreffen kommt, denn Go ist viel, viel komplexer als Schach. Und hier, darauf spielt er ja an, dass also DeepMinds AlphaGo hier einen tiefgründigen Spielzug vollzogen hat, an den keiner gedacht, den auch keiner gesehen hat und der alle überrascht hat. Buddha steht für Inhalt, so Markus Gabriel, Weisheit und Mitgefühl. Und ein Alpha-Buddha ist kein allwissender Supercomputer, sondern ein System, das Menschen hilft, unbewusste Vorurteile in Mikrosekundenentscheidungen zu erkennen. Und wie dies praktisch wirkt, zeigt das berühmte Down-Café in Tokio. Roboter servieren hier Kaffee, werden aber ferngesteuert von Menschen mit schweren körperlichen Behinderungen. Technik ersetzt hier nicht den Menschen, sondern ermöglicht soziale Nähe und Teilhabe. Ethik und menschenzentrierte Systeme sind daher für Europa kein Bremsklotz, sondern ein entscheidender Wettbewerbsvorteil. Das ist das Resümee, das hier Gabriel in diesem lesenswerten und vielleicht für den ein oder anderen wichtigen Hinweis in der Spiegel-Bestsellerliste platziert und favorisiert hat. Ja, liebe Zuhörerinnen und Zuhörer, das waren die 14. digitalen Beats, das Neueste aus Shenzhen und dem Silicon Valley und allem, was dazwischen liegt, von Radio Rüsselsheim. Mein Name ist Achim Weidner. Ich habe heute versucht, drei getrennte oder scheinbar getrennte Welten hier zusammenzuführen. Erstens, der globale Wettbewerb. Zwischen Tempo und Vorsicht brauchen wir klare Leitplanken unabhängige Prüfinstanzen und wirksame Notbremsen gegen Kontrollverlust. Schon die Dampfkessel haben uns gelehrt, Sicherheit entsteht durch Prüfung von außen. Aber ganz wichtig, neben diesen Dingen muss immer berücksichtigt werden, dass diese ganze Diskussion auch in einem schwierigen globalen Umfeld mit Krieg, mit Neupositionierung von Nationen und Verbündnismodellen steht, dass von digitaler Souveränität gesprochen wird, obwohl die Welt weitaus mehr vernetzt und ineinander verwoben ist, als der eine glaubt. Es wird hier keine schnellen Antworten geben. Vielleicht sollte man sich daran erinnern, dass mit den Rüstungskontrollgesprächen und mit gegenseitiger Überwachung wir zu einem Punkt kommen müssen, aus dem wir im Kalten Krieg nicht als Verlierer, sondern als Überlebende herausgegangen sind. Ich meine aber, wir sollten weniger dramatisieren, mehr uns mit diesen Techniken, die tief in unseren Alltag eingedrungen sind, befassen. Wir brauchen keine German Angst. Wir brauchen Tatkraft, Auseinandersetzung auf technischem und intellektuellem Gebiet. Und das ist auch der Übergang zum zweiten Thema, nämlich was gerade im Klassenzimmer passiert. Unsere Kinder brauchen keine Verbote, sondern ein starkes Sprachfundament und geschärfte Urteilskraft, um Technik souverän zu steuern. Und drittens müssen wir vom Menschenbild reden. Ostasien hat uns, und ich habe es versucht, beispielhaft zu zeigen, wie unterschiedlich Gesellschaften mit Maschinen umgehen. Markus Gabriel hat uns mit dem Alpha-Buddha oder den Alpha-Buddha vorgestellt. Das ist eine Sprachkonstruktion, die ja aus diesem Begriff von Alpha-Go und der Weisheit Asiens hervorgegangen ist. Und natürlich müssen wir möglicherweise auch noch in einem anderen Beitrag den Konfuzianismus und China noch ein bisschen verstärkt in den Fokus nehmen. Aber wichtig ist, die KI, eine KI, die nicht nur warnt, sondern auch nachfragt und uns nicht nur als den Terminator oder wie heißt er, ja, der Terminator aus den Science-Fiction-Filmen bedroht, sondern eher auch so ein R2-D2 ist. Und irgendwo dazwischen liegt im Augenblick die Diskussion. Das ist also ein starkes Bild, aber mit offenen Fragen. Wer bestimmt den Spiegel? Was darf er uns über uns wissen und wie lange? Und was bleibt von unserer Urteilskraft, wenn uns ein System das Urteil über uns selbst abnimmt? Das Down Café in Tokio hat es gezeigt. Beziehungen entstehen zwischen Menschen. Technik kann sie ermöglichen. Sie ist Werkzeug. Ersetzen kann sie es nicht. Und so schließt sich natürlich der Kreis in dieser 14. Sendung. Sicherheit lässt sich prüfen, Urteilskraft lässt sich lernen und Technik darf niemals festlegen, was der Mensch ist. Maschinen müssen dem Menschen dienen und nicht umgekehrt. Und auch in einer unserer Sendungen hatten wir ja schon auf die Papst-Enzyklika zur künstlichen Intelligenz hingewiesen. Ich bin fest überzeugt, diese Fragen oder die Frage unserer Zeit lautet nicht, ob KI unsere Welt verändert. Sie verändert unsere Welt längst jeden Tag. Die eigentliche Frage lautet, mit welchem Menschenbild und mit welchen Regeln und mit welchem Mut zur Verantwortung gestalten wir diesen Wechsel und Wandel? Wenn du tiefer einsteigen möchtest, in der Videobeschreibung zu dieser Sendung findest du zahlreiche Quellenangaben zur eigenständigen Vertiefung. Schau hinein, lese nach, prüfe selbst und bilde dir dein eigenes Urteil. Genau darum ging es heute. Und am Schluss noch ein Interview, das der Hessische Rundfunk mit Oberbürgermeister Burkhardt im August führte. Es geht um die Aktivitäten von Rüsselsheim, Raunheim und Kelsterbach, drei gewinnt, zu Indien, also den Wirtschaftsbeziehungen der Ansiedlung indischer Firmen. Die gehören nämlich auch zu Asien. Und da ist auch eine große KI-Macht und Nation im Kommen. Die haben junge Talente, die haben Mumm, die wollen, dass auch Indien jetzt aufbricht in die Welt. Und hört euch das mal an. Und es gibt auch übrigens auch Abkommen zwischen Deutschland, die sind auch aus diesem Jahr, zum Thema KI, zu dem Thema Rechencenter und zu dem Thema Fachkräfte, die hier auf den Markt, auf den Weltmarkt strömen und immer dran erinnern, auch wir stehen mit Indien in Konkurrenz und das Wort Brot für die Welt haben die jetzt neu interpretiert. die sagen einfach, auch durch KI und Vernetzung, behaltet das Brot, wir wollen die Wurst. Also auf einen gesunden Wettbewerb zwischen den Völkern dieser Welt. Und hier die Empfehlung, das Interview über die Aktivitäten von 3 gewinnt zum Thema Indien.
3: Indien hat ein eigenes Raumfahrtprogramm, eigene Satelliten, Trägerraketen, sogar eine ferngesteuerte Landung auf dem Mond hat Indien schon hinbekommen. Das Land kann also eine ganze Menge und davon möchte Hessen gerne profitieren. Hessens Ministerpräsident Boris Rhein reist heute nach Indien, gemeinsam mit einer Wirtschaftsdelegation. Dabei sollen die wirtschaftlichen Beziehungen ausgebaut werden zu einem der aufstrebenden Wachstumsmärkte auf der Welt. Vor ein paar Monaten schon haben die Städte Rüsselsheim, Raunheim und Kelsterbach einen eigenen Schritt unternommen in diese Richtung. Die haben zusammen eine Partnerschaft mit Uttar Pradesh geschlossen. Das ist der Bundesstaat in Indien mit der größten Bevölkerung. Da hoffen die 3 Städte aus Hessen nun auf neue Investitionen, auch am Standort Rhein-Main. Darüber gesprochen habe ich mit Patrick Burkhardt von der CDU. Das ist der Oberbürgermeister von Rüsselsheim. Herr Burkhardt, warum ist denn Indien für Sie in Rüsselsheim so interessant?
4: Ja, Indien ist erstmal ein Markt, der enorm wächst. Ein Land, was sich in die Zukunft macht, wie kaum andere Länder momentan auf dieser Welt. Und spätestens jetzt, seit die Europäische Union auch Verträge gemacht hat mit Indien, die uns natürlich auch deutlich attraktiver machen, in Europa zu investieren, ist es natürlich für das Herzen von Europa, was ja Frankfurt-Rhein-Main ist, total spannend, hier auch sehr frühzeitig die Fühler auszustrecken. Das haben wir schon sehr frühzeitig gemacht. Und wir glauben und hoffen und sehen auch, dass indische Unternehmen großes Interesse haben an dieser Region, an diesem Flughafen, am europäischen Zentrum, logistisch wie auch Finanzzentrum. Und das spüren wir und deswegen haben wir uns frühzeitig auf den Weg gemacht.
3: Interesse ist das eine, konkrete Projekte sind das andere. Also wenn ich mich jetzt in einen Bürger oder eine Bürgerin in Rüsselsheim reinversetze, der oder die sich dann fragt, okay, schön und gut, aber was habe ich denn jetzt persönlich von so einer Partnerschaft? Wie würden Sie antworten?
4: Also wir versuchen natürlich auf allen Wegen, unsere Finanzsituation zu verbessern. Und dazu gehört eine aktive Wirtschaftsförderung. Uns ist es wichtig, dass unsere Städte zukunftssicher aufgestellt sind, dass sie prosperieren, dass sie auch in Zukunft auch investieren können. Und dazu gezählt auch, dass wir Gewerbe nach Rüsselsheim, Raunheim und Kelsterbach holen. Und indisches Gewerbe hat schon ihre Heimat auch in Rüsselsheim schon gefunden und das sehr erfolgreich. Und daran nichts anzuknüpfen. Und am Ende, wenn die Gewerbesteuerzahlungen kommen, hat der Bürger natürlich einen ganz großen Nutzen davon. Und da sollte auch das Interesse liegen.
3: Aber entstehen da auch Arbeitsplätze bei Ihnen oder bringen diese Unternehmen einfach ihre eigenen Leute mit aus Indien?
4: Die Unternehmen, die wir hier haben, haben auch deutsche Mitarbeiterinnen und Mitarbeiter. Natürlich entstehen Arbeitsplätze. Im ersten Schritt ist das immer so, dass zunächst erstmal die Nation ihre Menschen hierher schickt, um was aufzubauen. Aber dann stehen natürlich tolle Arbeitsplätze am Standort. Ob das ein Automobilkonzern war, der sich in Raunheim angesiedelt hat, wo jetzt deutsche Ingenieure arbeiten. Oder auch in der Industrieproduktion. Wir haben ein Chemieunternehmen am Standort. Da arbeiten Menschen aus Deutschland und eine indische Firma hat hier investiert.
3: Das heißt, das bringt Ihnen auch was in diesem großen Bereich Fachkräftemangel. Ist ja immer wieder ein Thema, dass entsprechend ausgebildete Leute hier fehlen und die dann eben auch aus dem Ausland ja angeworben werden sollen.
4: Ja, wir haben ja bei unserem Besuch gemerkt, dass in Indien hochqualifizierte Menschen ausgebildet werden. Also Hochschulsystem, das duale Studium, es spielt eine ganz große Rolle. Deswegen haben wir auch große Anknüpfungspunkte mit unserer Hochschule am Standort, mit der Hochschule Rhein-Main. Wir haben ein Klinikum am Standort, die haben sehr, sehr gute Erfahrungen gemacht mit Fachkräften aus Indien. Auch das wollen wir verstärken. Mhm. Also ja, Fachkräfte aus Indien können hier eine ganz große Rolle spielen.
3: Jetzt gibt es in Deutschland aber natürlich eher die Sorge im Moment, dass Arbeitsplätze ins Ausland abwandern können. Wir hören immer wieder die schlechten Nachrichten aus der Wirtschaft. Sehen Sie da auch eine mögliche Gefahr, dass sowas bei Ihnen in der Region passieren könnte?
4: Also das glaube ich jetzt erstmal nicht. Ich glaube erstmal, dass es Indien in dieser Phase, wo sie jetzt sind, das enorme Wachstum und sie müssen ja auch gucken, dass die 1,6 Milliarden Menschen, die es dort gibt, auch entsprechend versorgt werden. Glaube ich, erstmal wichtig ist, rauszukommen sozusagen in die weite Welt hinein und auch nach Europa. Deswegen glaube ich jetzt nicht, dass es einen anderen Effekt andersrum geben wird. Zunächst erstmal, ob das in 10, 15, 20 Jahren sein wird, das kann ich jetzt nicht beurteilen. Wir beobachten aber, dass Arbeitsplätze hier entstehen und das ist jetzt auch erstmal unser Fokus.
3: Das heißt, Sie haben da unterm Strich, nach dem, was ich raushöre, auch schon positive Erfahrungen gemacht, dass Ihnen das wirklich was bringt vor Ort.
4: Ja, also das definitiv. Natürlich ist alles am Anfang. Es sind jetzt noch die Massen entstanden. Da braucht man einfach einen langen Atem. Deswegen sind wir auch regelmäßig im Austausch. Wir sind regelmäßig vor Ort. Wir haben viele indische Gäste auch bei uns. Und das gilt es natürlich aufzubauen. Und das tun wir. Und wir sind da erfolgreich unterwegs.
3: Wenn wir im Moment aus Indien berichten, dann höre ich immer sehr viel über die sogenannte Kakerlaken-Bewegung dort. Das sind junge Leute, die auch auf der Straße protestieren gegen die Regierung, weil die sich nicht wahrgenommen fühlen und auch nicht richtig gewertschätzt fühlen. Es gibt auch immer wieder die Berichterstattung darüber, dass Indien Öl aus Russland gekauft hat. Also politisch gibt es da ja durchaus Themen. Spielt es für Sie auf der Ebene eigentlich auch eine Rolle?
4: Also Indien ist ein Land mit einem Durchschnittsalter, wenn ich es richtig weiß, von etwa 26 bis 28. Also deutlichst unter unserem Durchschnitt. Das heißt, eine sehr, sehr junge Bevölkerung. Und natürlich muss Indien sich die Frage stellen, wie kann man eine solche junge Bevölkerung am Ende auch in die Zukunft bringen. Das ist jetzt nicht unsere Aufgabe, aber ich kann schon verstehen, dass da Dinge im Raum stehen, die auch zu Spannungen im Land führen. Ich würde Sie fragen wollen, in welchem Land gibt es momentan außerhalb Europas keine Spannung? Also es gibt immer politische Herausforderungen. Als wir vor 10 Jahren angefangen haben, in China aktiv zu werden und chinesische Autokonzerne hierher zu holen, war auch die Frage immer im Raum, wie passt das zum System, wie passt das zu den politischen Diskussionen, sprecht ihr über politische Themen? Ja, das tun wir und wir sprechen auch vor Ort und schauen uns auch ganz bewusst auch Schulen an, wir schauen uns Umgebungen an, Hochschulen an, also wir gehen nicht einfach nur blind hin und versuchen Unternehmen nach Deutschland oder nach Dreigewinn, wie wir es nennen, zu ködern, sondern wir befassen uns auch natürlich mit dem Land selbst.
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Liebe Zuhörerinnen und liebe Zuhörer, einen wunderschönen Montag, guten Abend. Inklusion oder wer ist eigentlich anders, ist zum ersten Montag im Monat wieder da. Klaus Ross macht unsere Technik und unsere Musik. Liebe Grüße von DJ Paddy. Mein Name ist Michael Ulrich und wir haben heute zwei wundervolle Gästinnen, nämlich die Lisa Picker und die Simone Spürker. Beide ganz wundervolle, geschätzte Kolleginnen aus der Grundschule und wir freuen uns unglaublich auf unser Thema Schulinklusion.

0: So, von mir ganz herzliches Willkommen in unserer Sendung Inklusion oder wer ist eigentlich anders? Mein Name ist Klaus Ross und wir haben heute Abend zwei Studiogästinnen. Die eine Studiogästin ist die Lisa Peka, die darf ich euch vorstellen. Die Lisa Peka ist Lehrerin an der Schule, als Grundschullehrerin an der Schule in Flörsheim, an der Paul-Marr-Schule, ist zurzeit in Elternzeit, war bis vor kurzem dort Konrektorin gewesen und Lisa führt einen Schulbegleithund. Das ist eine sehr interessante Sache. Wir haben Lisa kennengelernt mit dem Hund. Das ist ein ganz lieber Hund, der mit den Kindern sehr ruhig interagiert. Und ja, aber das ist nicht unser Thema heute. Unser Thema ist heute Inklusion. Da wird gerne der Michel jetzt weiter mit euch drüber reden wollen.
1: Nachdem ich Simone vorgestellt habe, oder? Meine Damen und Herren, liebe Zuhörer, wir haben auf meiner rechten Seite die Lisa sitzen. Lisa, ich darf du sagen, wir haben das gar nicht geklärt, ne?
2: Na klar.
1: Auf meiner linken Seite sitzt Simone Spürker. Simone kenne ich tatsächlich schon ein bisschen länger. Wir haben es gerade eben bemerkt, bei dem Intro Good Day vom Jahreskonzert war Simone nämlich auch mit auf der Bühne gestanden. Und ich finde es immer unglaublich spannend, Menschen vorzustellen und die mal so ein bisschen zu googeln. Und da kommen tatsächlich... Also du warst Blütenkönigin in Bensheim, ne? Ich habe da auch echt schöne Bilder gesehen von dir. Du singst gerne und gut, deswegen wärst du ja nicht bei den Glorias. Du bist bei den Bassisten aktiv. Du hast getanzt und Ballett gemacht, habe ich auch gesehen.
2: Ja, richtig.
1: Was ich natürlich großartig finde, ist Fasnacht. Ne? Also du bist aktive oder warst aktive Fasnachterin. Und jetzt kommen wir aber tatsächlich zu dir als geschätzte Kollegin. Du bist die stellvertretende Schulleiterin an der Insel-Kückhoff-Schule in Stockstadt.
2: Richtig.
1: Und du hast Grundschullehramt studiert und ich habe eben nochmal nachgefragt, das war Deutsch, Sachkunde und dann katholische Religion.
2: Ja.
1: Und unser Thema heute ist tatsächlich das erste Mal bewusst gewählt mit zwei Kolleginnen aus der Grundschule. Was ich sehr spannend finde, ist, dass ihr beide aus unterschiedlichen Kreisen kommt. Das muss man dazu sagen für unsere Zuhörer. Unser staatliches Schulamt ist für beide Kreise zuständig, also für den Main-Taunus-Kreis und den Kreis Groß-Gerau. Aber trotzdem würde mich interessieren, wie bei euch Schulinklusion organisiert ist, wie sie bei uns organisiert ist. In der weiteren führenden Schule weiß ich, in der Grundschule finde ich es nach wie vor sehr spannend. Und ich versuche mal einen ganz kurzen Abriss zu geben, um unsere Zuhörer ein bisschen abzuholen. Klaus, du hakst ein, wenn ich was verkehrt erzähle oder unmissverständlich erzähle. Also die Schulinklusion bei uns im Kreis Groß-Gerau gibt es seit 2013, 2014. Und da waren wir Modellregion. Also Simone und ich können uns da noch sehr gut dran erinnern an die Anfänge. Das heißt, unseren Kreis ist da vorgeprescht. Also es war das Europarecht, das dann die Inklusion in die Schule gebracht hat. Dann war es tatsächlich so, dass ab 18, also 2018, 2019 die sogenannten inklusiven Schulbündnisse eingeführt wurden. Das kam dann aber nicht mehr über den Kreis, sondern über das Land. Also die inklusiven Schulbündnisse, es ist eine, wie nennt man das, ein Bündnis, ein regelmäßiges Austauschen, wo sich die Kolleginnen aus unterschiedlichen Schulen, habt ihr das im Main-Taunus-Kreis eigentlich auch wahrscheinlich, ne? weil es ja Landesgesetz ist, ne? Wo man aus unterschiedlichen Schulen sich in Regionen tatsächlich zusammenschließt, um da Inklusion zu organisieren, zu planen. Wie nennt man das? Aber ich glaube, so ist es, ne?
2: Ja, kann man so sagen.
1: Genau. Und dann kam 2017 und 18, also zwischen 2017 und 19, zumindest bei uns im Kreis, ich

0: weiß, dass es eben mein Taunuskreis ja noch die Peter-Josef-Briefs-Schule als Schule mit KME-Schwerpunkt, glaube ich, gell?
1: Ja.
0: Genau. Und aber bei uns wurden dann die Förderschulen geschlossen und die Kolleginnen und Kollegen aus den Förderschulen kamen dann über das regionale BFZ stundenweise an Schulen zugeordnet in die Regelschule, um da Schulinklusion zu unterstützen. Jetzt haben wir eben schon ganz kurz über den Basis geredet, wo wir keine Werbung für den Basis machen wollen, aber das ist nun mal ein großer Organisator und Träger für die Teilhabeassistenten, mhm, auf die wir mit Sicherheit auch noch kommen werden. Und ich glaube, man kann jetzt für unseren Kreis oder für unsere beiden Kreise, ihr widersprecht mir, wenn ihr das bitte anders seht, schon sagen, dass die Inklusion eigentlich aus den Kinderschuhen draußen ist. Also es sollte jetzt ja eigentlich schon so weit sein, dass Inklusion in Schule, jetzt in unserem speziellen Fall heute Grundschule, tatsächlich angelaufen ist und funktionieren sollte.
2: Die Frage für unsere Zuhörer wäre natürlich, was ist denn eigentlich Inklusion? Was steckt dahinter, Inklusion in der Schule? Ja, was bedeutet das? Vielleicht kannst du da mal kurz etwas dazu sagen.
0: Ja klar, kann ich auch, aber wir können ja auch gerne unsere Gästinnen mal ins Boot holen. Und ich gucke jetzt mal, Simone lächelt, Lisa grinst. Ich weiß noch nicht so genau, wen ich jetzt, wir sind ja in der Schule, könnt ihr euch melden, wenn ich euch dran nehmen soll.
1: Ja, ich kann ja gerade mal ganz kurz zu dem BFZ was sagen. Das ist ein Beratungs- und Förderzentrum, von dem ja dann immer die entsprechenden Lehrkräfte an den Schulen sind. Und das ist tatsächlich mittlerweile sehr etabliert. Und die unterstützen eben Kinder mit besonderen Auffälligkeiten oder Problemen und die man dann besonders fördern kann. Und das ist tatsächlich sehr etabliert, aber da gibt es natürlich auch leider immer Dinge, die haken. Personalmangel ist natürlich auch da gegeben und was nicht so das Schöne daran ist, ist, dass halt viele auch mehrere Schulen bedienen müssen und das ist dann immer so ein bisschen doof, wenn man dann eigentlich jemanden hat, der dann vielleicht nur 3 Tage da ist und am 4. Tag hat aber vielleicht das Kind, was da in einer Kleingruppe betreut wird oder unterstützt wird, auf einmal ein Problem und dann steht man doch wieder alleine da. Also von der Grundidee auf jeden Fall ist es aus den Kinderschuhen raus, würde ich auf jeden Fall bestätigen. In der Praxis ist halt leider immer noch teilweise zu wenig Personal da und wir machen natürlich das Beste draus. Aber.
3: Ja, was ich bezeichnend finde, als ich angefangen habe zum Start der sogenannten Inklusion in den Schulen, da hießen die heute Teilhabeassistenten heißen noch salopp E-Helfer oder genau, Inklusionshelfer. Genau. Und das erinnere ich mich noch ganz genau, da fing ich an und wir hatten, wir sind 3,5 zügig, also ich sag mal so 12 Klassen haben wir auf jeden Fall immer, hatten wir einen noch damals noch E-Helfer und das wurde dann ein bisschen mehr, aber war überschaubar. Und dann war ich tatsächlich, ich persönlich jetzt in Elternzeit zwischen 2019 und 2022 und kam zurück und ich glaube, es waren gut 15 bei uns an der Schule. Das war für mich so ein bemerkenswerter Unterschied zu dem Start damals, auch mit den ISBs, diesen inklusiven Schulbündnissen, dass da einfach viel stattfand, die Förderschullehrkräfte an unsere Schulen kommen, wobei ich für mich da immer auch ein Punkt war, die studieren auf einen Förderschwerpunkt beziehungsweise zwei, sind aber natürlich an einer Grundschule und da wird nicht geguckt, da geht das Kind, das inklusiv beschult wird, an die Grundschule, wo es wohnt, wie jedes Kind, sind alle Kinder ja gleich. Und da wird nicht geguckt, ist da eine Förderschullehrkraft mit diesem Förderschwerpunkt, sondern da ist die da, die dort ist. Und wenn das dann um eine körperliche Geschichte geht, aber die Förderschullehrkraft ist vielleicht, hat den Schwerpunkt rund um die Sprache, ja,
0: dann wird's
3: muss
0: schon
3: ich eigentlich gar nicht mehr sagen.
0: Ja. Also vielleicht noch ganz kurz, um auf Klausens Frage, darf man eigentlich Klausens Frage einzugehen?
2: Der das klingt nach Klausur an.
0: Das klingt so komisch. Also um kurz auf die Frage von Klaus einzugehen, ich formuliere es mal ein bisschen anders. Es gibt unterschiedliche Förderbedarfe, die in einer Regelschule unterrichtet werden. Das sind ganz klassisch Förderbedarf Lernen, Förderbedarf EMS, also vorher ESE, mhm. Es gibt da jetzt wieder einen neuen Begriff, ich weiß gar nicht, was EMS inzwischen eigentlich heißt, also emotional-soziale
3: ja. Das heißt, glaube ich, noch das Gleiche, es wird nur anders abgekürzt.
0: Ich habe es noch nicht durchdrungen. Das sind so, glaube ich, die zwei häufigsten Förderbedarfe, die aufschlagen. Dann gibt es aber natürlich die, was du eben schon gesagt hast, den Förderbedarf Sprache, auch Hören ist ein Förderbedarf. Dann KME ist der motorische Förderbedarf. Natürlich haben wir inzwischen auch viele Autisten in der Schule, also zumindest ist es bei uns so, die müssen ja irgendwo herkommen. Also vermute ich mal, waren die vorher an der Grundschule auch. Und Autismus ist aber kein Förderbedarf, muss man aufpassen. Ne? Das ist
3: zählt nicht zur Inklusion,
0: ja. Genau. Ist aber trotzdem ein Mensch, der spezielle Bedürfnisse hat und bei uns in Schule oder bei euch dann in Grundschule aufschlägt. Und diese RBFZs, das sind
3: und,
0: dann...
3: Und ich muss mal ein... und die GE, die geistige Entwicklungsverzögerung, ja, klar, als bei uns tatsächlich auch immer wiederkehrendes Inklusions...
0: Ja, genau. Also wir haben in Königstetten haben wir noch unsere GE-Schule oder PB. Ja. PB praktisch spielt bei GE, glaube ich. Ne? Also die ist noch da und wird jetzt, glaube ich, auch erweitert. Ich bin mir gar nicht so sicher. Also da haben wir noch eine bestehende Schule. Und aber alle anderen Förderschulen wurden aufgelöst und eine
1: Sprache nicht,
0: die Astrid Lindgren Schule, glaube ich, genau. Noch. Ne? Also Astrid Lindgren ist unsere Sprachförderheilschule.
1: Und Goethe mit Lernen.
0: Und Goethe mit Lernen, die aber
1: aber ist halt auch die Kapazität, ne?
0: Genau,
1: die sehr gering.
0: Die keine große Kapazität hat. War das einigermaßen verständlich, Klaus?
2: Ja, ich denke, also ich hab verstanden, was ihr gesagt habt.
0: Das ist doch gut.
2: Ich habe es gehört.
0: Ja, die Frage ist, hast du es auch verstanden?
2: Ich verstehe.
0: Du machst jetzt mal Musik an und wir checken dann, ob du das auch alles verstanden hast.
2: Ja, ich denke, weil die Lisa, die hat sich ein wunderschönes Lied gewünscht von einem Herrn Jan. Und zwar heißt das Lied Irgendwie anders, sehr passend zu unserer Sendung.

0: Ja, liebe Hörer, bevor wir jetzt weitermachen mit dem Thema, wir sind per E-Mail im Studio zu erreichen. Für alle, die Fragen an uns haben oder auch an die Lehrerinnen Fragen stellen möchten, könnt ihr uns im Studio hier erreichen. Und zwar unter der Mailadresse inklusion@radio-r.de. inklusion@radio-r.de. Michel, dein Mikro.
1: So ist es, unser Mikro. Genau, wir haben in der Pause tatsächlich Klaus abgeklopft und er hat tatsächlich das meiste verstanden. Also es war schon beeindruckend, wie schnell Klaus...
0: Ich habe mir die Begriffe gemerkt.
1: Genau, wie schnell Klaus solche Sachverhalte aufgreifen kann. Aber wie gesagt, liebes Publikum, liebe Zuhörerinnen und Zuhörer, wenn Sie mögen, schicken Sie uns gerne Fragen. Wir versuchen sie zu beantworten. Ihr Lieben, ihr geschätzten Kolleginnen aus der Grundschule, ich breche eine kurze Lanze, unabhängig von der Inklusion, wie beeindruckt ich von eurer Arbeit bin. Also nicht von eurer beiden Arbeit, sondern von der Arbeit an Grundschule allgemein. Das heißt, ihr habt die größten Klassen, ihr habt die meisten Stunden, ihr habt das meiste zu differenzieren, von GE bis hochbegabt, alles in einer Klasse, alles aus einem Ort. In unterschiedlichsten Stufen und davor habe ich tatsächlich ganz großen Respekt und es war mir heute tatsächlich sehr wichtig, das hier auch so mal kundzutun. Nehmt es mal so mit für euch und eure Kolleginnen und Kollegen und alle Kolleginnen und Kollegen aus der Grundschule, die uns zuhören. Und über eure Besoldung will ich jetzt gar nicht reden. Unverschämt, aber das ist ja ein anderes Thema. Ihr Lieben, wir haben zwei Kreise. Lisa aus dem Main-Taunus-Kreis, Simone aus dem Kreis Groß-Gerau. Wenn ich euch fragen darf, weil es mich tatsächlich sehr interessiert, erklärt doch mal kurz, wie organisiert ihr an euren Schulen jetzt ganz konkret das Thema Inklusion, so mit diesem gesamten Paket Übergang, frühkindlich zu Grundschule, THAs, was weiß ich. So habt ihr, gibt es Konzepte, legt mal los.
2: Okay, ja, ich bin tatsächlich gerade wieder im Übergangssystem drin. Also da ist so, dass wir sehr gut vernetzt mit den Kitas auch sind und die uns dann im Prinzip auch schon, Kinder, die vielleicht Bedarf daran haben, die vielleicht schon E-Kind im Kindergarten sind, da schon Informationen geben und dann schalten wir bei uns die entsprechenden BFZ-Kräfte ein und die gehen dann teilweise auch schon mal in die Kita, sodass einfach dann geguckt wird, wie kann man auch für die Kinder, je nachdem mit was sie kommen, ja, sie gut integrieren oder auch je nachdem vielleicht sogar mit Eltern ins Gespräch zu gehen, ob eine Förderschule, wenn sie nämlich noch ja da ist, also Sprache ist tatsächlich ja, wurde ja gerade angesprochen, vielleicht doch eine Förderschule speziell für das Kind besser wäre und das ist dann auch wirklich mit früheren Gesprächen und genau. Und in Schule selbst ist es so, dass dann eben geguckt wird, dass das, dass die Kinder, die dann eben inklusiv beschult sind, natürlich, man schaut, wie viele Stunden kann man übers BFZ in der Klasse betreuen. Vielleicht kann man auch eine Einzelförderung machen. Also das wird dann immer sehr individuell abgesprochen und entsprechend natürlich in Förderplänen festgehalten und regelmäßigen Austausch nochmal dann entsprechend mit den Klassenlehrkräften. Mhm. So läuft es bei uns.
3: Ja, also da kommt mir vieles bekannt vor. Wir sind auch immer im engen Austausch mit den Kitas. Bei uns ist die Besonderheit, würde ich sagen, wir haben Kinder aus, ich glaube zuletzt waren es, als ich es gemacht, das meine Verantwortung war, 13 Kindergärten. Das ist natürlich, wow, ja, das kann man nicht jeden besuchen, aber wir geben immer alles. Wir kämpfen um eine Vorklasse, die es nicht so wirklich gibt. Für Flörsheim ist die in Hochheim, ist eine Riesenhemmschwelle für viele Eltern schon. Aber es ist natürlich eine super Sache, wenn man sagt, die Schulreife, vielleicht tut es auch noch ein bisschen Zeit. Das ist in der Grundschule ja oft so, nicht jedes Kind.
1: Erklär gerade mal ganz kurz Vorklasse, weil ich weiß es über Simone, ansonsten hätte ich es auch nicht gewusst.
3: Ja. Also ein Kind wird schulpflichtig und muss eingeschult werden, wenn es in einem bestimmten Zeitraum geboren ist. Dann gibt es solche Modelle wie eine freiwillige Zurückstellung, die kann man eigentlich vernachlässigen. Das würde heißen, die Eltern sagen, mein Kind soll noch ein Jahr im Kindergarten bleiben. Das ist aufgrund der Situation in den Kindergärten eigentlich unmöglich geworden, weil die brauchen die Plätze für Kinder, die kommen. Ja, die sagen dann auch, nee, der ist schon wieder vergeben. Also wir können ihn vielleicht gar nicht nehmen, das Kind. Und eine Vorklasse ist so ein bisschen, wenn die Schulreife noch nicht so richtig da ist oder man vielleicht schon im Rahmen Schule, so unterbrich mich, wenn du sagst, sie ist das anders, im Rahmen des Schulsystems schon mal dem Kind mehr bieten als eine einfache Zurückstellung. Aber eine Einschulung ist zu viel. Also da wird es dann vielleicht direkt eine Überprüfung auf einen Förderbedarf oder so, kann so ein Vorklassenjahr, wenn das Kind vielleicht kurz vorm Sommer geboren ist und noch ganz jung oder so Modelle mit Frühchen, keine Ahnung, gibt's ja ganz viele verschiedene Gründe. Und die gibt's bei uns jetzt direkt im Ort nicht. Dafür haben wir in unserer zweiten Grundschule an der Riedschule tatsächlich eine Sprachheilabteilung, die aber natürlich, also sind auch wenige ausgewählte Plätze. Aber das ist so unser kurzer Weg für manche Kinder. Und wenn es dann in die Schule geht, haben wir das auch so, dass wir also BFZ-Kräfte haben. Eine Neuerung, für mich ist es noch relativ neu, fühlt sich neu an, ist das Schulteam, dass wir, weiß ich nicht, ob ihr das auch bilden müsst.
2: Also wir haben eins, aber tatsächlich schon seit ich jetzt auch den Posten übernommen habe. Ja. Also schon vorher durch meine Vorgängerin, die hat das, glaube ich, schon vor 7 Jahren oder so ins Leben gerufen und das ist echt gut. Wir treffen uns 14-tägig und dann kann man da auch nochmal einen intensiven Austausch schauen. Und wenn
3: genau, da sitzen immer der Schulleiter in der Regel und eine normale Grundschullehrerin und eine BFZ-Kraft dabei, die versucht man auch nicht so groß werden zu lassen.
1: Ist da Schulpsychologie nicht auch manchmal drin? Nee?
2: Bei uns ja. Also wir haben es anders Also bei uns genau sind das BFZ, aber wir sind auch kleiner, also wir haben 2 BFZ-Leute an unserer Schule.
3: Ja, wir auch.
2: Haben unsere Schulsozialarbeit, also nicht Schulpsychologie, sondern Schulsozialarbeit, genau.
1: Mein Fehler.
3: Da wäre ich jetzt auch schwer beeindruckt.
2: Genau.
3: Schulpsychologie,
2: Schulsozialarbeit. Und wir haben jetzt seit einem, auch unsere UBUS-Kraft. Ja, fragt mich jetzt gerade bitte nicht nach der Abkürzung. Ich habe sie vergessen aufzuschreiben.
3: Unterrichtsunterstützende und begleitende sozialpädagogische Fachkraft.
2: Wow,
3: Ja, und die sind die, also so eine Hauptaufgabe ist am Anfang des Schuljahres, wird vom BFZ und dem, wird halt festgelegt, wie viele Förderstunden der Schule zustehen. Die sind dann nicht ausschließlich an einzelne Kinder gebunden, an einzelne Inklusionskinder. Und dann darf die Schule in diesem Schulteam verteilen, das an der Weiterführenden wahrscheinlich das Gleiche.
1: Doch.
3: Und eine Ausnahme ist diese geistige Entwicklungsverzögerung. Wenn ein Kind mit dem Schwerpunkt kommt, stehen ihm in der Woche 4,9 Förderstunden gesetzlich zu. Also die sind nicht zu verhandeln. Ja. Aber dass die anderen Förderschwerpunkte haben eigentlich keine spezielle Zuweisung.
2: Das stimmt, genau.
1: Ja, wobei da ja für mich auch immer wieder die Frage ist, was ist denn jetzt eigentlich Inklusion? Das heißt, ich stelle meine Förderschulkinder zusammen, stecke die in eine Klasse, bündel da und mache dann da quasi eine kleine Förderschulklasse in der Regelschulklasse oder ich verteile es und dann kommen die Kolleginnen und Kollegen, haben Angst davor, dass sie zu viel alleine sind und den Kollegen nicht packen können und was weiß ich. Und das ist tatsächlich so für mich, also ich weiß nicht, wie das bei euch ist, aber bei uns ist das für mich so ein Punkt, mit dem ich sehr unzufrieden bin.
3: Ist bei uns ganz anders, oder? Also du meintest, das in eine Klasse stecken?
1: Nein, diese Grundidee, Grundgedanken zu gucken, wie man das organisiert, das meine ich ja mit Organisationsform. Und es gibt ja zumindest in der Sekundarstufe genügend Schulen, die das genauso organisieren. Die sagen, wir haben 1-2 Klassen, also 5-6-zügig und dann machen wir 1-2 Klassen und da stecken wir die Kinder rein, die Förderbedarfe haben, damit wir unsere RBFZ-Kolleginnen und Kollegen mit den Stunden bündeln können.
0: Wenn ich das als Laie jetzt so höre, dann denke ich mir, dann sind wir ja genau da, wo gewisse politische Ideologien hingehen, ja, dass man wieder Förderschulen macht. Ja, und ich finde das schädlich, ja, weil gerade die Menschen, die diesen Förderbedarf haben, für die ist es wichtig, dass sie den Kontakt zu normalen Kindern, die keine Probleme haben, keine Problemsituationen haben, auch im Alltag haben, ja, und damit das normale Leben kennenlernen. Ja. Also ich finde das sehr kritisch, wenn ich das so höre jetzt.
1: Ja, natürlich.
3: Also das kenne ich zum Beispiel nicht so. Also bei uns ist es so, die Kinder, die sind in dem Jahrgang, in der Klasse, in denen sie eingeschult werden, tatsächlich ist eher der Versuch, das nicht zu clustern. Bei uns jetzt in eine Klasse, wenn jetzt in einem Jahrgang 3 Kinder inklusiv beschult werden sollen, dass man nicht das in eine Klasse macht, sondern auch um so ein bisschen die Kollegen teilweise zu entlasten. Also weil das halt... Man kriegt ja die Kinder, die inklusiv beschult werden, aber man ist ja trotzdem weiterhin alleine vorne, ja, als Lehrkraft. Also es ist ja nicht so, dass das heißt, hier ist noch jemand, oder wenn es dann drei sind, dann kommt noch jemand. Also das ist es ja nicht, sondern nee, das ist
2: leider nicht, ja, genau.
3: Das ist, hatte bei der Inklusion, hat das ja keinen Einfluss auf Klassengröße oder Stundenzuweisung. Also wie viel Lehrkraft kriegt denn so eine Klasse? Hat das überhaupt nicht verändert?
2: Ja. Und ich meine, wenn jetzt wie bei GE zum Beispiel diese 4,9 Stunden sind und dann habe ich vielleicht 3 GE-Kinder und noch 2 andere und dann kriege ich vielleicht statt 5 BFZ-Stunden 10 rein, deckt mir aber immer noch nicht genügend ab. Na, also das ist tatsächlich schon ein Vorteil von Grundschule, dass es wirklich verteilt wird, auch zur Entlastung, sofern man das auch sagen kann, natürlich für die Lehrkräfte, die unterrichten. Und zum Teil bringen ja auch Kinder mit Inklusion aufgrund von verschiedenen Diagnostiken tatsächlich auch mit, dass sie eine Teilhabeassistenz haben. Nicht jedes E-Kind, aber teilweise auch. Und dann wird natürlich von der Organisation auch vermieden, dass ich jetzt nicht 3 Kinder mit 3 Teilhabeassistenten da reinpacke. Vor allen Dingen erstens wegen der Menge und zweitens, dann geht es ja wieder ans Geld, weil dann kann man das ja bündeln. Dann kann ja auch eine Teilhabeassistenz 3 Kinder betreuen, was ja dann bei einigen Problematiken völlig
3: das
2: utopisch
3: ist. Das gibt es bei uns nicht in meinem Taunuskreis tatsächlich. Also diese Poollösungen gibt es bisher meines Wissens nach nicht.
1: Nein, doch, bei uns sind die auch sehr au vogue im Moment.
2: Ja. Ja. Es gibt auch Konstellationen, da ist es auch sinnvoll, aber bei vielen halt nicht. Und
3: ja, das ist bei uns eher dann die Raumfrage, die Platzfrage, wo wir schon sagen, ja, ach so, noch so 3 Erwachsene, da haben wir gar keinen Tisch und keinen Stuhl, aber komm rein.
1: Genau. Ja, und vor allem, wie nah bist du am Kind, wie weit bist du weg, was sind so die Aufgaben? Aber zur Teilhabeassistenz kommen wir nach der Musik.
0: Nach Bryan Adams. Ach, und zwar, das ist ein Wunsch von der Simone gewesen. Und zwar Summer of 69.

0: Summer of 69, Bryan Adams, sowas. Rock am Ring, gell?
1: Yes.
0: Hast du erzählt? Ja, ja. Ja, ja. Ja, klar. Hat mich Simone das erste Mal auf der Bühne gesehen.
1: Ja. Fischtisch und haben sie erst 30 Jahre später erfahren.
0: Teilhabeassistenten.
1: Ja.
0: Ja, das war ja jetzt das Zauberwort. Das heißt, manche junge Menschen oder Kinder, in Grundschule darf man ja noch Kinder sagen.
1: Ja,
0: ne? Manche Kinder haben ja so spezielle Bedarfe, dass sie sogenannte Teilhabeassistenten bekommen, die dann über Träger organisiert vom Kreis bezahlt, da kommen wir auch gleich dazu, die unterschiedlichen Chefs, die es in der Inklusion gibt oder die dann auch denken, sie müssen mitreden, weil sie was bezahlen oder was weiß ich. Wie kommt es denn zu einem Teilhabeassistenten?
1: Magst du anfangen?
2: Also das ist so ein bisschen zu trennen von der Inklusion fast, also weil nicht jeder Teilhabeassistent ein inklusiv beschultes Kind begleitet. Also ein einfaches Beispiel ist zum Beispiel Diabetes Typ 1 Kinder, die das haben bei uns, die werden auch von der
0: Die Autisten auch, ne?
1: Ja.
0: Die bei uns
1: ja
0: tatsächlich häufiger Teilhabeassistenten haben.
2: Ja, ja, genau. ADHS. Die Verlegenheitsdiagnose, wie ich sie so gerne nenne. Also das ist auch schlagartig viel mehr geworden, diese Diagnose. Deshalb, ja, weiß ich nicht, woher das kommt. Ist auch ein anderes Thema. Genau, und die werden begleitet, wenn ein Förderbedarf festgestellt ist, aber auch nicht bei jedem. Also dazu muss immer noch ein anderer Faktor eigentlich kommen, der bei uns ist immer, jeder nennt den Paragraphen 35a, der in einer Diagnose von einem Kind stehen muss. Das wissen diese Beratungs- und sozialpädiatrischen Zentren. Jetzt bin ich
1: ja doch
2: nicht sicher, ob man es, ja, die SPZs. Das muss dann in der Diagnose stehen, dass eben die Teilhabe des Kindes am Alltag in der Schule gefährdet ist. Und dann hat es ein Anrecht darauf, eine Assistenz zu bekommen. Und deshalb auch das schöne Wort Teilhabeassistenz.
0: Genau. Und nicht eben, mehr I-Kraft.
2: Genau. Die dem Kind idealerweise dabei hilft, am regulären Unterricht teilzuhaben, nicht am Unterricht, das kann man auch gar nicht sagen, sondern so an dem sozialen Gefüge. Weil,
1: ja, zum Teil aber schon auch am Unterricht, weil ja, es gibt ja dann auch Kinder, die, sagen wir mal, so mit der Struktur einfach noch so überfordert ja sind. Und auch wenn die Lehrkraft vorne für Ruhe sorgt, heißt es nicht, dass das Kind das dann mitbekommt. Und dann ist es schon, also natürlich nicht vom Denken und vom Unterricht selber, da gebe ich dir recht. Aber wenn natürlich die Struktur drumherum nicht stimmt, weil es noch nicht in der ja Lage ist, nach der ersten Ansage oder selbstständig ein Mäppchen rauszuholen oder die Buchseite aufzuschlagen, die an der Tafel steht, dann ist da schon auch ja eine Person da, die dann sagt, guck doch mal, und was steht denn da und so ja genau. Und das halt auch so ein bisschen. Und ich sage immer mal so gerne, TH ist Good Cop und ich bin Bad Cop. Wenn ich die ja Ansage mache.
0: Dann ja muss es umgesetzt werden.
1: Dann muss es, genau.
0: Ja, ja, also das ist ja schon auch die Frage, wie formuliere ich das jetzt? Wie hilft eine gute Teilhabeassistenz einem Kind tatsächlich? Ja, also hilft es, wenn ich dem Kindchen dann nochmal auf die Schulter tippe und sage, hol jetzt mal den Block raus und den Stift, damit du das abschreiben kannst? Und ich erinnere mich an, wir hatten es gerade eben in der Musikpause von Ralf Stephan, ein guter Freund von mir, der Schulleiter an der Peter-Josef-Priest-Schule in Hochheim war, der hat erzählt, immer dann, wenn Schüler zurückkamen an seine Schule, die Teilhabeassistenten hatten, haben die erstmal Wochen und Monate gebraucht, um den Kindern wieder beizubringen, dass sie für ihr Material verantwortlich sind und es eben nicht hinterhergetragen wird.
1: Ja.
0: Ja, und das ist für mich schon so eine Sache, wo ich denke, da könnte man schon noch mal genauer drüber gucken, was eigentlich dem ja Kind wirklich hilft. Also mir geht es ja gar nicht um die Person, sondern was braucht das Kind und was hilft es ihm? Und wie sind da so eure Erfahrungen, vor allem wenn ich den Bereich habe, wir haben Kinder mit festgestelltem Förderbedarf lernen, vielleicht auch Sprache oder und dann aber den Förderbedarf ESE.
2: Also Lernen und Sprache habe ich noch kein Kind mit Teilhabeassistenz getroffen.
0: Nee, ja, genau.
2: Also die sind mit in der Klasse und der Grundschullehrer ist dafür oder die Lehrerin ist dafür zuständig zu sorgen, dass das Kind nicht unbedingt Lernziele gleich, also kann auch abweichend sein von der Klasse, gefüttert wird auf dem Stand, auf dem es ist.
1: Ja, genau. Ja. Also vor allem im Bereich Lernen, wenn das ja auch diagnostiziert ist, dann können sie gar nicht lernziehgleich unterrichtet werden. Ja. Also wenn man Lernhilfe hat, dann hat man schon einen, also muss man einen mindestens 2-jährigen Lernrückstand aufweisen. Und das ist wirklich durch individuelle Förderpläne und dann auch sogar andere Zeugnisse, die kriegen dann keine Noten mehr, muss man das wirklich differenzieren. Und im Prinzip ein Kind inklusiv komplett anders beschulen, wenn man es so will, innerhalb der Klasse. Ja. Und das ist schon sehr, sehr herausfordernd. Und bei ESE, die sind sehr oft mit Teilhabeassistenz und je nachdem, wie gut das matcht und wie gut die Absprachen sind, kann das sehr unterstützend sein, kann aber auch anders laufen. Aber das ist natürlich dann eine menschliche Sache. Nicht alles matcht, nicht alles passt. Das muss man auch ehrlich sagen.
0: Ja, ich würde es ja aber auch unabhängig von der THA machen. Ja. Also, sondern tatsächlich auch eher so. Also, meine Einführungsfrage zielte eigentlich darauf ab, euch mal zu fragen, wo ihr persönlich die Grenzen der Inklusion tatsächlich jetzt mal speziell im Bereich Grundschule seht. Also, und jetzt reden wir nicht von Arbeit, ne, sondern wir reden tatsächlich so von dem, dass man will, dass man überzeugt davon ist, dass es dem Kind gut tut, dass man das Kind mag, dass man das Kind fördern möchte. Aber wo ist die Grenze, wo man einfach sagen muss, hier ist es jetzt einfach schwierig. Und zwar nicht nur für das Kind, sondern für das komplette System oder für die komplette Klasse oder was auch immer.
1: Ja, also ich würde sagen, wenn es halt Kinder sind, die nonstop so viel Aufmerksamkeit fordern, dass man eigentlich nur mit diesem Kind beschäftigt ist und alle anderen hinten runterfallen und sozusagen funktionieren müssen. Das ist dann keine Inklusion, dass ich irgendwie versuche, dieses Kind in diesem Klassengefüge zu halten, aber eigentlich mich nebendran setzen muss und permanent mit diesem Kind beschäftigt bin. Also das sind wirklich Grenzen, da wird man nichts mehr gerecht. Man wird diesem Kind nicht gerecht, weil es einfach viel, viel mehr Unterstützung braucht. Und die anderen Kinder, da kann man froh sein. Also manchmal sage ich wirklich, die müssen halt funktionieren und das kann es auch nicht sein. Also es kann nicht sein, dass die anderen dann runterfallen oder man froh ist, wenn die dann halt wissen, was sie machen sollen und einfach ihre Arbeitsblätter mal in 3 Stunden abfrühstücken. Und dann bin ich froh, wenn der Tag rum ist. Ja, also da so Situationen, so Fälle gibt's auch. Und das ist wirklich eine Grenze, wo wir dann auch einfach mit so ein, ich sag's jetzt mal, paar BFZ-Stunden, ich meine, die können sich auch nicht verteilen, aber also alleingelassen werden. Und da müsste in Grundschule eigentlich 2 Lehrkräfte drin sein. Punkt. Brauchen wir uns nichts vormachen. Und dann ist auch nicht klar, ob es wirklich bei jedem hilft und ob jeder in Schule an sich richtig ist. Ne? Das müsste man dann sehen. Aber wenn man dann so mit teilweise 25 Kindern, wir müssen bis 25 aufstocken, also da ist eine Grundschulklasse halt mal verdammt groß. Und dann hat man nicht nur ein Kind davon drin sitzen. Und das ist einfach eine Grenze da stößt man täglich an seine Grenzen.
2: Ja, also ich sage mal, das ist ein unfassbar, ich mag meinen Beruf, aber er ist so kräftezehrend tatsächlich, also auf so vielen Ebenen, dass man, also das ist wirklich schon so, ja. Also man leidet natürlich auch mit, also wenn du jetzt so schilderst, dass ein Kind, man merkt ja auch jetzt vielleicht ein Inklusionskind, das nicht sich wohlfühlt, dem es nicht gut geht den Tag über. Und gleichzeitig habe ich die anderen, das sind ja irgendwie alles unsere Schutzbefohlenen. Also man wird so ein bisschen zerrissen, teilweise schon. Und dann steht man da natürlich in der Regel alleine. Und es könnten ja viel mehr als ein Inklusionskind in einer Klasse sein. Also ich glaube, gesetzlich, ich bin nicht ganz sicher, aber es sind so 5 oder 6 wären möglich, habe ich jetzt noch nie erlebt. Das ist ja auch nicht realistisch. Also dann würde wahrscheinlich jeder das nicht mehr schaffen. Ja.
3: Also ich höre da jetzt so eine kleine Bitte an die Politik heraus, mehr Förderschullehrer zur Verfügung zu stellen, beziehungsweise mehr Kräfte zur Verfügung zu stellen, die sich auch tatsächlich mit den Menschen mit Beeinträchtigungen auseinandersetzen können und auch die Lehrer unterstützen und etwas entlasten. Habe ich das so richtig rausgehört?
1: Ja.
3: Also Ich denke mal, der Thomas Will hört bestimmt die Sendung heute Abend.
0: Ja, aber der hat
1: Hallo,
0: ja, der ist aber die falsche Ansprechperson leider. Also das muss dann, wenn, dann muss es Richtung HKM, Richtung Wiesbaden gehen. Ja. Wenn ihr beiden nicht überzeugte Lehrerin wäret, hätten wir euch nicht eingeladen. Ja. Also ohne jetzt euer Licht unter den falschen Scheffel zu stellen. Lieber Klaus.
3: Ja, shut up and dance with me.

0: Ich weiß gar nicht genau, wie ich anfangen soll. Also der Punkt ist ja, dass ich mir sehr lange überlegt habe, ob ich euch diese Frage oder diese Geschichte, ob wir die überhaupt besprechen. Und ich war jetzt eben kurz auf Toilette für alle Zuhörerinnen und Zuhörer, die nicht zugeschaut haben, was wir in der Pause gemacht haben. Nein, es ist eigentlich nicht schlimm. Also
1: man riecht, dass du dir Mut angetrunken hast.
0: Und vor allem, ich habe die Hände gewaschen. Ich frage mich meine Kinder immer, wenn sie auf Toilette gehen, ob sie auch die Hände gewaschen haben. Also nicht meine, sondern meine Kinder. Also, man muss dazu sagen, ich bin von Herzen Lehrer. Es ist wirklich mein Traumberuf seit vielen Jahren. Und ich habe auch nicht vor, mir die Freude an meinen Beruf nehmen zu lassen, obwohl es mir, gerade weil ich für Inklusion schon seit Jahren kämpfe, bevor es Inklusion wirklich offiziell schon gab, bin ich ein ganz, ganz, ganz großer Verfechter. Aber es gibt eine Geschichte, die mich tatsächlich sehr, sehr, sehr beschäftigt und bewegt hat. Also wie viele andere Menschen. Auch ihr erinnert euch an Abdul B. Das war der Mann, der in Berlin in diesen CSD reingefahren ist. Und ich weiß nicht warum, ich habe mich da ein bisschen mit beschäftigt und habe mir das mal ein bisschen genauer angeguckt. Und seine Schulhistorie ist halt eine Schulhistorie, wie man sie kennt, ist falsch, aber wie sie wirklich vorkommen kann. Also das fing damit an, dass die Eltern nicht kooperiert haben. Also der hat alle 2 Jahre die Schule gewechselt. Mhm. Es wurde ein ESE-Förderbedarf festgestellt. Wenn an ihm gearbeitet wurde, haben sich die Eltern entzogen, haben ihn rausgeholt, haben ihn an die nächste Schule. Ich brauche es euch nicht zu erzählen. Nein. Dann geht's da mehr oder weniger wieder von vorne los. Ja. Und das war so ein Thema, was mich natürlich wie viele andere Menschen auch sehr, sehr betroffen hat, dass sowas überhaupt passiert, gerade auf dem CSD, aber das ist ja ein anderes Thema, zum Thema Sachsen, ne, Klaus, was wir eben kurz hatten. Aber es hat mich auf der anderen Seite auch so wütend gemacht, dass wir als System so hilflos sind und erkennen, es gibt einen jungen Menschen, der offensichtlich massive Probleme hat, und wir stellen es fest, und trotzdem gelingt es System, egal ob jetzt Schule oder psychologische Unterstützung oder therapeutische Unterstützung oder was weiß ich, ihm angedeihen zu lassen, und trotzdem ist sowas Schlimmes passiert. Und mich hat so gecatcht, dass ich so eine Historie tatsächlich, also nicht nur eine, sondern es passiert eben auch bei uns. Mhm. Das heißt es nicht, dass immer, wenn so eine Historie passiert, um Himmels Willen, klopfen wir auf alles, was es hier so gibt, so schlimme Attentate passieren. Aber alle Regelmechanismen, die ich kenne von Schule zum Thema Inklusion und ESE und Unterstützung, haben bei diesem Kind gegriffen, und es hat einfach nicht funktioniert. Mhm. Und das ist so ein Ding, was mich tatsächlich auch sehr umtreibt, und es ist ja jetzt schon ein paar Monate her, ne? Mhm. Auch so tatsächlich in der Frage, was könnten wir denn anders machen? Also wie könnten wir Schule anders agieren? Und für mich ist tatsächlich, wenn ich jetzt sage, leider ist es doof, aber ab wo ist der Elternwunsch weniger wichtig als das Kindeswohl? Und das ist so für mich eine sehr kaum zu beantwortende Frage. Ne? Also der Elternwunsch ist unglaublich wichtig und ist das höchste Gut, was wir haben. Aber wenn wir bemerken, dass der Elternwunsch über dem Wohl des Kindes steht, haben wir keine Handhabe.
2: Ja, das stimmt. Wobei ja wirklich die ESE, diese soziale, emotionale Entwicklungsverzögerung, die einzige Förderbedarf ist, den eine Schule feststellen darf, ohne Zustimmung der Eltern.
0: Ja, also, aber die VMs bei uns nicht. Simone, dürfen wir eine VM-ESE machen ohne Unterschrift der Eltern?
3: Ja, ohne Unterschrift der Eltern jetzt nicht.
0: Ich glaub, also ich meine, man kann es
2: vorbeugende Maßnahmen.
3: Ja, also ich meine, man kann es natürlich gucken, ob man es vielleicht in das Klassengefüge integriert und, sagen wir mal, anders verkauft, ne, beziehungsweise einfach dann die Lehrkraft mit reinbringt. Aber dann kann ich nicht individuell am Kind arbeiten.
2: Also. Nee, ich meine, eine Überprüfung, einen Förderausschuss machen.
3: Ach so, dass der Förderbedarf, ja, das ist richtig.
2: Dass der Förderbedarf ESE ist, das ist die einzige inklusive Beschulung, die ohne Zustimmung der Eltern angestoßen werden kann. Mhm. Also auf GE zur Überprüfung, auf alle diese Förderbedarf, braucht man überall die Zustimmung. Und wenn es dann um diese emotionale, soziale, diese Gefährdung, Paragraph 35a,
3: aber trotzdem,
2: dann auf einmal, das ist für mich so diese Stelle, wo du gerade meintest, dass man nicht weiß, wann ist es wichtiger, das Kind, die Eltern. Gut, das da ist so ein kleiner Moment.
3: Ja, da kann ich zumindest in Schule schon mal für unsere Arbeit da was machen. Aber wenn die Eltern, wie das Beispiel, was du jetzt genannt hattest, was man ja auch immer mal wieder erlebt, ist, dass sie dann einfach die Schule wechseln, ins Land wechseln, wie auch immer, weil es gerade schwierig wird. Also wenn wir die Eltern quasi damit aber trotzdem nicht mit ins Boot holen können, ist das halt echt schwierig. Und das Elternhaus macht halt immer noch mehr als, also wenn sie nicht gerade in der Betreuungsgruppe sind und sowas, über 50% aus. Und wenn die Eltern sozusagen dann dagegen gehen, ist das echt schwierig. Aber wir haben eben da keine Handhabe. Die Wartelisten sind voll, auch mit Betreuungsgruppen, wo man dann sagt, hier, dann wäre eine Nachmittagsbetreuung da sinnvoll, dass die dann eben weniger zu Hause bei den Eltern sind, die nicht mitspielen, sage ich mal. Haben wir halt nicht. Und natürlich wissen wir nicht, würde es wirklich komplett anders laufen, wie du schon gesagt hast, Nia. Hoffentlich, ne? Und nicht jeder, der irgendwie mal sozial-emotional Schwierigkeiten hatte, endet ja so. Aber es ist wirklich ein schwieriger Punkt.
0: Das ist ja auch nur der krasseste Fall, an dem ich jetzt versucht habe, aufzuhängen, auch für mich in der Vorbereitung für die Sendung. Also ihr habt ja bemerkt, dass die letzten 3-4 Fragen darauf gegipfelt haben, wie, welche Möglichkeit haben wir. Also ich hatte tatsächlich heute 2 Fälle, also wirklich heute Morgen 2 Fälle auf dem Tisch, die genau dazu passen. Das eine ist ein Kind bei uns an der Schule in der 7. Klasse mit VM lernen, also die vorbeugende Maßnahme. Dadurch und auch da bin ich eher kritisch, gab es differenziertes Material. Das Kind hat einigermaßen brauchbare Noten geschrieben und der Papa weigert sich mit allem, was er hat, den Förderbedarf festzustellen. Das heißt, sagt es mir, die Förderung fällt weg. Die Differenzierung fällt weg. Das Kind muss jetzt Lernzielgleich unterrichtet werden. Und es ist vorprogrammiert, dass dieses Kind in den nächsten Monaten extremst schulisch abbauen wird. Ja, im Moment im Moment ist sie wundervoll im Unterricht, hat Lust, ist dabei und der Papa weigert sich und jetzt zieht sich das RBFZ zurück, der Klassenlehrer ist stinkig, und die Reaktion ist ja dann.
2: Aber das ist
0: und das kann es doch nicht sein.
2: Ja, das ist aber für mich so ein Zeichen, die Sicht der Familien oder der Eltern auf dieses Thema Inklusion, das zeigt sich ja da ganz klar.
0: Ja, klar.
2: Also da hat doch, ja, das wirkt doch offensichtlich, es ist kein Vertrauen da rein, kein gutes Bild davon. Und dann will man das natürlich für sein Kind nicht. Ja, die möchten das für ihr Kind nicht. Die hören Schlechtes, die hören das abstempelt, man wird abgestempelt, da kommst du nie wieder weg und dann steht es überall. Das ist eine große, große Angst der Familien.
0: Ja,
2: du gerade sagtest, in ganz vielen Gesprächen, wo man versucht, so hinzukommen, ist die Angst der Familien, der Klaus meldet sich.
0: Für alle Zuhörerinnen und Zuhörer, die nicht unseren Livestream sehen, Klaus Ross schnipst seit 3 Minuten aus der hinteren Reihe und möchte endlich drangenommen werden.
1: Ja, nein, ich will nicht drangenommen werden. Ich wollte nur darauf aufmerksam machen, dass unsere Sendung sich dem Ende zuneigt.
0: Stimmt, wir haben ja immer noch einen Titel, den wir versuchen, seit, glaube ich, 10 Sendungen abzuschließen.
1: Es klappt heute wieder nicht, lieber Michael.
0: Das ist nicht dein Herz, oder? Warum? Wie lange haben wir noch?
1: Wir haben noch genau 4:40. Also wir könnten jetzt, wenn wir direkt loslegen, My Way spielen von Frank Sinatra, aber ich denke, wir bleiben noch einen Moment im Thema und verzichten jetzt auf Musik.
0: Du machst die Musik an und fadest sie uns ganz leicht. Und
1: das wird nichts, ich kenne dich.
0: Wenn ich dich ganz lieb bitten dürfte, mach doch My Way Frank Sinatra an und wir faden es ganz entspannt unten drunter, weil ich tatsächlich auch ein klein bisschen Kopfkino habe ich jetzt gerade, weil das ist ein Stück, das ich mit Simone beim letzten Konzert gemacht habe. Ja. Also Simone hat My Way gesungen und ich durfte sie am Klavier begleiten und es war schon ein ziemliches Brett. Ja, das war schon ziemlich cool. Wie kriege ich jetzt in meinem Kopf ein schönes Ende hin? Also ich habe es unglaublich genossen, mit euch diese Sendung machen zu dürfen, im wahrsten Sinne des Wortes dürfen. Ich bin immer wieder beeindruckt von Kolleginnen und Kollegen, die sich dem Thema Inklusion stellen und eben nicht resignieren und nicht den Kopf in den Sand stecken und sagen, ich lasse mich nicht aus der Ruhe bringen, sondern ich mache so mein Ding. Und die Lobeshymne.
3: Die habe ich ja
0: schon losgelassen. Uns bleibt nur auf die nächste Sendung aufmerksam zu machen. Und da sind wir ganz ehrlich, wir sind alle in Urlaub. Das heißt, liebe Zuhörer, Sie werden das erste Mal bei Inklusion oder Wer ist eigentlich anders? Keine Live-Sendung, sondern eine aufgenommene Sendung hören, weil wir Lehrer in unserem verdienten und ich sage inzwischen wirklich verdienten Urlaub sind und in den, was ist es, Herbstferien, gell?
2: Ja.
0: Und in den Herbstferien, weil, also wenn Sie Langeweile haben, fahren Sie mit Simone nach Paris. Lisa, wo fährst du hin?
2: Holland.
0: Dann fahren Sie mit Lisa nach Holland. Wir sind tatsächlich in der Provence. Also falls wir an Sie, Klaus, wo seid ihr?
1: Ja, wir sind an der Ostsee. Also
0: ja, perfekt. Liebe Zuhörer, sollten Sie Langeweile haben, besuchen Sie uns gerne. Machen Sie Werbung für unsere Sendung. Hauen Sie raus, dass wir coole Gästinnen und Gäste haben, dass wir immer ein spannendes Thema haben, nämlich das Thema Inklusion. Ja. Und mir bleibt jetzt nichts anderes übrig, wie mich bei Klaus zu bedanken, bei Simone und Lisa zu bedanken und Werbung für... Mist, wann ist denn die nächste Sendung, weil dadurch, dass wir im Urlaub sind,
1: habe ich es am 12.10. sind wir wieder dran. Ja.
0: 12.10. Dann hören Sie unbedingt unsere aufgenommene Sendung und wir versuchen so zu tun, als sei sie live.
1: Das wird niemand merken, dass sie dann aufgezeichnet ist.
0: Vielen Dank, dass Sie uns zugehört haben, liebe Lisa, liebe Simone. Ich habe große Hoffnung in unsere Inklusion in Grundschule, wenn wir so fantastische Menschen und Lehrerinnen und Kolleginnen wie Dankeschön. Euch an dieser vielen, Position vielen haben.
1: Und ich glaube, wir werden die beiden Damen nochmal einladen, vielleicht im neuen Jahr zu einer Sendung. Mal schauen, wie wir das hinkriegen.
0: Ja. Jetzt hat er die Latte hochgelegt. Ja. Liebe Zuhörer, vielen, vielen Dank, dass Sie dabei waren. Inklusion oder wer ist eigentlich anders? Und nun faden wir
1: and my way.
0: Sie endlich ein. 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

0: Wir haben eine spannende Sendung zusammengestellt. Die Sonne scheint hier rein. Schöne Musik. Und jetzt fängt der Harald an.
1: Ja, vielen Dank, Annelie.
0: Auf, ne? Hau rein.
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0: Ja, wir haben wieder was vor heute Abend. Walter ist ohne Socke gekommen, das heißt, er will rennen.
1: Dann kann ich schneller laufen, es rutscht nicht so.
0: So, das waren die Beatles mit Flying und davor hatten wir Smokey mit Stranger. Und soweit ich mich erinnere, hatte sich das der Peter Euler und die Tanja gewünscht. Und nochmal, willkommen an euch und ihr dürft natürlich heute wieder einmal anrufen.
2: Ah, ich soll die Telefonnummer durchsagen. Mensch, ich stehe auf der Leitung. Düsselsheim 06142 12200. Bitte traut euch, ruft mal an.
0: Und der Walter rennt und ich versuch's auf der Festplatte zu finden und zu spielen. Jetzt aber erstmal für die Gisela. Und die Gisela hatte Geburtstag, gelle? Die Gisela hatte Geburtstag, hier.
3: Happy, happy birthday, baby.
0: Ja, nochmal nachträglich einen Glückwunsch und vor allen Dingen alle.

0: Alles Gute fürs neue Jahr.
1: Von mir auch, natürlich noch nachträglich.
0: Ach, das war's schon mal, ne? Ah, gut. Ja. Gut, und ein Lied hast du dir mehrfach gewünscht. Hier ist es, Rod Stewart, Santana, I'd Rather Go Blind. Ich hoffe, du nicht.

0: Hallo nochmal hier bei Remember. Ich habe gerade alle eure Facebook-Nachrichten gelesen und ich grüße euch alle miteinander. Aber der Walter hatte zwei Anrufe schon, Walter. Oder waren schon drei?
1: Drei, der Fips, die Ruth und... Fips und Ruth. Christina und Moni hast du ja.
0: Und?
1: Per FB.
0: Was wollte der Fips?
1: Oh, 10 years after. Wollen wir es laufen lassen?
0: Und was?
1: Love like man.
0: Here it is.

0: Love Like a Man, 10 Years After für den Fips. Das war der erste Anrufer. Dann könntest du dir eigentlich ja was wünschen. Aber ich wünsche mir am Samstag was bei dir, Fips. Ich muss mir es nur noch überlegen. Hab nämlich gerade mitgekriegt, dass du am Samstag bei Manfred bist. Ja, womit mir gleich mal auf seine Sendung hinweisen.
1: Moment, ist doch übernächsten Samstag.
0: Nein, der hat zweimal hintereinander. Der ist so einmal verschoben worden.
1: Manfred Wie ist verschoben bitte? Worden.
0: Ja, ja.
1: Aha.
0: Weil der ist nicht mehr informiert.
1: Nee, was geht denn hier ab hier?
0: Okay, also dann...
1: jetzt mal was für die Ruth.
0: Ja, genau, für die Ruth, Moment. Och, jetzt habe ich doch da gedrückt, jetzt habe ich das vergessen.
1: Drück den richtigen Knopf, Harald.
0: Habe ich das doch
1: wirklich... Dass die Blatt rückwärts läuft.
0: Habe ich das doch wirklich verkehrt gemacht. Ich hatte das doch hier schon. So, und da ist es doch. Die Ruth fliegt wie ein Albatros. Dankeschön für den Anruf. Und, wer hat noch angerufen, Walter? Eben, gerade.
1: Moment, der waren mehrere.
0: Der Lothar, gell?
1: Der Lothar und der Manfred. Also ja. Manfred hast du ja.
0: Manfred hatte ich dran.
1: Und schönen Gruß vom Lothar Müller.
0: Ja.
1: Hast du schön. Diese Platte, die er sich da wünscht? Da ja. bin ich gespannt.
0: Noch nicht verraten. Also eine habe ich dabei. Eine hat er sich nämlich letzte Woche gewünscht von Commitments. Die habe ich dabei. Aber das sieht so aus, als will er jetzt eine andere.
1: Naja, ist ja logisch.
0: Hi Lothar, was machen wir da? Die habe ich nicht, die du jetzt gewünscht hast. Aber ich muss jetzt ruhig sein, die
1: ruhig will die Platte hören.

0: Ja, ich finde das so schön, wenn wir hier aktuelle Wünsche reinkriegen. Und zwar war das für die Ruth. Leider habe ich ein bisschen viel neigebabbelt, Ruth, gell? Aber irgendwann spiele ich es mal wieder. Walter telefoniert, hört er? Ja, jetzt ist er gerade fertig. Walter, wer war denn dran?
1: Die Maria aus Reuhessen.
0: Ah ja, gut. Und jetzt spielen wir erstmal das für Lothar. Der hat nämlich ganz schnell gesagt, ja, ihr könnt das spielen, was ihr vorbereitet habt. Und das ist Commitments mit Take Me to the River.

0: jede Menge fantastische Klänge auf Radio Rüsselsheim.
1: Fantastische Klänge, ja, auch für Christina und Moni läuft jetzt Lie to Me von Bon Jovi.

0: Fly to me, Bon Jovi für Christina und für Moni. Und jetzt haben schon wieder jede Menge Leute angerufen.
1: Ist doch schön, ruft weiter an. Ich bin immer noch startbereit hier.
0: Die Annelie, die sagt es uns nochmal.
2: Ich soll die Telefonnummer durchsagen. Mensch, ich stehe auf der Leitung. Düsselsheim 06142 12200. Bitte traut euch, ruft mal an.
0: Immer weiter anrufen.
1: Traut euch.
0: Und wer hat bei dir jetzt noch angerufen? Die Gisela sehe ich gerade.
1: Peter Oman, Gruß.
0: Die Maria aus Reuhesse, hat er dir schon genannt. Maria, du musst noch mal melden, das haben wir nicht. Machen wir es ganz einfach, so sind wir alles los.
1: Weil nee, dann, warum? Wir können ja alternativ
0: was. Nee, das müsste ich in bestimmten Medium suchen. Ach, und dann kommt vielleicht eine Werbung. Ah ja, ich habe es ja jetzt notiert. Und die Gisela hat angerufen, die Hedi hat angerufen, bevor wir zu viel babble. Hedi, deins habe ich jetzt vorgezogen. Gerade eben angerufen, hier kommt.
2: Ich soll die Telefonnummer durchsagen.
0: Das haben wir schon.
1: Schöner Wunsch.
0: Geiler Wunsch.

0: Für die Hedi, heard it through the grapevine und wir sind hier bei Radio Rüsselsheim und erfüllen Wünsche. Und die Sendung heißt Remember und die Anne hat angerufen, Walter, und wer noch?
1: Die Maria hat gerade angerufen.
0: Ja, hat noch ein anderes Lied,
1: von
0: oder?
1: Von Dire Straits.
0: Aha, nicht so früh verraten, gell?
1: Ich sage noch keinen Titel.
0: Ja, wunderbar. Und Manfred hat vorhin angerufen, den hatte ich am Telefon. Und hier, Manfred, kommt ein Lied.

0: Leute, jetzt geht's gleich weiter. Der Harald ist in seiner Wunschkiste Kopf vor und ich sehe nur noch die Füße. Und es staubt und er wuhlt.
1: Hier ist es. Und zwar, die Maria hat jede Menge geschrieben, aber ich habe es noch nicht vorgelesen. Ich komme auch jetzt nicht dazu. Was machen wir? Das ist da. Pink Floyd und High Hopes. Ein bisschen für dich, Maria. Hast du gewollt, gell?
0: Hallo, mit Coaches von May.
1: Ja, von May.

0: Erinnerungen.
1: Ja, wunderbar für die Maria in Holland. Das waren Pink Floyd und High Hopes. Ein bisschen, eigentlich immer noch schön, gell? Gefällt mir auch noch sehr gut.

Das sind ja Purzeltöne. Herrlich. So, und jetzt kommt was Flotteres noch für die Gisela vom Roy Orbison. Ja, drück, Pretty Woman. Gisela. Okay.

0: Pretty Woman von Roy Orbison, Walter Gelle. Für wen war das?
1: Pretty Woman?
0: Ja.
1: Moment, jetzt erwischst du mich gerade.
0: Für die Gisela,
1: logisch.
0: So, die Anli hat angerufen, gell? Und die will Wishbone Ash hören. Jetzt habe ich eine Riesenauswahl, Anli.
1: Oh. Ich habe gesagt, ich suche es für Sie raus. Nehmen wir das Dritte von Obo.
0: Das Dritte von Obo.
1: Was ist das?
0: Oh, ah, ich nehme das da. Ah. Der König wird kommen heute, Anli.

0: Ja, hier sind die Wunscherfüller am Werk, und zwar bei Remember hier auf Radio Rüsselsheim.
1: Aber ist gar nicht so einfach, liebe Peter. Tja, der Harald hat nachgeschaut. If I were a Carpenter, hat er nicht. Aber ist ein Titel, der würde passen. Wie heißt der Harald?
0: I can't help myself.
1: Dann lass mal laufen.
0: Also, das lass mal laufen. Aber den Peter Oman darf man nicht vergessen. Der liegt schon ganz oben.
1: Ja.
0: Und dein Lied.
1: Mal anrufen, bitte nochmal.
0: Ja, dein Lied haben wir noch nicht hier. Obwohl das ja so bekannt ist. Könnt singen, Peter. Aber,
1: Spiel, nee, lass mal lieber, Harald.
0: Spielen kann ich's nicht. So. Für den Peter Euler. I can't help myself.

0: Ja, Harald, er steckt schon wieder Kopf vor in der Kiste und es staubt wieder. Oh, Harald. So, und jetzt kommt gleich was.
1: Ja,

0: Ja, die Uli hat doch letzte Sendung gesagt, ich würde so gerne Natalie heißen.
1: Deswegen, ich habe mir schon gedacht, was soll das?
0: Ich muss ja noch mal spielen. So, wir haben kurz nach 8 schon, deswegen... 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
1: Ja, mit den Wünschen. Und dieses mit den Wünschen, das gilt auch für die zweite Stunde, ihr Leute. 12.200, ich sitze auf Sprung. Wer ja. traut sich? Wer wagt es? Wer gewinnt?
0: Lasst den Walter Hüppe. Der will noch ein bisschen Hüppe. Okay, also 12.200 ist natürlich die Durchwahl und die Vorwahl ist?
1: 06142.
0: Gut.
1: Joho, joho, 06142.
0: Und nochmal einen Aufruf an den Peter Oman. Meld dich nochmal, weil das Lied habe ich nicht. Und beim Timo wissen wir jetzt auch, dass ausgerechnet dieses Lied von Bruce nicht auf meiner Festplatte ist.
1: So, das ist doch runtergefallen wahrscheinlich. Ach, das hast du verloren.
0: Ja, du musst immer ohne
1: gucken.
0: Walter, guck mal, der ohne gucken. So, und die Christiane, so leid mir es tut, dein Rory Gallagher habe ich auch nicht, aber ich habe Bad Penny von dem. Ich hoffe, das gefällt dir auch.

Ja, danke Christiane, ihr gefällt alles, was wir gespielt haben. Und das bestimmt auch gewünscht von der Maria aus Reuhesse. Dire Straits and Private Investigation. Remember in concert and on demand.

0: Ja, das waren die Private Investigations für die Maria in Rheinhessen.
1: In Rheinhessen heißt das.
0: Also.
1: Das ist ja monumental, dieses Stück, echt.
0: Ja.
1: Ja, und wenn Peter Oman müsste mir doch jetzt singen, hat er gemeint.
0: Ja, da hat
1: du
0: gemeint,
1: übernimmst Lee Hazelwood, ich singe die Nancy Sinatra.
0: The girls in Paris.
1: Nee, lass mal, ich weiß nicht, ob der so.
0: Peter, wir haben das andere gefunden. Ich hoffe nur, dass es auch läuft. Bin ich mal gespannt.

0: Ja, die Gisela hat gemeint, ich wäre ja ein Löwe, aber jetzt weiß sie, dass ich ein Tiger bin, Walter, gell?
1: Wow.
0: Oh, wenn ich hier nicht ausmache, dann kommt gleich das nächste Lied.
1: Nee, mach
0: das
1: mal aus.
0: Wollen wir ja nicht. Moment, ich muss hier draufdrücken. So, aber bevor wir uns hier verheddern, schön, dass ihr weiter anruft.
1: Ja, ruft mal an, 12200.
0: Da liegen nämlich nur noch 4 Lieder, aber ich habe natürlich noch ein paar mitgebracht. Und den Herbie Blues haben wir noch nicht gespielt.
1: Den Mantau. Ab dafür.
2: Radio Steinstraße kommt.
0: Und zwar Lonnie Brooks mit Reconsider Baby. Diesmal von 75.
1: Ich wollte schon fragen, ist es wieder von 1924?

0: Ja, der Herbie Blues. Und zwar war das Lonnie Brooks mit Reconsider Baby von 75, nicht von 24, Walter. Und wir haben tatsächlich mal nochmal geguckt in Facebook. Die Ines hat zum Beispiel geschrieben, hat sich in Remember mit Dick de Graaf unterhalten. Das finde ich doch richtig lustig.
1: Hallo.
0: Hallo.
1: Ja, und jetzt lässt du mal was für die Ines laufen.
0: Hat unser Mädels gegrüßt. Das finde ich doch schön. Und sie meint, coole Mucke. Ines, dann müssen wir doch da jetzt tatsächlich mal was für dich spielen.
1: Den Barry.
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0: Ja, Baby, auch wenn du krank bist, can't get enough of your love, Baby.
1: Gute Verbesserung.
0: Gute Verbesserung, Ines. Barry White on Radio Rüsselsheim. Und jetzt kommt der Bruce Springsteen für den T-Bone.

0: Dreams für den Timo und zwar vom Bruce Springsteen. Walter, du hattest die Hanna am Apparat. Was hat sie gesagt?
1: Schönen Gruß. Und ja, how deep is your love von den Bee Gees? Wie wär's damit? Da freut sich auch die Doris.
0: Oh ja, hallo Doris. Hallo Hanne. Hallo alle Bee Gees-Fans. Hallo Rüsselsheim. Hallo Welt.
2: Hello everybody.

0: Für die Hanne. Und jetzt geht's weiter. Jetzt haben
1: halt,
0: wir...
1: Nein, das war auch für die Doris.
0: Ah, klar, klar. Ah, die Doris hat auch angerufen. Gell?
1: Eben. Schönen Gruß an alle. Und sie hat sich auch was gewünscht, aber das verrate ich jetzt noch nicht.
0: Kommt dann sehr bald. Wenn wir es heute noch schaffen,
1: langsam
0: wird die Zeit schon knapp.
1: Ach, wo?
0: Aber jetzt haben wir erstmal den BB King für die Marita.

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0: Wie sagt die Maria in Reuhäuser immer, der Bibi.
1: Wer ist denn der Bibi?
0: Bibi King.
2: Ach, das ist der Bruder von Bobo.
0: Let the good times roll für die Marita. Und die Ruth ist jetzt dran. Die hat schon ewig, das war schon die Nummer 14. Jetzt sind wir schon ein bisschen weiter, gell?
2: Ja, aber das wird jetzt Zeit eben.
0: Ja, und zwar das da. Der Markus mit dem Knopfloch.
1: Ah.
0: Und er ist unterwegs nach Philadelphia.

0: der Mark Knopfler für die Route mit Sailing to Philadelphia. Und jetzt müssen wir uns tatsächlich ein bisschen beeilen. Wir spielen ein paar Titel jetzt an.
1: Ach, da stellst du die Platte ein bisschen schneller auf 78 ja, statt auf 45.
0: Das ist der Neujahrstag. Wir feiern heute Neujahr. Mit U2. We too.
1: We too mit U2.
0: Für die Moni.

0: Ja, immer wieder schöne Klänge von U2. Aber wir wollen gucken, dass wir doch noch die Wünsche durchkriegen. Deswegen machen wir jetzt ein bisschen früher Schluss hier und spielen Richard Marx mit Hazard für die...
1: Hallo, Doris.
0: Auch nicht schlecht, gell?
1: Aha. Oh.
0: Hier sitzen die Hazardeure. Geiles Lied, Doris.

0: Ja, schade, dass der Flunzi nicht da ist. Der mag den Richard Marx auch sehr. Sehr schönes Lied und die Gisela freut sich. Kompliment, Doris. Hazard by Richard Marx. Okay, und das nächste. Oh,
1: halt, Harald.
0: Ja, ja, ja, Walter.
1: Der Howard hat sich doch gemeldet.
0: Oh, yes, Howard. Hi, I hope you like the show. It's nearly over.
1: It's very late.
0: I hope you had a good song. There were so many great ones. Okay, and the next one for a moment.

0: The Great Pretender für Nathalie.
1: Und die für die Gisela und für mich.
0: Ja.
1: Wir fahren jetzt mal die Route 66 mit den Stones.
0: Hey, come on! Yay, juhu. Um 6 vor.

0: we got our kicks.
1: Wow.
0: Okay, und jetzt ist es Zeit.
1: Auf vielfachen Wunsch, auch von mir.
0: Noch einmal.
1: Noch einmal. Es lädt mit N.
0: Jawohl. Und zwar sagen wir erstmal schön Tschüss.
1: Ja, tschüss. Danke fürs Zuhören. Danke dass ich mitmachen durfte hier.
0: Alle, die jetzt ein bisschen noch am Laborieren sind, eine gute Verbesserung. Und freut euch auf dieses Lied und ich freue mich auf Walter nächste Woche. Und Manfred Nettverbasse am Samstag, der hat Stevie Winwood zu Gast. Könnt ihr euch was wünschen? So, aber jetzt Walter, sag.
1: Boi, boi.
0: Was kommt?
1: Natalie.
0: Tschüss.
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Ihr hört Teufel, der Lehrer Roger Rösses am Felsi hier. Guten Morgen. So. Ohrhörer laut, damit ich mich auch höre. Wunderbar, das war eine Sly Band aus Manchester. Schöner Krautrock, finde ich geil. Ich glaube, das ist auch die erste und nicht letzte Single, aber das ist, glaube ich, die erste Single, die sie jetzt rausgebracht haben. Und genau, so geht's los heute. Ging's los. Wir werden heute etwas Pop hören und dann wird's vielleicht auch Dark Wave und dann, keine Ahnung, also ziemlich gut. Ich finde die Sendung echt gut. Ich habe sie eben beim Herfahren im Auto so, habe ich nochmal reingehört, dachte ich, oh, Fernsehen. Nicht schlecht. Genau. So, Anna Erhardt. Ganz toller Pop. Und hier völlig unbekannt. Kennt kein Schwein. Ich find's mega. Sollte man reinhören. Thousand Sheep.

Das waren die Psychedelic Porn Crumpets. Manche sagen auch cooler Shaker, huh? Thomas. Cooler Song. Wir kommen zur ersten Albumvorstellung. Grace Cummings. Album nennt sich Blood Horse. Das ist das vierte Album. Und ich finde es echt super gut. Und ich finde so von den Alben, die ich jetzt von ihr gehört habe, so das vielschichtigste, da ist so echt so Folk drin. Und ja, Psycho-Folk fast schon, so Rock, Country. Und nimmer so diese mega Gitarre wie am Anfang. Geil, die Stimme ist eh mega. Und ja, wenn ihr sie sehen wollt, 20. November im Hafen 2. Und ich, ja, manche von uns haben sie ja schon gesehen auf dem Haldern. Damals mit ihrem Bruder zusammen, glaube ich. Der hat da mitgespielt, wenn ich mich recht entsinne. War ziemlich cool. Ich weiß, dass der Stefan sie gut findet. Reichmann. Mal gucken. Nächstes Jahr vielleicht auf dem Haldern. Ich fände es super auf der Hauptbühne. Würde super passen. Ich spiele mal zwei Songs und später noch einen. Wie gesagt, das Album nennt sich Blood Horse. Hört es euch an. Kommt mit Thomas und mir aufs Konzert Hafen 2. Was knattert hier die ganze Zeit?

Ja, da kann man lachen. Grace Cummings. Wunderbar. Später vielleicht nochmal mehr. Man hört das Rascheln. Und irgendwie höre ich auch das Mikro. Mal leiser. Da, auf jeden Fall. Nächste Band. Man, Woman, Chainsaw. Die haben ja letztes Jahr auf dem Hall dann gut abgeräumt. Und jetzt endlich das Debüt rausgebracht. Man muss überlegen, dass die Band gibt es seit 2019. Da waren die 14, zwei davon, die das gegründet haben, die Band. Und mittlerweile 6 Leute. Davon 5. Ich habe mich echt mal informiert. 5 davon gingen auf dieselbe Schule. Das finde ich super. Und ja, so viel haben sie ja noch nicht rausgebracht, eine EP. Und jetzt dieses Album, was echt so vielfältig auch ist, total verschroben. Und trotzdem total geiler Pop mit drin. Und da ist so vieles drin. Auch als ich hierher gefahren bin, so Grunge-Einflüsse, dann hast du so Jazz, dann hast du Art Rock und boah, richtig Pop. Und es ist ja viel, viel mehr eigentlich. Und ich finde es so mega. Und ja, auch eins der Alben, sagen wir mal, eins der Debütalben des Jahres, sage ich jetzt mal so. Mal gucken, da gibt es ja eine andere Band, West Side Story. Quatsch, Cowboy. Ne, West Side Story, wie geil. Die Spiele hört nicht, sonst hätte ich sie angekündigt, aber das ist auch ziemlich geil. Naja, jetzt erstmal hier Man, Woman, Chainsaw. 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

Das war das ruhigste Stück im Album und ich finde es sehr schön. Sehr schön ist auch das nächste Album, was ich vorstelle. Opus King nennt sich die Band. Und deren Album ist auch ziemlich, ziemlich fett, muss ich sagen. Da, ja, ähnlich wie Man, Woman, Chainsaw schon, wo man das letzte Lied jetzt nicht als chaotisch nennen kann, aber ich finde Man, Woman, Chainsaw schon sehr chaotisch teilweise. Und da ist Opus King noch abgefahrener. Ist mehr Postpunk, aber auch ganz, ganz viel Jazz drin. Und boah, ja, auch mega gut. Wenn Steve Lamarck schon sagt, hier mitreißend und ansteckend, kann ich nur zustimmen. Ich spiele 2 Lieder, später noch 1. Und dann guckt man mal, das Album nennt sich The Sweet Goodbye und mit Sweet hat das gar nichts zu tun.

Octopus King. Auch die gerne nächstes Jahr auf dem Haldern. So. Chest aus Paris kennen viele. Bringen irgendwann ihr Album raus, und zwar am 16.10. Happy Broken heißt. Und ja, also gut wie durch, denke ich. Sollte da sein. Man konnte es schon vorbestellen. Natürlich in Deutschland nirgendwo. Im Ausland gerne. 15 Euro Versand. Danke. So wie zu dem Thema. Vorbestellt ist auch das Album von Butch Cassidy. Das Album kommt nächsten Freitag raus. Und ich hoffe, das kommt auch demnächst bei mir an. Ich finde es ziemlich geil. Also die Lieder, die ich bisher kenne. Deswegen Vorfreude auf den Freitag. Chest und dann Butch Cassidy.

Das war Quatsch. Bum, bum, bum, bum, bum. Nächstes Mal. Bum, bum, bum, bum. 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So. Wir kommen zu Untitled Halo. Easy Rider, der Song. Und jetzt geht es so ein bisschen mit Indie-Rock los. Jetzt kann man fast schon tanzen. Wenn man möchte. Wenn nicht, kann man es sein lassen.

Megapop, oder? Man, Woman, Chainsaw. Und im Hintergrund diese Violine, die du... Oh, mega, mega. Huh. Nun, Death Cassette. Und was spiele ich danach? Wise Killer.

Das war ein Mesh, auch sehr schön. Und jetzt, was spiele ich jetzt? Oh, oh, oh, ich weiß es gar nicht. Och, hier, komm, Modern Life and Dancing.

My First Time, ein Highlight auf dem Reeperbahn Festival. Und weiter Opus King und danach Duct Tape. Die spielen übrigens am Samstag im Rind hier in Rüsselsheim. Da sollte man hingehen.

Das war der Angels in Shade. Yep. Und letzter Song, Duct Tape Nummer Last Dance. Danke fürs Zuhören. Habt euch wohl, habt euch lieb. Und wir sehen uns am Samstag bei Duct Tape im Rind. Gute Nacht, danke fürs Zuhören.

Heute war der Punkt, wie baut man einen Pfeil? Es herrscht da großer Konsens bei allen Bogenschützen, dass Bogen ohne Pfeile irgendwie zu gar nichts nützen. Ein Bogen ohne Pfeil ist wie Gummi ohne Twist. Auch Robin Hood wäre ohne Pfeile höchstens Harfenist. Drum schreibt jetzt mit, ich erklär's euch Schritt für Schritt. Nimm einen 70 cm langen geraden Ast. Musst nicht genau abmessen, Augenmaß passt. Dann Zweigeblätter und was dranhängt, säuberlich wegschnitzen. Beide Enden brauchen nun 2 cm Schlitze. In einen Schlitz steckst du eine Hühnerfeder. Du musst sie fest fixieren, nimm dazu Schnur und Kleber. Nun fehlt noch die Spitze, ein Nagel bringt's total. Jetzt wird unsere Sache ein klein wenig illegal. Leg den Nagel auf ein Gleis und warte auf die Bahn. Denn die macht den Nagel richtig platt beim Drüberfahren. Doch Obacht, bevor du jetzt sofort zum Nagel rennst. Er muss erst auskühlen, wollen ja nicht, dass du dich dran verbrennst. Circa 5 Minuten hast du dich gezügelt. Greif dir jetzt den Nagel, er glänzt frisch und glatt gebügelt. Steck ihn in den freien Schlitz des präparierten Astes. Auch da Schnur und Kleber drum, tja und dann passt es. Voila, der Pfeil ist fertig, ich will dir gratulieren. Nun brauchst du nur noch eine Gang, um sie anzuführen. Mein Tipp, geh in den Wald und such dir ein paar Rebellen. Das Chef werden kein Ding, schließlich kannst du Pfeile herstellen.